0: Der griechischen Hauptstadt Athen lodern weiter mehrere große Wald- und Buschbrände. Auch im Nordwesten der USA haben Feuer große Schäden angerichtet.
1: Es sind die bekannten apokalyptischen Feuerinfernos des Spätsommers hier in den USA. Über 600 Häuser sind im Bundesstaat Washington schon zerstört. Anwohner flüchten in größter Eile. Drei große Feuer wüten in den Wäldern an der Grenze zu Kanada. So schlimm war die Waldbrandsaison in dieser normalerweise kühlen und regnerischen Region noch nie, sagt die Feuerwehr. Es sei die schlimmste Naturkatastrophe, die ihre Stadt Spokane jemals erlebt habe, sagt die Bürgermeisterin. Auch in Kanada toben noch über 800 Brände. Tina Eck, USA.
0: Der Widerstand gegen das geplante Ende der Rente mit 63 wächst. Die ostdeutschen Ministerpräsidenten, die gegen die Abschaffung sind, bekommen nun Unterstützung auch aus dem Saarland. Es gehe um den Respekt vor der Lebensleistung der Menschen, sagte Regierungschefin Rehlinger den Zeitungen der Funke Mediengruppe.
2: Wer jahrzehntelang gearbeitet hat, der verdient eine würdige Rente. Respekt, sagt Rehlinger, und will verhandeln. Nicht nur aus dem Osten kommt also nun Gegenwind für die schwarz-rote Bundesregierung. Die will zügig die Rentenreform durchziehen, als Gesamtpaket ohne Rosinen picken. Und genau das sei auch der richtige Weg, meint der Ministerpräsident aus Schleswig-Holstein. Aber die Debatte kocht nun hoch, jetzt vor einigen wichtigen Landtagswahlen im Herbst. Claudia Bechter, Nachrichtenredaktion.
0: Bio-Lebensmittel sind weiterhin beliebt. Der Einzelhandel machte mit Bio-Produkten zwischen April und Juli einen Umsatz von 4,75 Milliarden Euro. Das teilte der Bund Ökologische Lebensmittelwirtschaft mit.
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1: Ich bin Tanja Wagner. Europa erhöht den Druck auf FIFA-Präsident Gianni Infantino. Nach seinem krachend gescheiterten Investorendeal droht der Europäische Fußballverband mit rechtlichen Schritten. Als erster Nationalverband entzog Wales außerdem Infantino öffentlich seine Unterstützung. Im Osten der Niederlande ist unweit der deutschen Grenze in einem Waldgebiet ein Brand ausgebrochen. Auch westlich der griechischen Hauptstadt Athen lodern weiter mehrere große Wald- und Buschbrände. Auch im Nordwesten der USA haben Feuer große Schäden angerichtet.
2: Es sind die bekannten apokalyptischen Feuerinfernos des Spätsommers hier in den USA. Über 600 Häuser sind im Bundesstaat Washington schon zerstört. Anwohner flüchten in größter Eile. Drei große Feuer wüten in den Wäldern an der Grenze zu Kanada. So schlimm war die Waldbrandsaison in dieser normalerweise kühlen und regnerischen Region noch nie, sagt die Feuerwehr. Es sei die schlimmste Naturkatastrophe, die ihre Stadt Spokane jemals erlebt habe, sagt die Bürgermeisterin. Auch in Kanada toben noch über 800 Brände. Tina Eck, USA.
1: Der Widerstand gegen das geplante Ende der Rente mit 63 wächst. Die ostdeutschen Ministerpräsidenten, die gegen die Abschaffung sind, bekommen nun Unterstützung auch aus dem Saarland. Es gehe um den Respekt vor der Lebensleistung der Menschen, sagte Regierungschefin Rehlinger den Zeitungen der Funke Mediengruppe.
3: Wer jahrzehntelang gearbeitet hat, der verdient eine würdige Rente. Respekt, sagt Rehlinger und will verhandeln. Nicht aus dem Osten kommt also nun Gegenwind für die schwarz-rote Bundesregierung. Die will zügig die Rentenreform durchziehen, als Gesamtpaket ohne Rosinen picken. Und genau das sei auch der richtige Weg, meint der Ministerpräsident aus Schleswig-Holstein. Aber die Debatte kocht nun hoch. Jetzt vor einigen wichtigen Landtagswahlen im Herbst. Claudia Wächter, Nachrichtenredaktion.
1: Bio-Lebensmittel sind weiterhin beliebt. Der Einzelhandel machte mit Bio-Produkten zwischen April und Juli einen Umsatz von 4,75 Milliarden Euro. Das teilte der Bund Ökologische Lebensmittelwirtschaft mit.
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1: Ich bin Tanja Wagner. Der Streit um den gescheiterten Milliardenplan von FIFA-Präsident Infantino geht in die nächste Runde. Die UEFA droht jetzt offenbar mit rechtlichen Schritten. Sie hat Infantino aufgefordert, sämtliches Material im Zusammenhang mit dem Vorhaben nicht zu vernichten.
2: Sehr viel stärker kann man das Misstrauen kaum ausdrücken, als es die UEFA mit diesem Brief getan hat. Der Europäische Verband prüfe jetzt die Einleitung rechtlicher Schritte, eines Schiedsverfahrens und/oder Beschwerden bei den zuständigen Aufsichtsbehörden, heißt es da. Auch der US-Technologieinvestor Joshua Kushner soll so einen Brief erhalten haben. Er sollte bei dem Projekt eine Schlüsselrolle einnehmen. Auch Infantinos Wiederwahl als FIFA-Präsident im März nächsten Jahres droht jetzt durch die Affäre zu scheitern. Thomas Thonfeld, Sport. Redaktion.
1: Angesichts der Migrationskrise in der spanischen Exklave Ceuta mit mindestens 72 Toten beraten die EU-Innenminister am Vormittag über die Konsequenzen. Bei einer Videokonferenz, an der auch Bundesinnenminister Dobrindt teilnimmt, soll es auch darum gehen, wie die EU ihre Außengrenzen besser schützen kann.
3: Wer jahrzehntelang gearbeitet hat, der verdient eine würdige Rente. Respekt, sagt Rehlinger, und will verhandeln. Nicht aus dem Osten kommt also nun Gegenwind für die schwarz-rote Bundesregierung. Die will zügig die Rentenreform durchziehen, als Gesamtpaket ohne Rosinen picken. Und genau das sei auch der richtige Weg, meint der Ministerpräsident aus Schleswig-Holstein. Aber die Debatte kocht nun hoch. Jetzt vor einigen wichtigen Landtagswahlen im Herbst. Claudia Wächter, Nachrichtenredaktion.
1: Ein polnischer Freiwasserschwimmer ist durch die Ostsee von Schweden bis nach Polen geschwommen. Für die 160 Kilometer lange Strecke brauchte er 55 Stunden. Mehr als 2 Tage und 2 Nächte kämpfte er gegen Wellen, Wind und Sturm.
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1: Ich bin Tanja Wagner. Der Streit um den gescheiterten Milliardenplan von FIFA-Präsident Infantino geht in die nächste Runde. Die UEFA droht jetzt offenbar mit rechtlichen Schritten. Sie hat Infantino aufgefordert, sämtliches Material im Zusammenhang mit dem Vorhaben nicht zu vernichten.
2: Sehr viel stärker kann man das Misstrauen kaum ausdrücken, als es die UEFA mit diesem Brief getan hat. Der Europäische Verband prüfe jetzt die Einleitung rechtlicher Schritte, eines Schiedsverfahrens und/oder Beschwerden bei den zuständigen Aufsichtsbehörden, heißt es da. Auch der US-Technologieinvestor Joshua Kushner soll so einen Brief erhalten haben. Er sollte bei dem Projekt eine Schlüsselrolle einnehmen. Auch Infantinos Wiederwahl als FIFA-Präsident im März nächsten Jahres droht jetzt durch die Affäre zu scheitern. Thomas Thonfeld, Sportredaktion.
1: Angesichts der Migrationskrise in der spanischen Exklave Ceuta mit mindestens 72 Toten beraten die EU-Innenminister am Vormittag über die Konsequenzen. Bei einer Videokonferenz, an der auch Bundesinnenminister Dobrindt teilnimmt, soll es auch darum gehen, wie die EU ihre Außengrenzen besser schützen kann.
3: Wer jahrzehntelang gearbeitet hat, der verdient eine würdige Rente. Respekt, sagt Rehlinger und will verhandeln. Nicht nur aus dem Osten kommt also nun Gegenwind für die schwarz-rote Bundesregierung. Die will zügig die Rentenreform durchziehen, als Gesamtpaket ohne Rosinen picken. Und genau das sei auch der richtige Weg, meint der Ministerpräsident aus Schleswig-Holstein. Aber die Debatte kocht nun hoch. Jetzt vor einigen wichtigen Landtagswahlen im Herbst. Claudia Wächter, Nachrichtenredaktion.
1: Ein polnischer Freiwasserschwimmer ist durch die Ostsee von Schweden bis nach Polen geschwommen. Für die 160 Kilometer lange Strecke brauchte er 55 Stunden. Mehr als 2 Tage und 2 Nächte kämpfte er gegen Wellen, Wind und Sturm.
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1: Ich bin Diana Kramer. Angesichts der Migrationskrise in der spanischen Enklave Ceuta mit mindestens 72 Toten beraten die EU-Innenminister heute in einer Videokonferenz über die Konsequenzen und einen besseren Schutz der Außengrenzen. Während sich die Lage in Ceuta selbst etwas beruhigt, eskaliert der Streit innerhalb der EU.
2: Die spanische Regierung fühlt sich zu Unrecht an den Pranger gestellt. 22 EU-Regierungen, die einen offenen Kritikbrief an den spanischen Regierungschef Sanchez schickten, fühlen sich von diesem im Stich gelassen. Bei der EU, in diesem Fall den Innenministern, hängt immer alles mit allem zusammen. Sanchez hat in Sachen Migration, Verteidigung und Ukraine-Hilfe schon viele Hauptstädte verärgert. Die werfen ihm vor, den Grenzdurchbruch von Ceuta ermöglicht zu haben. Und Sanchez sieht seine Politik als erfolgreich an, fühlt sich missverstanden. Eine Videokonferenz wird da nicht ausreichen. Dieter Ebeling, Brüssel.
1: In Berlin berät heute der Innenausschuss des Bundestags über den islamistisch motivierten Terroranschlag am Rande des Christopher Street Days in der Hauptstadt. Bundesinnenminister Alexander Dobrindt soll die Abgeordneten über den Stand der Ermittlungen informieren. Auch diese nicht öffentliche Sitzung findet wegen der parlamentarischen Sommerpause als Videokonferenz statt. Der Widerstand gegen das geplante Ende der Rente mit 63 wächst. 7 der insgesamt 16 Ministerpräsidenten haben sich inzwischen gegen eine Abschaffung ausgesprochen. Ihr Argument, es gehe um den Respekt vor der Lebensleistung der Menschen. Schleswig-Holsteins Regierungschef Daniel Günther dagegen verteidigte den Vorschlag der Rentenkommission. Er sagte am Abend im ZDF:
3: Ich halte es für keine gute Idee, das Rentenpaket jetzt aufzuschnüren. Das ist eine wichtige und überfällige Reform. Wir haben dieses Thema viel zu lange vor uns hergeschoben.
1: Der Ministerpräsident von Schleswig-Holstein, Daniel Günther. In Nordrhein-Westfalen mussten Fahrgäste mehr als 4 Stunden lang in einem ICE ausharren, nachdem während eines Unwetters dort ein Baum in die Oberleitung gefallen war. Nach Angaben der Feuerwehr konnte der Baum in der Nacht entfernt werden, weil dafür der Strom abgeschaltet werden musste, wurde der Zug mit Hilfe einer Diesellok über den Streckenabschnitt gezogen, bevor er selbst wieder weiterfahren konnte.
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5: Einen wunderschönen guten Morgen auf unseren Straßen. Wir haben einen Blitzer in Winzenheim. Hier wird im Augenblick geblitzt in der Straße Hintere Grabenstraße. Also hier nicht zu schnell fahren. Einen weiteren Blitzer haben wir ja weiterhin auf der A61, immer noch auf Höhe von Dachsweiler. Da geht es immer noch um den Lärmschutz, der da immer noch nicht aufgebaut worden ist. Solltet ihr noch irgendwas entdeckt haben, ruft doch bitte einfach an. 0671 920 88 88 0. Allen eine gute Fahrt.
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5: Ja, gestern habe ich noch gesagt, ab morgen wird es jeden Tag 2 bis 3 Grad kälter. Ja, ab morgen wird es jeden Tag 2 bis 3 Grad kälter. Ja, tatsächlich, die Abkühlung ist nicht so berauschend. Ein einziges Grad weniger. Heute werden es wieder 36 Grad und dabei ist die Luftfeuchtigkeit deutlich höher geworden. In der Nacht kam doch einiges an Regen runter. Schönes Gewitter, was hier bei uns über die Region gezogen ist. War wirklich herrlich, aber nichtsdestotrotz haben wir jetzt viel Wasser und es wird trotzdem heiß. Müssen wir wohl mit einem recht schwülen Wetter heute rechnen. Auch heute Abend und in der kommenden Nacht wird es nochmal Regenschauer geben. Morgen soll es dann nun wirklich ein bisschen kühler werden. Die aktuellen Temperaturen. Wir haben im Augenblick 19 Grad in Sienhagenbach am Gemeinschaftshaus. 20 haben wir sowohl in Idar-Oberstein auf der Idar als auch in Meddersheim an der Bachbrücke Oberer Winkel und in Bad Kreuznach auf dem Kornmarkt gemessen.
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5: Alpha Will, Steve Winwood. Machen wir uns nichts vor, alles Musik von gestern, aber tolle Musik. Die ist so gut, dass sie von gestern bis heute geblieben ist. Steve Winwood zum Beispiel gleich im Tagebuch der großen Hits mit Higher Love zu finden, denn da gibt es noch eine Story zu Higher Love in Verbindung mit dem 4. August. Also dazu gleich mehr. Aber wir haben auch Musik, nicht nur von morgen und übermorgen, sondern auch von übermorgen. Musik vom Samstag. Wir werden nämlich heute die Band Pocket Rock, heute die Band Pocket Rock zu Gast haben, die am Samstag beim Picknick-Konzert auftreten wird. Thema nachher in nahe dran. Jetzt legen wir aber erstmal los mit Musik von heute. Kamrat, Hug Yourself. Schönen guten Morgen.
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1: 4. August 1986. Steve Winwood erobert mit Higher Love die Charts. Mitte der 80er hat Steve Winwood im Musikgeschäft eigentlich schon alles gesehen. Schon als Teenager steht er bei der Spencer Davis Group an Mikrofon und Keyboard. Doch als Solokünstler sucht er Mitte der 80er nach einem neuen Sound. Der Song Higher Love entsteht zusammen mit dem Songwriter Will Jennings. Der schreibt einen spirituell geprägten Text. Es geht nicht um die romantische Liebe, es geht um die Sehnsucht nach etwas Größerem. Nach Halt, nach Hoffnung in einer chaotischen Welt. Winwood holt sich die absoluten Hochkaräter ins Studio. Funklegende Nile Rodgers für die Gitarre und für die Energie im Refrain soll Soul Queen Chaka Khan sorgen. Das berühmte Schlagzeug-Intro ist ein echt glücklicher Zufall. Drummer John Robinson spielt am Ende der eigentlichen Aufnahme einen spontanen Fill, während das Band noch läuft. Winwood und sein Producer sind davon so begeistert, dass sie diesen Teil einfach ganz nach vorne an den Anfang des Songs schneiden. Und mit diesem spektakulären Auftakt trifft der Song den Nerv der Zeit. Higher Love wird für Steve Winwood der allererste Nummer 1-Hit seiner Karriere in den USA und bringt ihm insgesamt 2 Grammys ein.

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1: Guten Morgen. Nach der Migrationskrise in der spanischen Enklave Ceuta beraten heute die EU-Innenminister über Konsequenzen und einen besseren Schutz der EU-Außengrenzen. Gleichzeitig wächst der Streit innerhalb der EU über den Umgang der spanischen Regierung mit der Krise. In Nahe dran haben wir heute den Star des kommenden Picknickkonzerts zu Gast. Am kommenden Samstag werden nämlich im Bad Kreuznacher Kurpark Pocket Rock auftreten. Und die sind heute in Nahe dran bei uns im Gespräch zu Gast ab 8:30 hier bei den Radioweckern. Und das Obduktionsergebnis bestätigt, der 41-Jährige aus Langelohnsheim starb nach einer Schussverletzung im Oberkörper an inneren Blutungen. Der tatverdächtige 43-Jährige wurde auf dem Nature One Festival festgenommen. Die Ermittlungen zum Motiv und Tathergang dauern aber an. Das wird auch gleich Thema werden. In unseren lokalen Nachrichten um 9:30 hier auf eurer Antenne.

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1: Ich bin Marco Blechschmidt, guten Morgen. Das vorläufige Obduktionsergebnis zum 41-jährigen langen Lohnsheimer, der am Freitag in Bad Dürkheim erschossen wurde, liegt vor. Der Leichnam des Mannes wurde im Institut für Rechtsmedizin der Universität Mainz untersucht. Dabei stellten die Rechtsmediziner fest, dass der Mann infolge einer Schussverletzung im Oberkörper innerlich verblutete. Nach bisherigen Erkenntnissen hatte ein 43-Jähriger das Opfer am Freitagabend in einem Mehrfamilienhaus in Bad Dürkheim tödlich verletzt und war anschließend geflüchtet. Trotz einer groß angelegten Fahndung blieb der Mann zunächst verschwunden. Im Zuge der Ermittlungen erhielten die Behörden Hinweise auf seinen Aufenthalt auf dem Nature One Festival im Hunsrück. Dort nahmen Spezialkräfte den Tatverdächtigen in der Nacht zum Sonntag widerstandslos fest. Die mutmaßliche Tatwaffe wurde nicht gefunden. Gegen den Mann bestand bereits ein Untersuchungshaftbefehl wegen des dringenden Verdachts des Totschlags. Die Ermittlungen zum Tatmotiv und den Hintergründen dauern an. Bei Michelin Bad Kreuznach haben gestern 23 junge Menschen ihre Ausbildung begonnen. Das Unternehmen stellte damit rund 50% mehr Nachwuchskräfte ein als noch in den Jahren bis 2024. Michelin reagiert damit auf den steigenden Bedarf an qualifizierten Fachkräften. 15 Auszubildende beginnen als Elektroniker für Betriebstechnik, 8 als Industriemechaniker, darunter 3 junge Frauen. Der Einstieg ins Berufsleben startet mit einer 5-tägigen Workshop-Reise nach Bad Bergzabern. Dort stehen Teamarbeit, Kommunikation und persönliche Kompetenzen im Mittelpunkt. Anschließend beginnt dann die fachliche Ausbildung. Am Standort in Bad Kreuznach wird bereits seit 1970 ausgebildet. Aktuell absolvieren dort 74 junge Menschen ihre Ausbildung. Für 2027 laufen bereits die Vorbereitungen für den nächsten Ausbildungsjahrgang. In Bad Kreuznach hat die Planung für die neue Grundschule in der Kernstadt mit einem ersten Treffen aller beteiligten Planer begonnen. Am künftigen Standort im Bösgrunder Weg kamen Vertreter der Stadtverwaltung, der Projektsteuerung und verschiedener Fachplanungsbüros zusammen. Schuldezernent Mirko Helmut Kohl erklärte, der Neubau sei dringend erforderlich, da in der Kernstadt bereits 8 Klassenräume fehlten. Geplant wurde deshalb eine 2-zügige Grundschule mit der Möglichkeit einer späteren Erweiterung auf 3 Züge. Die Schule soll als Schwerpunktschule entstehen und barrierefrei gebaut werden. Vorgesehen sind neben Unterrichtsräumen auch Ganztags- und Betreuungsbereiche, Differenzierungs- und Förderräume sowie eine Mensa mit Küche. Bad Kreuznachs Oberbürgermeister Emanuel Letz bezeichnet das Vorhaben als wichtiges Infrastrukturprojekt für die Stadt. Der Baubeginn ist nach derzeitigem Stand für das Frühjahr 2028 vorgesehen. Die Fertigstellung soll demnach zum Schuljahr 2030 erfolgen. Die Bad Kreuznacher Ärztin Najiba B. Manesh will Anfang August gemeinsam mit einer Afghanistan-Expertin zu einer 2-wöchigen Reise nach Afghanistan aufbrechen. Dort will sie Projekte des Vereins Afghanistan Hilfe, die ankommt, besuchen, Patienten behandeln und sich über die aktuelle Lage im Land unter der Herrschaft der Taliban informieren. Gemeinsam mit Dr. Katja Mielke will sie in der Provinz Baghlan und in Kabul insbesondere die Situation von Frauen untersuchen. Außerdem wollen beide Brunnenbauprojekte besuchen, denn in vielen Dörfern fehle weiterhin eine sichere Trinkwasserversorgung. Auch bei dieser Reise will die Bad Kreuznacher Ärztin chronisch und akut erkrankte Menschen heilen, Medikamente verteilen und Behandlungen in Kliniken organisieren. Dies geschieht in der Regel in der Hauptstadt Kabul in Zusammenarbeit mit Dr. André Borsche vom Interplast.
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3: Einen wunderschönen guten Morgen. Es wird geblitzt. In Bad Kreuznach, Winzenheim, steht der Blitzer. In der hinteren Grabenstraße, das, wo die Scheune ist, da wird geblitzt. Außerdem haben wir noch einen weiteren Blitzer. Und der ist in Martinstein in der Hauptstraße, also quasi auf der B41 in Martinstein zu finden. Denkt dran, auch da ist die Geschwindigkeit reduziert. Solltet ihr noch irgendwas anderes entdeckt haben, ruft bitte einfach an über die 0671 920 88 88 0.
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3: Sonnenschein gibt's auch heute wieder. Wir haben in der Nacht ja schönes Gewitter gehabt hier bei uns an der Nahe. Das hat auch für ein bisschen Abkühlung gesorgt. Also ich meine, jetzt im Augenblick war es von den Temperaturen her mal ganz erfrischend. Trotzdem haben wir jetzt schon wieder 18 Grad in Abenteuer im Kindergarten, auch in Idar-Oberstein an der Edelstein-Erlebniswelt und in Langenthal am Hollerweg. Überall 18 Grad. In Bad Kreuznach an der Kauzenburg sind es 20 Grad. Aber es wird heute wieder fast so heiß wie gestern werden. 36 Grad erreichen wir im Laufe des Tages. An der oberen Nahe werden es aber auch noch 34 Grad sein, also insgesamt wieder sehr heiß. Jetzt soll morgen erst die Abkühlung kommen. Ich bin gespannt.
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3: Die Krankenhauswelt wird umgebaut in Rheinland-Pfalz. Die großen Zentren, die fühlen sich da auch relativ sicher in diesem Atemzug, weil die werden ja auch allesamt gebraucht. Die kleineren Krankenhäuser, die geraten allerdings oft in eine sehr schwierige Situation und überall kämpfen die Bürger um ihre Krankenhäuser. Ein Beispiel Kirn. Auch im Kirner Land wird jetzt um das Kirner Krankenhaus gekämpft. Thema jetzt gleich hier bei den Radioweckern auf eurer Antenne. Kommt gut rein in diesen Dienstag. Schönen guten Morgen.
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0: Guten Morgen, hier ist euer Lokalradio, hier ist eure Antenne. Kleinere Krankenhäuser kämpfen um ihr Bestehen, so auch im Kirner Land. Verbandsgemeindebürgermeister Thomas Jung und der Chefarzt des Kirner Krankenhauses, Dr. Stefan Horn, haben zuletzt die Ortsbürgermeister und Vertreter der Ortsgemeinden der Verbandsgemeinde Kirner Land zu einem Rundgang eingeladen. Das Ziel? Der Erhalt einer guten und wohnortnahen Gesundheitsversorgung. Max Fischermann im Gespräch mit Bürgermeister Jung.
1: Ihr Vertreter aller Ortsgemeinden haben sich jetzt im Kirner Krankenhaus getroffen. Warum war Ihnen dieses gemeinsame Gespräch so wichtig?
2: Ja, weil wir die Herausforderungen unseres Kirner Diakoniekrankenhauses kennen. Gerade mit der geplanten Krankenhausreform, mit den Veränderungen, mit den Problemen, Herausforderungen, die die Träger und kleineren Häuser haben, war es uns wichtig, einfach mal mit dem Chefarzt, mit dem Dr. Horn, aber auch mit dem Dr. Benz in den Austausch zu kommen, um ja, die Herausforderungen in Kirn genannt zu bekommen.
1: Können Sie auf diese Herausforderungen noch einmal ein bisschen genauer eingehen? Also was sind da so die größten Problemfelder aktuell?
2: Sag mal, die Planbarkeit, die ist, glaube ich, eine große Herausforderung, mit der sich kleine Häuser beschäftigen müssen. Also welche Leistungsgruppen kann man noch in kleineren Häusern abbilden? Diese ja, Regelungen werden ja von der Landesebene, also vom Gesundheitsministerium vorgegeben. Und das ist schon eine große Herausforderung, weil es da noch keine verlässlichen Aussagen dazu gibt.
1: Für das Treffen mit den ganzen Ortsbürgermeistern im Krankenhaus, was war da die Zielsetzung?
2: Dass wir einfach diese Herausforderungen aus erster Hand mal erfahren, vom Chefarzt, vom Oberarzt. Und dass wir natürlich auch uns informieren über das aktuelle Leistungsspektrum unseres Kirner Krankenhauses, weil ja, wenn man Probleme hätte und gerade auch dann innere Medizin oder chirurgische Abteilung, aber auch unsere Notfallversorgung, die ist im Kirner Krankenhaus sehr, sehr gut aufgestellt. Und das wollen wir natürlich auch dann unseren Bürgerinnen und Bürgern vermitteln können.
0: Sagt Thomas Jung, Bürgermeister der Verbandsgemeinde Kirner Land. Mehr zum Rundgang im Kirner Krankenhaus gibt's jetzt gleich in etwa einer halben Stunde hier auf eurer Antenne.

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1: Ich bin Marco Blech mit Guten Morgen. 41-Jähriger aus Langenlohnsheim ermordet. Ermittler veröffentlichen erstes Obduktionsergebnis. Außerdem in unseren Lokalnachrichten um 17:30. Mehr Nachwuchs für Michelin in Bad Kreuznach. Planung für neue Grundschule in Bad Kreuznach gestartet. Und Bad Kreuznacher Ärztin reist nach Afghanistan.
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2: Ich bin Diana Kramer. In der Union herrscht weiter Uneinigkeit über die Rentenreform. Der Widerstand gegen das geplante Ende der Rente mit 63 wächst. 7 der insgesamt 16 Ministerpräsidenten haben sich dagegen gestellt. Unionsfraktionschef Thorsten Frey hat jetzt aber noch einmal betont, dass er keinen Spielraum für Nachbesserungen am Rentenpaket sieht.
3: Inzwischen kommt nicht mehr nur Kritik von CDU-Regierungschefs, auch kritische Stimmen aus der SPD werden lauter. Bei den Vorschlägen der Rentenkommission gäbe es mit Blick auf die Rente mit 63 eine große Ungerechtigkeit, sagt zum Beispiel Saarlands Regierungschefin Anke Rehlinger, die auch SPD-Bundesvize ist. Die zunehmende Kritik ändere aber nichts am Kurs der Regierung, betont Unionsfraktionschef Thorsten Frey. Man habe sich darauf geeinigt, die Vorschläge der Rentenkommission 1:1 umzusetzen. Würde man das Paket jetzt wieder aufschnüren, drohe die gesamte Reform zu scheitern. Fiona Reinhardt, Nachrichtenredaktion.
2: Angesichts der Migrationskrise in der spanischen Exklave Ceuta mit mindestens 72 Toten beraten die EU-Innenminister heute Vormittag in einer Videokonferenz über die Konsequenzen. In der vergangenen Woche hatten bis zu 60.000 Menschen von Marokko aus Ceuta erreicht. Die Mehrheit der Staats- und Regierungschefs der EU kritisierte daraufhin die spanische Migrationspolitik. Spaniens Regierung warf den anderen Mitgliedsländern wiederum vor, die Krise politisch auszuschlachten. Der tödliche Anschlag beim Berliner CSD wirft noch immer Fragen auf, unter anderem zum genauen Ablauf. Heute berät der Innenausschuss des Bundestags über den islamistisch motivierten Terroranschlag.
4: Was ist da schiefgelaufen, fragt sich nicht nur die queere Community. Die Behörden hatten schließlich den mutmaßlichen Täter auf dem Schirm als islamistischen Gefährder. Er wurde auch überwacht, war aber auf freiem Fuß, weil ein Urteil noch nicht rechtskräftig war. Bei der Terrorfahrt mit einem Auto war eine Frau gestorben. Viele Menschen wurden verletzt. Der Attentäter selbst konnte zunächst fliehen, wurde dann aber später von Polizisten erschossen. Claudia Wächter, Nachrichtenredaktion.
2: In Griechenland kämpfen Einsatzkräfte weiter gegen mehrere große Wald- und Buschbrände westlich der Hauptstadt Athen. Weitere Ortschaften und ein Industriepark mussten evakuiert werden. Auch im Nordwesten der USA lodern 3 riesige Feuer. Die Behörden sprechen von der schlimmsten Naturkatastrophe in der Geschichte der Region.
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6: Unsere Verkehrshotline ist die 0671 920 88 88 0 und darüber sind uns Blitzer gemeldet worden. Auf der B41 in Martinstein steht ein Blitzer. Ein weiterer ist zu finden in Bad Kreuznach-Winzenheim. Hier wird in der Nähe der Scheune geblitzt, also an der hinteren Grabenstraße. Und auch auf der A61 bei Dachsweiler steht weiterhin ein Blitzerhänger, also fahrt auch dort vorschriftsmäßig. Wir wünschen allen eine gute Fahrt.
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6: Gewächshausluft haben wir im Augenblick. Schön warm und sehr feucht. Ja, das ist bestimmt auch was für Asthmatiker im Augenblick. Also, denkt dran, heute wieder ein sehr heißer Tag. Da es in der Nacht ja schön nochmal Gewitter gab und auch einiges an Regen gab, ist die Luftfeuchtigkeit im Augenblick sehr hoch und wir bekommen dann aber trotzdem nochmal 36 Grad. Also heute die Hitzetipps auf jeden Fall nochmal besonders in Erinnerung rufen. Beherzigt die wirklich und trinkt auch reichlich. Die aktuellen Temperaturen. Wir haben 18 Grad in Berschweiler am Marktplatz im alten Ortskern. 18 sind es auch am Edelsteinmuseum Idar-Oberstein. In Bad Kreuznach an den Crucenia-Thermen haben wir 20 Grad und an der Wisberghalle in Sprendlingen sind sogar schon 21 Grad. Bis zu 36 werden es heute. Ja, vermutlich soll über Nacht dann doch noch mal ein bisschen Abkühlung kommen.
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6: Bei einem Rundgang, da sind die Ortsbürgermeister in der Verbandsgemeinde Kirner Land gemeinsam mit dem Verbandsgemeindebürgermeister Thomas Jung ja im Kirner Krankenhaus gewesen und haben sich aber vor allen Dingen auch über die aktuelle Lage der Gesundheitsversorgung, aber auch über das Krankenhaus selbst informiert. Darum geht es jetzt gleich hier bei den Radioweckern. Nach Bryan Adams und nach Loy einen schönen Dienstagmorgen wünsche ich.
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0: 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Schönen guten Morgen. Bei einem Rundgang im Kirner Krankenhaus haben die Ortsbürgermeister und Vertreter der Ortsgemeinden der Verbandsgemeinde Kirnerland reichlich Informationen zur aktuellen Situation der Klinik erhalten. Max Wischermann hat darüber mit Verbandsgemeindebürgermeister Thomas Jung gesprochen.
1: Jetzt auf die politische Seite geschaut, was für Rückmeldungen haben Sie da erhalten nach diesem Rundgang durch die Klinik?
2: Es war von großem Interesse für alle unsere 21 Ortsgemeinden, von daher waren auch nahezu Vertreter aus allen Ortsgemeinden mit vor Ort. Die haben mir dann nachher auch gesagt, wie gesagt, war sehr informativ. Also wir haben dann natürlich hinter die Kulissen auch ein Stück weit blicken können und haben die moderne Ausstattung unseres Krankenhauses sehen können. Auch jetzt nochmal eine Art neuer Baustein ist ja dann auch die Physiotherapie, die im Haus angeboten werden kann. Das ist, glaube ich, im Genesungsprozess nach einer Operation ist das sehr sinnvoll und dieses Angebot kann man auch ambulant erhalten. Von daher, das sind auch alles so Dinge, die für uns dann wichtig sind, dass wir wissen, was da angeboten wird und das können wir dann auch an unsere Bürgerinnen und Bürger so weitergeben. Aber es ist immer sehr gut, wenn man ein Krankenhaus hat und es ist vielleicht sogar noch besser, wenn man es selber nicht braucht. Von daher war es für den einen oder anderen, der zum Glück noch nie im Krankenhaus war oder im Kenner Krankenhaus, war es natürlich auch, wie gesagt, als Information sehr, sehr gut, dass man da mal hinter die Kulissen schauen konnte.
1: Und Rückmeldungen von Seiten des Krankenhauses? Also ist da irgendwie ein Gefühl von, dass man sich gehört fühlt oder wie waren da die Rückmeldungen?
2: Ja, ich hatte ja auch im Vorfeld, war ich auch natürlich mit dem mit der Kreuznacher Diakonie, mit dem Vorstand im Austausch gewesen. Wir hatten diesen Termin ja abgestimmt und dann auch, dass der Chefarzt des Diakoniekrankenhauses in Kirn, dass der uns da empfängt. Das war ja quasi eine gemeinsame Einladung vom Dr. Horn und von mir. Und ich denke, die Herausforderungen sind schon groß für die kleinen Häuser, fürs Kennerkrankenhaus. Und von daher gilt es da auch, ich sage mal, mit den Möglichkeiten, die wir als Kommunalpolitiker haben, da auch der Landesebene oder der Bundesebene diese Herausforderungen weiterzumelden. Wir müssen uns einsetzen, dass wir auch in Zukunft in Kirn noch ein Krankenhaus haben, vor allen Dingen, dass wir eine 24/7 Notfallversorgung bei uns haben, im ländlichen Raum generell haben, weil das werden die Herausforderungen auch in der nächsten Zeit sein.
0: Die gute und wohnortnahe Gesundheitsversorgung im Kirner Land soll erhalten bleiben. Das Krankenhaus und der Kampf der Kommunalpolitiker für den Erhalt des Standorts wird auch später noch einmal Thema sein, hier bei uns im Programm, und zwar nach Nahe dran, also kurz nach 9:30.

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1: Guten Morgen. Nach der Migrationskrise in der spanischen Enklave Ceuta beraten heute die EU-Innenminister über Konsequenzen und einen besseren Schutz der EU-Außengrenzen. Gleichzeitig wächst der Streit innerhalb der EU über den Umgang der spanischen Regierung mit der Krise. In Nahe dran haben wir heute den Star des kommenden Picknickkonzerts zu Gast. Am kommenden Samstag werden nämlich im Bad Kreuznacher Kurpark Pocket Rock auftreten. Und die sind heute in Nahe dran bei uns im Gespräch zu Gast ab 8:30 hier bei den Radioweckern. Und das Obduktionsergebnis bestätigt, der 41-Jährige aus Lange-Lohnsheim starb nach einer Schussverletzung im Oberkörper an inneren Blutungen. Der tatverdächtige 43-Jährige wurde auf dem Nature One Festival festgenommen. Die Ermittlungen zum Motiv und Tathergang dauern aber an. Das wird auch gleich Thema werden. In unseren lokalen Nachrichten um 9:30 hier auf eurer Antenne.

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1: Ich bin Marco Blech mit Guten Morgen. Das vorläufige Obduktionsergebnis zum 41-jährigen Langen Lohnsheimer, der am Freitag in Bad Dürkheim erschossen wurde, liegt vor. Der Leichnam des Mannes wurde im Institut für Rechtsmedizin der Universität Mainz untersucht. Dabei stellten die Rechtsmediziner fest, dass der Mann infolge einer Schussverletzung im Oberkörper innerlich verblutete. Nach bisherigen Erkenntnissen hatte ein 43-Jähriger das Opfer am Freitagabend in einem Mehrfamilienhaus in Bad Dürkheim tödlich verletzt und war anschließend geflüchtet. Trotz einer groß angelegten Fahndung blieb der Mann zunächst verschwunden. Im Zuge der Ermittlungen erhielten die Behörden Hinweise auf seinen Aufenthalt auf dem Nature One Festival im Hunsrück. Dort nahmen Spezialkräfte den Tatverdächtigen in der Nacht zum Sonntag widerstandslos fest. Die mutmaßliche Tatwaffe wurde nicht gefunden. Gegen den Mann bestand bereits ein Untersuchungshaftbefehl wegen des dringenden Verdachts des Totschlags. Die Ermittlungen zum Tatmotiv und den Hintergründen dauern an. Bei Michelin-Bad Kreuznach haben gestern 23 junge Menschen ihre Ausbildung begonnen. Das Unternehmen stellte damit rund 50% mehr Nachwuchskräfte ein als noch in den Jahren bis 2024. Michelin reagiert damit auf den steigenden Bedarf an qualifizierten Fachkräften. 15 Auszubildende beginnen als Elektroniker für Betriebstechnik, 8 als Industriemechaniker, darunter 3 junge Frauen. Der Einstieg ins Berufsleben startet mit einer 5-tägigen Workshop-Reise nach Bad Bergzabern. Dort stehen Teamarbeit, Kommunikation und persönliche Kompetenzen im Mittelpunkt. Anschließend beginnt dann die fachliche Ausbildung. Am Standort in Bad Kreuznach wird bereits seit 1970 ausgebildet. Aktuell absolvieren dort 74 junge Menschen ihre Ausbildung. Für 2027 laufen bereits die Vorbereitungen für den nächsten Ausbildungsjahrgang. In Bad Kreuznach hat die Planung für die neue Grundschule in der Kernstadt mit einem ersten Treffen aller beteiligten Planer begonnen. Am künftigen Standort im Bösgrunder Weg kamen Vertreter der Stadtverwaltung, der Projektsteuerung und verschiedener Fachplanungsbüros zusammen. Schuldezernent Mirko Helmut Kohl erklärte, der Neubau sei dringend erforderlich, da in der Kernstadt bereits 8 Klassenräume fehlten. Geplant wurde deshalb eine 2-zügige Grundschule mit der Möglichkeit einer späteren Erweiterung auf 3 Züge. Die Schule soll als Schwerpunktschule entstehen und barrierefrei gebaut werden. Vorgesehen sind neben Unterrichtsräumen auch Ganztags- und Betreuungsbereiche, Differenzierungs- und Förderräume sowie eine Mensa mit Küche. Bad Kreuznachs Oberbürgermeister Emanuel Letz bezeichnet das Vorhaben als wichtiges Infrastrukturprojekt für die Stadt. Der Baubeginn ist nach derzeitigem Stand für das Frühjahr 2028 vorgesehen. Die Fertigstellung soll demnach zum Schuljahr 2030 erfolgen. Die Bad Kreuznacher Ärztin Najiba B. Manesh will Anfang August gemeinsam mit einer Afghanistan-Expertin zu einer 2-wöchigen Reise nach Afghanistan aufbrechen. Dort will sie Projekte des Vereins Afghanistan Hilfe, die ankommt, besuchen, Patienten behandeln und sich über die aktuelle Lage im Land unter der Herrschaft der Taliban informieren. Gemeinsam mit Dr. Katja Mielke will sie in der Provinz Baghlan und in Kabul insbesondere die Situation von Frauen untersuchen. Außerdem wollen beide Brunnenbauprojekte besuchen, denn in vielen Dörfern fehle weiterhin eine sichere Trinkwasserversorgung. Auch bei dieser Reise will die Bad Kreuznacher Ärztin chronisch und akut erkrankte Menschen heilen, Medikamente verteilen und Behandlungen in Kliniken organisieren. Dies geschieht in der Regel in der Hauptstadt Kabul in Zusammenarbeit mit Dr. André Borsche vom Interplast.
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3: Guten Morgen hier auf der Antenne. Wir haben Blitzer. Ja, wir sind ja immer noch in der Speed Week. Und insofern wird es auch weiterhin noch Blitzer geben bei uns in der Region. Wie im Augenblick auf der B41 in Martinstein. Da wird geblitzt. Außerdem auch in Bad Kreuznach-Winzenheim. Hier in der hinteren Grabenstraße bei der Scheune. Und auf der A61 gibt es weiterhin den Blitzerhänger bei Dachsweiler. Im Augenblick sind noch Ferien. Deswegen hält sich der Berufsverkehr noch einigermaßen zurück. Das wird erst nächste Woche sich ändern. Und falls ihr noch irgendwas entdeckt habt, ruft bitte an. 0671 920 88 88 0. Gute Fahrt.
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3: Es ist schwül, es ist sehr feucht in der Luft. teilweise sogar schwer zu atmen, finde ich. Und es ist jetzt schon warm. Also ich meine, wenn man überlegt, dass es ja eigentlich nur 19 Grad sind in Niederhambach am Burbach, 20 haben wir in Idar-Oberstein an der Burg Borselstein. Und in Freilaubersheim am Schäferplatten bzw. an den Bad Kreuznacher Cruzenia-Thermen sind es jeweils 21 Grad. Aber es werden auch heute wieder 36 Grad, also im Grunde genommen das gleiche, was wir gestern hatten, nur mit einer deutlich höheren Luftfeuchtigkeit. Also denkt dran, euch ein bisschen vor der Hitze zu schützen. Ansonsten wird es vermutlich heute Abend oder in der Nacht noch mal ein bisschen Regen geben. Morgen soll es dann ein bisschen kühler bleiben.
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3: Ich glaube, ich gewöhne mich langsam dran. Ganz ehrlich. Also ich habe da einen Freund in meiner Telefonliste im Handy. Der hat inzwischen über 30 Telefonnummern da drin und ist blockiert. Ist kein besonders guter Freund. Er nennt sich bei mir Betrüger. Ja, das sind diese ganzen Scam-Anrufe, die ich bekomme. Und die werden dann da drin gespeichert und entsprechend blockiert. Und das sind nicht wenige, es werden immer mehr. Aber ich glaube, wir gewöhnen uns dran, so wie wir uns ja irgendwann mal an Spam-Mails gewöhnt haben. Das ist ganz normal im Alltag. Ja, 70% der Mails, die wir kriegen, sind Spam-Mails und landen dann meistens in irgendwelchen Filtern. Na, wahrscheinlich mehr, wahrscheinlich über 95%. Aber woher kommt der Begriff Spam-Mail? Das wollte Beate aus Waldböckelheim wissen und die Antwort auf diese Schlaufrage jetzt gleich. Schönen guten Morgen.
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0: Kungs vs. Cooking on Three Burners, gerade auf der Antenne gehört mit This Girl. Schön, dass ihr uns eingeschaltet habt. Unsere schlaue Frage kommt aus Waldböckelheim. Beate hat sich nach Spam-Mails erkundigt. Also sie wollte keine haben, sie hat genug von denen, aber wollte wissen, wo der Begriff herkommt. Spam-Mail, was soll das heißen? Die Antwort auf diese schlaue Frage gibt's jetzt.
1: Hä? Hab gar nichts verstanden.
0: Spam-Mails bekommen wir tagtäglich. Tatsächlich sind über die Hälfte aller verschickten E-Mails Spam. Doch was bedeutet dieses Wort? Der Begriff ist aus dem Sketch der britischen Comedy-Serie Monty Python's Flying Circus oder in Deutschland Monty Python's wunderbare Welt der Schwerkraft zurückzuführen. In diesem Sketch besteht die Speisekarte eines Cafés ausschließlich aus Gerichten mit Spam. Manche Gerichte enthalten gleich mehrfach Spam, wie zum Beispiel Spam, Würstchen, Spam, Speck, Spam, Spam, Tomate und Spam. Spam ist seit 1986 ein Markenname für Dosenfleisch, der aus der Abkürzung für Spiced Ham entstand, also gewürzter Schinken hieß. In diesem Sketch verlangt ein Gast nach einem Gericht ohne Spam. Die Kellnerin empfiehlt ein Gericht mit wenig Spam. Als sich der Gast daraufhin aufregt, fällt ein Chor aus Wikingern, die beiden anderen Tische besetzen, mit einem Loblied auf Spam ein, bis der Sketch im Chaos versinkt. Im anschließenden Abspann wurden die Namen der Mitwirkenden ebenfalls mit Spam ergänzt. Insgesamt wurde in diesem Sketch das Wort Spam fast 100 Mal verwendet und das hat die Namensgeber der übermäßig verbreiteten Spam-Mails wohl auch die Inspiration gegeben. Übrigens, selbst in dieser Antwort, die ich jetzt gegeben habe, habe ich ganze 18 Mal Spam gesagt.
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1: Ich bin Marco Blechschmidt. Guten Morgen. Sturm und Hagel verursachen zahlreiche Einsätze rund um Baumholder. Außerdem in unseren Lokalnachrichten um 12:30. 41-Jähriger aus Langenlohnsheim ermordet. Ermittler veröffentlichen erstes Obduktionsergebnis. Stadt Bad Kreuznach hat Jahrmarktsprogramm vorgestellt. Und mehr Nachwuchs für Michelin in Bad Kreuznach.
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2: Ich bin Diana Kramer. Der Widerstand gegen das geplante Ende der Rente mit 63 wächst. 7 der insgesamt 16 Ministerpräsidenten haben sich mittlerweile gegen eine Abschaffung ausgesprochen. Ihr Argument, es gehe um den Respekt vor der Lebensleistung der Menschen. Schleswig-Holsteins Regierungschef Daniel Günther dagegen verteidigte den Vorschlag der Rentenkommission. Er sagte am Abend im ZDF:
3: Ich halte es für keine gute Idee, das Rentenpaket jetzt aufzuschnüren. Das ist eine wichtige und überfällige Reform. Wir haben dieses Thema viel zu lange vor uns hergeschoben.
2: Der Ministerpräsident von Schleswig-Holstein, Daniel Günther. Die EU-Innenminister beraten heute über die Migrationskrise in der spanischen Exklave Ceuta. In der Videokonferenz geht es um Konsequenzen aus dem Vorfall. Denn während sich die Lage in Ceuta selbst beruhigt, eskaliert der Streit innerhalb der EU.
4: Die spanische Regierung fühlt sich zu Unrecht an den Pranger gestellt. 22 EU-Regierungen, die einen offenen Kritikbrief an den spanischen Regierungschef Sanchez schickten, fühlen sich von diesem im Stich gelassen. Bei der EU, in diesem Fall den Innenministern, hängt immer alles mit allem zusammen. Sanchez hat in Sachen Migration, Verteidigung und Ukraine-Hilfe schon viele Hauptstädte verärgert. Die werfen ihm vor, den Grenzdurchbruch von Ceuta ermöglicht zu haben. Und Sanchez sieht seine Politik als erfolgreich an, fühlt sich missverstanden. Eine Videokonferenz wird da nicht ausreichen. Dieter Ebeling, Brüssel.
2: In Berlin berät heute der Innenausschuss des Bundestags über den islamistisch motivierten Terroranschlag am Rande des CSD in der Hauptstadt. Bundesinnenminister Alexander Dobrindt soll die Abgeordneten über den Stand der Ermittlungen informieren. Auch diese nicht öffentliche Sitzung findet wegen der parlamentarischen Sommerpause als Videokonferenz statt. Der Energiegesamtverbrauch in Deutschland ist im ersten Halbjahr laut einer Prognose der Arbeitsgemeinschaft Energiebilanzen um 1,9% gesunken. Hauptgründe dafür sind laut der AG die unverändert schwache Konjunktur und der Anstieg der Energiepreise. Der Verbrauch von Diesel ging um 6% zurück, der Absatz von leichtem Heizöl brach um mehr als ein Drittel ein.
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6: Einen wunderschönen guten Morgen. Ja, wir haben Blitzer. Und zwar auf der B41 in der Ortsdurchfahrt von Martinstein. Hier nicht zu schnell fahren. Da ist ja auch seit geraumer Zeit nicht mehr Ortsgeschwindigkeit, sondern noch weniger. Wir haben außerdem einen Blitzer in Winzenheim. Hier wird in der hinteren Grabenstraße auf Höhe der Scheune geblitzt. Und auch auf der A63 Richtung Kaiserslautern, kurz hinter Alzey, gibt es ebenfalls einen Blitzer. Solltet ihr noch irgendwas entdeckt haben, bitte anrufen 0671 920 88 88 0.
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6: Ja, die Luftfeuchtigkeit ist sehr hoch nach dem Regen in der vergangenen Nacht. Es hat ja doch ziemlich gewittert, ja sogar regelrecht gestürmt rund um Baumholder. Und wir haben jetzt im Augenblick, wie gesagt, die Luftfeuchtigkeit, das ganze Wasser, was jetzt verdunstet, hängt direkt in der Luft. Und dazu wird es heute nochmal heiß. Ich hatte ja ein bisschen Abkühlung angekündigt, aber es werden wohl doch wieder 36 Grad heute im Laufe des Tages. Dabei haben wir den ganzen Tag zwar eine leichte Bewölkung, aber eben auch viel Sonnenschein. Nun soll es morgen ein bisschen kühler bleiben, weil es in der kommenden Nacht wieder regnen soll. Die aktuellen Temperaturen: Wir haben 19 Grad in Senzweiler am Spielplatz, in Idar-Oberstein an der Edelstein-Erlebniswelt und in Bad Kreuznach am Antenne-Funkhaus sind es aber jeweils schon 21 Grad und auf dem Marktplatz in Volksheim sogar 22.
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6: Ja, zum Glück muss man ja sagen, ich habe da in der Nacht genau drauf aufgepasst. Es war ausschließlich Wasser, was da bei dem Regen vom Himmel gekommen ist. Nicht etwa Menschen, wie bei den Weather Girls jetzt gleich. It's Rainy Man, unser 80er-Hit nach 8 hier auf der Antenne. Jetzt gleich nach Holly Hammerstrom. Schönen guten Morgen.
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1: Guten Morgen. Nach der Migrationskrise in der spanischen Enklave Ceuta beraten heute die EU-Innenminister über Konsequenzen und einen besseren Schutz der EU-Außengrenzen. Gleichzeitig wächst der Streit innerhalb der EU über den Umgang der spanischen Regierung mit der Krise. In Nahe dran haben wir heute den Star des kommenden Picknickkonzerts zu Gast. Am kommenden Samstag werden nämlich im Bad Kreuznacher Kurpark Pocket Rock auftreten. Und die sind heute in Nahe dran bei uns im Gespräch zu Gast ab 8:30 hier bei den Radioweckern. Und das Obduktionsergebnis bestätigt, der 41-Jährige aus Lange-Lohnsheim starb nach einer Schussverletzung im Oberkörper an inneren Blutungen. Der tatverdächtige 43-Jährige wurde auf dem Nature One Festival festgenommen. Die Ermittlungen zum Motiv und Tathergang dauern aber an. Das wird auch gleich Thema werden. In unseren lokalen Nachrichten um 9:30 hier auf eurer Antenne.
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1: Ich bin Marco Blech mit Guten Morgen. Ein heftiges Unwetter mit starkem Sturm und Hagel hat am Montagabend rund um Baumholder erhebliche Schäden verursacht. Die örtlichen Feuerwehren mussten zu zahlreichen Einsätzen ausrücken und waren über mehrere Stunden im Dauereinsatz. An mehreren Stellen riss der Sturm Äste von Bäumen ab. Das herabgestürzte Geäst blockierte verschiedene Straßen und Wege. Unter teilweise erschwerten Bedingungen räumten die Einsatzkräfte die Verkehrswege wieder frei und beseitigten weitere Gefahrenstellen. An einer Einsatzstelle traf ein Ast ein geparktes Auto und schädigte es erheblich. Wie hoch der entstandene Sachschaden ist, wurde nicht mitgeteilt. Nach derzeitigem Kenntnisstand wurde durch das Unwetter aber niemand verletzt. Das vorläufige Obduktionsergebnis zum 41-jährigen Langenlohnsheimer, der am Freitag in Bad Dürkheim erschossen wurde, liegt vor. Der Leichnam des Mannes wurde im Institut für Rechtsmedizin der Universität Mainz untersucht. Dabei stellten die Rechtsmediziner fest, dass der Mann infolge einer Schussverletzung im Oberkörper innerlich verblutete. Nach bisherigen Erkenntnissen hatte ein 43-Jähriger das Opfer am Freitagabend in einem Mehrfamilienhaus in Bad Dürkheim tödlich verletzt und war anschließend geflüchtet. Trotz einer groß angelegten Fahndung blieb der Mann zunächst verschwunden. Im Zuge der Ermittlungen erhielten die Behörden Hinweise auf seinen Aufenthalt auf dem Nature One Festival im Hunsrück. Dort nahmen Spezialkräfte den Tatverdächtigen in der Nacht zum Sonntag widerstandslos fest. Die mutmaßliche Tatwaffe wurde nicht gefunden. Gegen den Mann bestand bereits ein Untersuchungshaftbefehl wegen des dringenden Verdachts des Totschlags. Die Ermittlungen zum Tatmotiv und den Hintergründen dauern an. Die Stadt Bad Kreuznach hat das Jahrmarktsprogramm vorgestellt. Für den Jahrmarkt auf der Pfingstwiese wurden 181 Geschäfte zugelassen. Zu den neuen Attraktionen gehören die Familienachterbahn Katz und Maus, das 66 Meter hohe Flugkarussell Evolution, der Devil Rock und das 55 Meter hohe Riesenrad Eyecatcher. Eröffnet wird der Jahrmarkt mit einem Festzug und Vorführungen der Trampolinturner des MTV. Am Dienstag gibt es von 14 bis 18 Uhr den Familiennachmittag mit Rabattaktionen. Für 22 Uhr ist das Feuerwerk geplant. Ob es stattfinden kann, hängt allerdings von der aktuellen Brandgefahr ab. Auf dem Gelände gelten ein Cannabis- und Tierverbot. Außerdem sind stichprobenartige Taschenkontrollen vorgesehen. Bei Michelin Bad Kreuznach haben gestern 23 junge Menschen ihre Ausbildung begonnen. Das Unternehmen stellte damit rund 50% mehr Nachwuchskräfte ein als noch in den Jahren bis 2024. Michelin reagiert damit auf den steigenden Bedarf an qualifizierten Fachkräften. 15 Auszubildende beginnen als Elektroniker für Betriebstechnik, 8 als Industriemechaniker, darunter 3 junge Frauen. Der Einstieg ins Berufsleben startet mit einer 5-tägigen Workshop-Reise nach Bad Bergzabern. Dort stehen Teamarbeit, Kommunikation und persönliche Kompetenzen im Mittelpunkt. Anschließend beginnt dann die fachliche Ausbildung. Am Standort in Bad Kreuznach wird bereits seit 1970 ausgebildet. Aktuell absolvieren dort 74 junge Menschen ihre Ausbildung. Für 2027 laufen bereits die Vorbereitungen für den nächsten Ausbildungsjahrgang.
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3: Einen wunderschönen guten Morgen. Wir sind noch immer in der Speed Week und deswegen gibt es auch noch reichlich Blitzer. Ein neuer Blitzer ist gerade in Bretzenheim dazugekommen und zwar im Notgottesweg. Hier nicht zu schnell fahren. Direkt daneben, also in Winzenheim, gibt es ja auch nochmal einen Blitzer. Da wird bei der Scheune geblitzt. Das ist die hintere Grabenstraße. Ein Blitzer haben wir auf der B41 in der Ortsdurchfahrt von Martinstein und dann gibt es weiterhin einmal den Blitzer auf der A63 Richtung Kaiserslautern kurz hinter Alzey und einmal auf der A61 auf Höhe von Dachsweiler. Solltet ihr noch irgendwas anderes entdeckt haben, meldet es uns einfach über die Verkehrshotline 0671 920 88 88 0. Gute Fahrt.
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3: Ja, es ist ziemlich regnerisch gewesen in der Nacht. Es gab Sturm, es gab Gewitter, alles, was zu einer guten Abkühlung eigentlich dazugehören sollte. Das hat natürlich jetzt reichlich Gewitterfliegen, allerdings auch einige Wanzen zu uns in die Gegend gebracht. Da klettert eine an unserem Studiofenster hier entlang. Na, guck mal an. Aber es ist vor allen Dingen jetzt eine unheimlich hohe Luftfeuchtigkeit. Und es wird nochmal fast genauso heiß wie gestern. Heute wieder bis zu 36 Grad. Die aktuellen Temperaturen sind schon sehr hoch. 21 haben wir in Idar-Oberstein an der Mikado-Halle. In Hammerstein, in der Au, sind es 24. Genauso wie in Bad Kreuznach am Puck. Und auch in Bockenau am Rathaus.
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3: Die letzten Male war es ja jedes Mal ein absoluter Riesenerfolg und genauso soll es auch an diesem Wochenende werden. Es gibt wieder ein Picknickkonzert in Bad Kreuznach im Kurpark. Dieses Mal treten auf Pocket Rock. Und ich freue mich, dass die Sängerin Sabrina extra hierher gekommen ist. Sabrina Böß, erstmal schönen guten Morgen.
8: Ja, schönen guten Morgen.
3: Du hättest auch gerne Pascal und Markus mitgebracht, oder?
8: Hätte ich sehr gerne, aber die sind natürlich dienstlich eingespannt.
3: Ja, unter der Woche müsst ihr auch arbeiten.
8: So ist es.
3: Aber ich weiß auch, ihr werdet ganz mächtig arbeiten am Samstag. Und zwar wird da wieder für reichlich Stimmung gesorgt werden, was Pocket Rock für Musik machen. Und was wir da am Samstag erwarten können, das wird Thema werden jetzt hier in Nahe dran. Ich bin Thorsten Subert. Morgen.
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1: Oh, ich muss aufpassen, dass ich nicht sage Pocket-Konzert, weil es ist ein Picknick-Konzert, aber es ist ein Pocket-Rock. Und ich habe jetzt schon im Vorgespräch, glaube ich, 4 oder 5 Mal die Wörter durcheinander gebracht. Zum Glück wird mir Sabrina Böß, die Sängerin bei Pocket-Rock, dann immer helfen, wenn ich daneben liege, okay?
2: Ja.
1: Ist ein Deal. Also, wir sprechen jetzt über Pocket-Rock beim Picknick-Konzert. Pocket-Rock, das klingt ja erstmal so, als könnte ich mir das in die Tasche stecken. Ihr seid eine kleine Gruppe, oder?
2: Genau, wir sind eine kleine Gruppe. Das war auch von Anfang an das Ziel, dass man merkt, wir sind eine kleine Gruppe, wir sind zu dritt und ja, haben auf einem kleinen Platz, können wir uns niederlassen, aber können große Musik machen.
1: Ihr könntet auch eine große Bühne füllen, wenn ihr das wollt, sozusagen.
2: Ja.
1: Das ist genau das, was wir brauchen, einen, der den ganzen Kurpark füllt, aber von einer kleinen Bühne aus.
2: Genau.
1: Wie lange macht ihr das jetzt schon gemeinsam?
2: In der Formation sind wir zusammen seit 9 Jahren, also nächstes Jahr Bühnenjubiläum.
1: Ui!
2: Und genau.
1: Hast du schon was geplant?
2: Tatsächlich noch nicht, das müssen wir mal angehen, habe ich gemerkt.
1: Okay. Also, ihr seid zu dritt, Sabrina, Pascal und Markus. Was macht ihr für Musik?
2: Wir machen rein akustische Musik. Das heißt, wir haben Akustikgitarren, Akustikbass, wir wechseln sogar zur kleinsten Gitarre, zur Ukulele zwischendrin.
1: Okay.
2: Und ich mache noch ein bisschen Percussions und eine Mundharmonika kommt manchmal noch dazu. Also wir sind sehr breit aufgestellt.
1: Ah ja, wie das Repertoire aussieht, da werden wir auch gleich noch ein bisschen drüber sprechen. Mhm. Wie seid ihr drei damals dann zusammengekommen vor 9 Jahren?
2: Wir haben uns, Markus und ich, wir haben uns schon vorher gekannt. Wir hatten schon andere Coverbands und sind schon über den Hunsrück getingelt. Und der Pascal hatte ganz witzigerweise bei Facebook eine kleine Aufrufaktion gestartet und hat noch Musiker gesucht. Dann kam Markus zu ihm und die haben natürlich gleich an mich gedacht und haben dann die dritte Stimme noch im Bunde dazu gehabt. Ja.
1: Der Name ist dann aber erst später entstanden oder was? Oder hatte er von vornherein vor, ein Pocket-Rock-Projekt zu machen?
2: Wir wollten klein bleiben, wir wollten nicht noch einen Musiker dazu, weil dann sind wir wieder im großen Bandgenre.
1: Ja, 4 ist so der Klassiker.
2: Platz. Genau, brauchen wieder mehr Platz, mehr Technik, kostet mehr und von dem her haben wir auch den Namen relativ schnell gefunden. Irgendwie war die Pocket, die Tasche, die war schnell da.
1: Der Name ist Programm quasi.
2: Genau.
1: Ihr seid normalerweise dann wo immer zu finden? Also tatsächlich, du sagtest gerade über den Hunsrück getingelt, da seid ihr eher...
2: Eher über den Hunsrück, ja. Die Nahe ist so ein bisschen manchmal, ja, noch
1: nicht so nah.
2: Nicht so nah, genau. Wir kommen gerne, aber wir sind sehr viel an der Mosel, tolle Weinfeste und so. Das, ja, nehmen wir gerne.
1: Dann bin ich mal gespannt, was wir am Samstag erleben können. Da werden wir sie ja beim Picknickkonzert erleben. Und das wird gleich Thema werden, das Repertoire von Pocket Rock beim Picknickkonzert. Noch habe ich es hingekriegt.
2: Ja.
1: Mal gucken, ob es in Take 2 gleich weitergeht.

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1: Wenn wir schon Musiker zu Gast haben, dann reden wir auch über Musik. Pocket Rock, das ist unter anderem auch die Sängerin Sabrina, aber es sind auch Pascal und Markus, die heute nicht da sein können. Und die treten jetzt am Samstag auf beim Picknickkonzert. Wir haben eben schon drüber gesprochen, ihr seid also zwei Gitarren und Percussion und aber auch Gesang. Also ich meine, du bist nicht die einzige Sängerin da, oder? Es sind noch mehr Stimmen.
2: Ja, natürlich. Zwei wundervolle Männerstimmen. Also wir singen alle drei. Das macht uns so ein bisschen besonders. Und singen nicht nur eine Stimme, krass, sondern auch teilweise dreistimmig, ja.
1: Also seid ihr sechs Musiker in diesem kleinen Trio?
2: Wenn wir alle zweistimmig singen.
1: Drei Sänger, drei Instrumentalisten. Also die beiden haben sich vor allen Dingen den Saiten verschrieben. Das sind also vor allem Gitarren oder...
2: Genau. Gitarre, Bass und das kleinste Instrument ist die Ukulele, die wir manchmal rausziehen.
1: Das ist dann bei, weiß ich nicht, Ed Sheeran Hits oder so.
2: Zum Beispiel, ja. genau. Seven Nation Army spielen wir gar nicht, aber es gibt
1: das
2: einige Lieder.
1: Das wäre auf einer Ukulele aber heftig.
2: Das wär heftig, das ist der Bass, das ist tatsächlich der Bass.
1: Und wer spielt dann Schlagzeug? Machst du das oder was?
2: Ja, ganz versteckt. Ich mache Percussions und die Leute suchen immer das Schlagzeug. Ja. Man hört es tatsächlich. Ich habe auf dem Boden zwei Stomp-Boxen stehen. Das heißt, man kickt mit der Ferse drauf und hat eine Bassdrum und auch Hi-Hats oder Tambourin, wie man es gerade möchte. Hab noch die Rassel in der Hand und eine Hand noch frei fürs Mikrofon.
1: Ach, wie krass. Okay. Ja, also das ist, dann habt ihr ja quasi aus dieser ganz kleinen Band, wo ihr gesagt habt, Pocket Rock, wir wollen gar nicht so groß werden, habt ihr was ganz Riesiges gemacht, merke ich jetzt gerade. Ja. Mit ein paar Tricks. was für ein Repertoire ist es denn, das, was wir bei euch hören?
2: Ist eigentlich ein Repertoire für jedermann. Also uns ist es wichtig, dass wir eine große Bandbreite ansprechen. Man kann tanzen, man kann zuhören, man kann einfach genießen und es geht so in die Pop-Richtung, Rock-Richtung, aber auch einfach mal rockige Lieder umgeswitcht, umformatiert auf Akustik natürlich mit den Instrumenten, die wir da haben.
1: Klar, okay, also so große Synthesizer-Hits wären jetzt ein bisschen schwierig.
2: Genau. Aber es soll die Stimme auch im Vordergrund stehen. Also das ist dann doch unser Markenzeichen, dass wir da auch die Stimme in den Vordergrund stellen, ja.
1: Also das heißt, bei Europe mit Final Countdown müsstet ihr dann singen.
2: Das machen wir nicht.
1: Um das hinzukriegen. Aber es ist, also Rock-Pop ist wirklich also das, was bei uns auch im Radio läuft, ist dann das, was wir bei euch hören können. Genau. Eher die ältere Generation oder auch ganz top aktuelle Hits?
2: Es sind auch top aktuelle Lieder dabei. Simple Life, was gerade überall läuft. Genau, also wir hören die Lieder und denken, das passt genau.
1: Okay, Ed Sheeran hatte ich jetzt vorhin nicht ohne Grund genannt, denn Ed Sheeran habt ihr auch im Programm. Ja. Und Castle on the Hill ist deswegen jetzt hier zu hören auf der Antenne. Wir werden jetzt gleich über das Picknickkonzert am Samstag, aber auch generell über Picknickkonzerte sprechen. Hier bei Nahe dran.
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1: Ich bin Marco Blechschmidt, guten Morgen. Sturm und Hagel verursachen zahlreiche Einsätze rund um Baumholder. Außerdem in unseren Lokalnachrichten um 12:30, 41-Jähriger aus Langenlohnsheim ermordet, Ermittler veröffentlichen erstes Obduktionsergebnis. Stadt Bad Kreuznach hat Jahrmarktsprogramm vorgestellt. Und mehr Nachwuchs für Michelin in Bad Kreuznach.
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2: Ich bin Diana Kramer. In der Union herrscht weiter Uneinigkeit über die Rentenreform. Der Widerstand gegen das geplante Ende der Rente mit 63 wächst. 7 der insgesamt 16 Ministerpräsidenten haben sich dagegen gestellt. Unionsfraktionschef Thorsten Frey hat jetzt aber noch einmal betont, dass er keinen Spielraum für Nachbesserungen am Rentenpaket sieht.
3: Inzwischen kommt nicht mehr nur Kritik von CDU-Regierungschefs, auch kritische Stimmen aus der SPD werden lauter. Bei den Vorschlägen der Rentenkommission gäbe es mit Blick auf die Rente mit 63 eine große Ungerechtigkeit, sagt zum Beispiel Saarlands Regierungschefin Anke Rehlinger. Die zunehmende Kritik ändere aber nichts am Kurs der Regierung, betont Unionsfraktionschef Thorsten Frey. Würde man das Paket jetzt wieder aufschnüren, drohe die gesamte Reform zu scheitern. Fiona Reinhardt, Nachrichtenredaktion.
2: Angesichts der Migrationskrise in der spanischen Exklave Ceuta mit mindestens 72 Toten beraten die EU-Innenminister am Vormittag in einer Videokonferenz über die Konsequenzen. In der vergangenen Woche hatten bis zu 60.000 Menschen von Marokko aus Ceuta erreicht. Die Mehrheit der Staats- und Regierungschefs der EU kritisierte daraufhin die spanische Migrationspolitik. Spaniens Regierung warf den anderen Mitgliedsländern wiederum vor, die Krise politisch auszuschlachten. Der Energiegesamtverbrauch hier in Deutschland ist in den ersten 6 Monaten des Jahres um 1,9% gesunken. Das geht aus einer Hochrechnung der Arbeitsgemeinschaft Energiebilanzen hervor. Hauptgründe dafür sind die unverändert schwache Konjunktur und der Anstieg der Energiepreise.
4: Den hohen Ölpreis merkt man nicht nur beim Tanken. Deshalb wird, wo es geht, Energie gespart. Der Prognose zufolge sank der Verbrauch von Mineralöl im ersten Halbjahr um 8%. Bei leichtem Heizöl ging es sogar um mehr als ein Drittel nach unten. Zugelegt haben unter anderem die erneuerbaren Energien, vor allem durch ein starkes Plus bei der Windkraft. Sie haben inzwischen einen Anteil von einem guten Fünftel am Gesamtenergieverbrauch. Katrin Müller, Nachrichtenredaktion.
2: In Griechenland kämpfen Einsatzkräfte weiter gegen mehrere große Wald- und Buschbrände westlich der Hauptstadt Athen. Weitere Ortschaften und ein Industriepark mussten evakuiert werden. Auch im Nordwesten der USA, im Bundesstaat Washington, lodern 3 riesige Feuer. Die Behörden sprechen von der schlimmsten Naturkatastrophe in der Geschichte der Region.
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6: Wir haben Blitzer. Also deswegen nicht zu schnell fahren. Also die Blitzer, die bereits entdeckt wurden, das ist in Bretzenheim im Notgottesweg, in Winzenheim in der hinteren Grabenstraße, auf der B41 in der Ortsdurchfahrt von Martinstein, auf der A61 bei Dachsweiler und auf der A63 bei Alzey. Ansonsten meldet uns einfach alles, was ihr sonst noch entdeckt, über die 0671 920 88 88 0. Gute Fahrt.
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6: 21 Grad haben wir im Augenblick in Leisel, 22 in Idar-Oberstein am Schloss Oberstein, in St. Katharinen in der Flurstraße und in Bad Kreuznach am Teetempelchen sind es jeweils 24 Grad. Aber es wird noch heißer und dadurch, dass es in der Nacht reichlich Regen gegeben hat, mit Gewitter und Sturm teilweise, dadurch haben wir jetzt eine hohe Luftfeuchtigkeit und das bei Temperaturen bis 36 Grad. Ist also ein richtiger Gewächshaustag. Heute ist es also ziemlich schwül. Und es wird auch nochmal Regen geben, heute Abend oder in der Nacht. Das könnte dann aber dann doch mal die Abkühlung bringen, die dann morgen, ja, 4 oder 5 Grad weniger aufs Thermometer bringen als heute.
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6: Im Bad Kreuznacher Kurpark spielen Pocket Rock beim Picknickkonzert. Das sind viele P's, die ich hier sprechen muss heute. Heute ist Sabrina von Pocket Rock extra hierher gekommen ins Studio, um nicht nur ihre Band vorzustellen, sondern auch über das Picknickkonzert selbst zu sprechen. Denn es ist ja nicht das erste, was sie begleiten. Was solche Picknickkonzerte ausmacht, wird jetzt gleich Thema werden hier bei Nahe dran. Ich bin Thorsten Subert, wünsche einen schönen guten Morgen.
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1: Jetzt könnte man ja meinen, wenn Sabrina beim Picknickkonzert ist am Samstag, sie würde eine Decke mitnehmen, was zu essen, was zu trinken und picknicken. Nein, sie ist mit ihrer Band da und die sorgen für die musikalische Untermalung. Pocket Rock werden am Samstag da sein. Das ist nicht das erste Picknickkonzert, oder?
2: Das ist unser drittes.
1: Alle
2: guten
1: schon.
2: Dinge sind drei, genau. Wir sind zum dritten Mal da.
1: Ich hoffe, aller guten Dinge sind noch viel mehr
2: das
1: als drei.
2: Auch, ja.
1: Ich bin mal gespannt. Aber die ersten zwei Male, was für einen Eindruck habt ihr gewinnen können? Wie ist gelaufen?
2: Es ist eine wunderbare Veranstaltungsreihe. Also es macht tierisch viel Spaß. Wir sitzen in der Mitte und um uns drumherum sind die Leute ganz gemütlich, ganz entspannt und hören der Musik zu oder stehen auf und tanzen auf der Tanzfläche. Es ist, ja, es macht Spaß.
1: Habt ihr oft Konzerte, wo ihr selber auch im Publikum seid? Ich meine, gerade als Pocket Rock habt ihr ja vielleicht auch mal begrenzten Raum in irgendeiner Gaststätte oder irgend sowas?
2: Ja, es sind schon viele Konzerte von uns, sind auch hautnah Konzerte.
1: Ja, genau.
2: Und das macht aber auch Spaß. Also das ist schon sehr schön.
1: Du sagtest gerade, ihr sitzt mittendrin. Also ist das so fast wie eine 360-Grad-Bühne bei euch?
2: Genau, ja, es hört sich cool an. 360-Grad-Bühne auf jeden Fall. Und wir haben die Leute hinter uns. Ich drehe mich gerne mal um. Mit den Instrumenten ist es nicht immer so möglich, sich umzudrehen. Aber funktioniert trotzdem. Und ich versuche immer jedem gerecht zu werden und drehe mich auf meinem Barhocker immer rum.
1: Du baust jetzt aber nicht jedes Mal zwischen den Songs
2: nochmal
1: um.
2: Nein, genau, das geht natürlich nicht.
1: Dann kommen die, wie heißen die Dinger noch? Toms? Nee.
2: Stomps. Genau, die stehen auf dem Boden, die können nicht mitwandern.
1: Genau, die können hier einfach umgebaut werden. Trotzdem, was würdest du sagen, was ist das Besondere an einem Picknickkonzert? Was ist ein Picknickkonzert?
2: Ja, das Picknickkonzert ist einfach, dass man es sich selbst so gemütlich machen kann, wie man möchte. Man sitzt auf dem Boden, auf der Decke, manche bringen die Campingstühle mit oder einen Tisch mit. Da werden manchmal Sachen aufgetischt, die lecker aussehen, wo ich zugreifen würde. Man macht es sich so selbst gemütlich, wie man es auch möchte.
1: Sind das dann tatsächlich so kleinere Grüppchen, die sich da bilden, also Familien, die zusammensitzen,
2: Freunde? Genau, Familien mit Kindern, bietet sich ja auch an, es ist der letzte Samstag in den Ferien. Genau, Kinder, verschiedene Gruppen, befreundete Gruppen, alles dabei.
1: Und die Atmosphäre? Ist dann doch ein bisschen anders als auf dem Weinfest oder ganz ähnlich?
2: Nee, entspannter. Also es ist entspannter als auf dem Weinfest und jeder bringt ja auch das mit, was er gerne trinken möchte wahrscheinlich. Und es ist sehr, sehr angenehm, es macht sehr viel Spaß.
1: Habt ihr Tipps für die Zuschauer? Was sollten wir beachten am Samstag?
2: Wenn es so ist wie die letzten Male und die Hütte und die Wiese voll wird, dann sollte man schon ab 19 Uhr kommen, sich einen schönen, guten Platz sichern,
1: ja.
2: Je nachdem wie die Sonne scheint, Schattenplatz. Und genau, wir spielen halt begrenzt, wir fangen um 19.30 Uhr an und dürfen auch nur bis 22 Uhr, also dann ist auch Lautstärke gleich null um 22 Uhr und von dem her sollte man das schon beachten.
1: Ja, das ist ja das Kurviertel, da sind ja auch viele Kurgäste drumherum, die dann ihre Ruhe haben wollen. Wobei, also ihr seid jetzt auch nicht wie die Nature One akustisch.
2: Nein. Das wäre schön. Nein, also das ist schon alles eine angenehme Lautstärke und man kann schön feiern mit uns.
1: Ansonsten Speis und Trank sollte sich schon jeder mitbringen, aber theoretisch gäbe es auch die Möglichkeit, dass die noch vor Ort sich auch versorgen können, oder?
2: Bei dem Kurhaus hat man noch die Möglichkeit, sich auf die Terrasse zu setzen, aber da sind halt auch die Plätze begrenzt. Ansonsten rate ich auf jeden Fall, das mitzunehmen, was die Familie essen möchte.
1: Also einfach alles einpacken, die Decke essen, trinken und vor allen Dingen nicht vergessen, die Ohren mitnehmen. Denn das Highlight des Samstags ist definitiv Pocket Rock. Weitere Infos und ob man Pocket Rock auch für sich selber buchen kann, all das wird gleich Thema werden. Hierbei nahe dran. Bleibt dran.

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1: Heute ist zu Gast Pocket Rock, die Stars vom Picknickkonzert des kommenden Samstag und des letzten Jahres und des vorletzten Jahres.
2: So ist es.
1: Ja, ihr seid ein Garant für gute Picknickkonzerte. Zumindest war es ja in den letzten Jahren so.
2: Ja.
1: Aber ihr seid nicht nur auf dem Picknickkonzert in Bad Kreuznach, das wäre ein bisschen wenig. Wo kann man euch denn sonst noch erleben?
2: Ja, man kann uns tatsächlich eher auf dem Hunsrück erleben. Da haben wir einige Konzerte jetzt schon hinter uns. Wir ziehen jetzt im September nochmal an die Mosel. Da sind wir in Pünderich. Das Fest nennt sich Weinkehr, ganz gemütlich. Also es geht wieder um den Wein und man kann durch das Dorf ziehen und überall Musik genießen. Da sind wir als nächstes zu finden, genau.
1: Wein und Akustikgitarren, ich finde, das passt auch so perfekt zusammen.
2: Genau, ganz gemütlich, schon wieder.
1: Und da kann man natürlich euch einmal erleben, aber ihr seid ja auch in vielen anderen Formationen noch unterwegs, in anderen Projekten und Bands.
2: Genau, wir alle haben noch Nebenschauplätze, wir haben noch größere Bands, um sich da noch so ein bisschen auszutoben. Pascal ist in einer kölschen Band oder auch Fastnachtsband, cool. Randale und Hurra heißen sie.
1: Okay, den können wir wahrscheinlich im Februar erleben.
2: Februar, aber auch schon, wenn es jetzt in den Herbst geht. Also da gibt es auch manche Oktoberfeste, wo es dann auch wieder passt. Und
1: richtig.
2: Der Markus ist in einer Coverband, noch in einer Rock-Coverband, Rag & Bone, geht aber Richtung Bobhart hoch dann schon wieder. Und bei mir gibt's noch die Wild Socks. Wild Socks ist auch eine Rock-Coverband.
1: Und wilde Socken.
2: Ja, dir, wir spielen am 29.08. in Bruchweiler auf dem Dorffest. Und genau, und dann geht's wieder langsam weiter mit Pocket Rock.
1: Da ist dann also Sabrinas Stimme dann auch zu hören. Da spielst du aber kein Schlagzeug bei den Wild Socks.
2: Nein, da bin ich die Frontfrau.
1: Außerdem seid ihr natürlich auch im Internet zu finden, denn ich glaube, ich habe auch die Möglichkeit, euch zu buchen für eine Privatfeier oder
2: natürlich,
1: so, oder?
2: Natürlich, ja. Also wir sind auf unserer Website zu sehen, pocketrock.jimdo.com, aber auch Social Media, wo man immer das Aktuellste sieht und auch witzige Videos, witzige Fotos und die Rückblicke der Auftritte natürlich unter pocketrock-akustik.
1: Ah, hier sehe ich euch auch. Ich weiß jetzt nicht, welcher von beiden jetzt wiederum Pascal und welcher Markus ist, aber
2: der Pascal ist der Jüngere, man muss es einfach so sagen.
1: Okay. Also der im T-Shirt ist dann Pascal und Markus der mit der Lederjacke.
2: Genau, ja.
1: Auf der Internetseite pocket-rock.jimdo-site.com. Schaut da also einfach ruhig mal vorbei. Dort gibt es dann auch alle weiteren Infos zu Pocket Rock. Ansonsten kann ich wirklich jedem nur empfehlen, sie live zu erleben. Ist einfach besser als auf irgendeiner Internetseite. Geht am Samstag zum Picknickkonzert. 19 Uhr fangt ihr an?
2: 19.30 Uhr
1: fangt ihr an. Also geht rechtzeitig hin. Ich würde ja schon ab 18 Uhr meine Decke aufschlagen. Es ist einfach sicherer, um sich einen guten Platz zu sichern. Jetzt am Samstag im Kurpark in Bad Kreuznach. Und natürlich stellen wir euch diese Sendung auch im Podcast nochmal bereit auf unserer Internetseite antenne-kh.de. Ab dem Mittag ist es soweit.

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2: Ich bin Marco Blech mit Guten Morgen. Ein heftiges Unwetter mit starkem Sturm und Hagel hat am Montagabend rund um Baumholder erhebliche Schäden verursacht. Die örtlichen Feuerwehren mussten zu zahlreichen Einsätzen ausrücken und waren über mehrere Stunden im Dauereinsatz. An mehreren Stellen riss der Sturm Äste von Bäumen ab. Das herabgestürzte Geäst blockierte verschiedene Straßen und Wege. Unter teilweise erschwerten Bedingungen räumten die Einsatzkräfte die Verkehrswege wieder frei und beseitigten weitere Gefahrenstellen. An einer Einsatzstelle traf ein Ast ein geparktes Auto und schädigte es erheblich. Wie hoch der entstandene Sachschaden ist, wurde nicht mitgeteilt. Nach derzeitigem Kenntnisstand wurde durch das Unwetter aber niemand verletzt. Das vorläufige Obduktionsergebnis zum 41-jährigen Langenlohnsheimer, der am Freitag in Bad Dürkheim erschossen wurde, liegt vor. Der Leichnam des Mannes wurde im Institut für Rechtsmedizin der Universität Mainz untersucht. Dabei stellten die Rechtsmediziner fest, dass der Mann infolge einer Schussverletzung im Oberkörper innerlich verblutete. Nach bisherigen Erkenntnissen hatte ein 43-Jähriger das Opfer am Freitagabend in einem Mehrfamilienhaus in Bad Dürkheim tödlich verletzt und war anschließend geflüchtet. Trotz einer groß angelegten Fahndung blieb der Mann zunächst verschwunden. Im Zuge der Ermittlungen erhielten die Behörden Hinweise auf seinen Aufenthalt auf dem Nature One Festival im Hunsrück. Dort nahmen Spezialkräfte den Tatverdächtigen in der Nacht zum Sonntag widerstandslos fest. Die mutmaßliche Tatwaffe wurde nicht gefunden. Gegen den Mann bestand bereits ein Untersuchungshaftbefehl wegen des dringenden Verdachts des Totschlags. Die Ermittlungen zum Tatmotiv und den Hintergründen dauern an. Die Stadt Bad Kreuznach hat das Jahrmarktsprogramm vorgestellt. Für den Jahrmarkt auf der Pfingstwiese wurden 181 Geschäfte zugelassen. Zu den neuen Attraktionen gehören die Familienachterbahn Katz und Maus, das 66 Meter hohe Flugkarussell Evolution, der Devil Rock und das 55 Meter hohe Riesenrad Eyecatcher. Eröffnet wird der Jahrmarkt mit einem Festzug und Vorführungen der Trampolinturner des MTV. Am Dienstag gibt es von 14 bis 18 Uhr den Familiennachmittag mit Rabattaktionen. Für 22 Uhr ist das Feuerwerk geplant. Ob es stattfinden kann, hängt allerdings von der aktuellen Brandgefahr ab. Auf dem Gelände gelten ein Cannabis- und Tierverbot. Außerdem sind stichprobenartige Taschenkontrollen vorgesehen. Bei Michelin-Bad Kreuznach haben gestern 23 junge Menschen ihre Ausbildung begonnen. Das Unternehmen stellte damit rund 50% mehr Nachwuchskräfte ein als noch in den Jahren bis 2024. Michelin reagiert damit auf den steigenden Bedarf an qualifizierten Fachkräften. 15 Auszubildende beginnen als Elektroniker für Betriebstechnik, 8 als Industriemechaniker, darunter 3 junge Frauen. Der Einstieg ins Berufsleben startet mit einer 5-tägigen Workshop-Reise nach Bad Bergzabern. Dort stehen Teamarbeit, Kommunikation und persönliche Kompetenzen im Mittelpunkt. Anschließend beginnt dann die fachliche Ausbildung. Am Standort in Bad Kreuznach wird bereits seit 1970 ausgebildet. Aktuell absolvieren dort 74 junge Menschen ihre Ausbildung. Für 2027 laufen bereits die Vorbereitungen für den nächsten Ausbildungsjahrgang.
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4: Liebe Autofahrer, aufgepasst. Es wird geblitzt in der Speed Week. Wir haben im Augenblick Blitzer zwischen Otzweiler und Sien. Außerdem gibt es einen Blitzer auf der B41 hier in der Ortsdurchfahrt von Martinstein. Auch in Bretzenheim gibt es einen Blitzer. Dort ist der Blitzer aufgebaut im Notgottesweg. Und in Winzenheim an der hinteren Grabenstraße auf Höhe der Scheune gibt es ebenfalls einen Blitzer. Auch noch auf der A63 Richtung Kaiserslautern bei Alzey. Falls ihr noch was anderes entdeckt habt, ruft bitte an 0671 920 88 88 0. Allen eine gute Fahrt.
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4: Tja, so sollte heute eigentlich die Abkühlung da sein. In der Nacht hat das Wetter ja alles dafür getan. Gewitter, Sturm, Regen war alles mit dabei. Und Abkühlung? Pustekuchen. Es werden heute wieder 36 Grad. Nur die Luftfeuchtigkeit hat deutlich zugenommen. Es bleibt heute leicht bewölkt, mit viel Sonnenschein, Regen gibt es wohl erst wieder in der kommenden Nacht und dann allerdings auch mit ein bisschen Abkühlung. Aktuell haben wir 23 Grad an der Christuskirche Idar-Oberstein, 24 messen wir in Heinzenberg an der Burgruine und in Bad Kreuznach am Radonstollen und in Odernheim am Glan an der Klosterruine Desibodenberg sind es 25 Grad.
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4: Die Verbandsgemeinde Kirner Land kämpft um das Krankenhaus in Kirn. Dazu gab es jetzt gerade mal einen Rundgang, der vor allen Dingen auch die Ortsbürgermeister der Verbandsgemeinde über die Bedeutung des Kirner Krankenhauses informieren sollte. Wird gleich nochmal Thema werden hier bei den Radioweckern am Dienstagmorgen. Schön, dass ihr da seid. Wir haben 7:30.
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1: Guten Morgen am Dienstagmorgen. Schön, dass ihr uns eingeschaltet habt. Hier ist die Antenne. Im Kirner Land hat letzte Woche die wohnortnahe Gesundheitsversorgung im Mittelpunkt gestanden. Bei einem Krankenhausrundgang mit Chefarzt Dr. Stefan Horn und Bürgermeister Thomas Jung trafen sich die Ortsbürgermeister und Vertreter der Ortsgemeinden im Diakoniekrankenhaus in Kirn. Max Wischermann konnte im Anschluss mit Verbandsgemeindebürgermeister Thomas Jung sprechen.
2: Um auf die Bedeutung für die Menschen im Kirner Land einzugehen, also für viele bedeutet das Krankenhaus ja weit mehr als nur, oder da geht es weit mehr als nur um politische Entscheidungen. Was für eine Rolle spielt das Krankenhaus für die medizinische Versorgung der Menschen in der Region, aber auch darüber hinaus?
3: Ja, ganz generell ist für uns, ja, Kommunalpolitiker ist natürlich eine gute und wohnortnahe Gesundheitsversorgung, das ist ja unser Thema halt eben. Und wir als Verbandsgemeinde Kinderland haben eine Förderung für die Nachbesetzung von Arztpraxen haben wir auf den Weg gebracht. Das ist dann die, ja, ich sag mal, ambulante Komponente mitunter, aber die stationäre Situation, die muss auch von uns in den Fokus genommen werden. Wir haben tagsüber, wenn wir hier in Kirn sind, mit allen Schulformen, die es gibt und mit großen Arbeitgebern, haben wir über 10.000 Menschen, die sich in der Stadt Kirn aufhalten. Und da ist eine gute Notfallversorgung ist das A und O. Da zählt natürlich dann auch das Rettungswesen dazu, aber auch eine zentrale Notaufnahme mit einer kurzen Fahrzeit, dass die Leute da optimal versorgt werden können, wenn ein Notfall eintritt.
2: Das heißt, was für Folgen hätte es aus Ihrer Sicht, wenn Angebote vor Ort wegfallen oder eingeschränkt würden?
3: Ja, das würde natürlich erhebliche Nachteile mit sich bringen für die gute Gesundheitsversorgung. Wir haben dann Fahrstrecken vom aus dem Kirner Land, ich sag mal, in Richtung Idar-Oberstein oder in Richtung Bad Kreuznach. Die sind, ja, da braucht es natürlich eine Zeit, bis man in den Häusern ist. Und von daher ist für uns das Kirner Krankenhaus auch so enorm wichtig.
2: Aber ich höre daraus, Sie sind optimistisch, dass das Kirner Krankenhaus auch langfristig erhalten bleibt?
3: Wir kämpfen dafür im Kirner Land, dass das Krankenhaus erhalten bleibt. Ich sag mal, wir schauen skeptisch auf die Krankenhausreform. Wir schauen skeptisch auf Entscheidungen, die in Berlin oder dann auch in Mainz getroffen werden. Und von daher, ja, müssen wir wirklich aufpassen, dass dort die richtigen Entscheidungen getroffen werden, dass wir auch in Zukunft noch unser Kirner Krankenhaus in der Art und Weise, also mit zentraler Notaufnahme und Notfallversorgung, dass wir das in Zukunft noch haben werden.
1: Verbandsgemeindebürgermeister Thomas Jung richtete zum Abschluss des Klinikrundgangs einen Appell in Richtung Landes- und Bundespolitik. Wir brauchen

0: Wir brauchen eine Notfallversorgung im ländlichen Raum. Wir brauchen unser Kirner Krankenhaus.
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1: Ich bin Geraldine Werner. Schönen guten Tag. Birkenfels Landrat Miroslav Kowalski fordert eine klare Investitionsstrategie für Rheinland-Pfalz. Außerdem in unseren Lokalnachrichten um 20:30. Sturm und Hagel verursachen zahlreiche Einsätze rund um Baumholder. Stadt Bad Kreuznach hat das Jahrmarktsprogramm vorgestellt und Wald-Algesheimerin wird Gemeindereferentin im pastoralen Raum Andernach.
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2: Ich bin Diana Kramer. Angesichts der Migrationskrise in der spanischen Exklave Ceuta mit mindestens 72 Toten beraten die EU-Innenminister heute über die Lage und Konsequenzen. Der CSU-Europapolitiker und Chef der Europäischen Volkspartei Manfred Weber forderte Spaniens Regierung in der Bild zu einer Kehrtwende in der Migrationspolitik auf.
3: Nach dem Massenandrang in Ceuta wollen die EU-Innenminister unter anderem über einen besseren Schutz der Außengrenzen beraten. EVP-Chef Weber wirft Spanien Alleingänge vor und sieht die linke Regierung von Premier Sanchez isoliert. In der vergangenen Woche hatten zeitweise bis zu 60.000 Menschen von Marokko aus die spanische Exklave erreicht. Spaniens Regierung betont aber, der größte Teil der Migranten sei nach Marokko zurückgekehrt. Sie wirft den anderen EU-Staaten vor, die Krise politisch auszuschlachten. Katrin Müller, Nachrichtenredaktion.
2: FDP-Generalsekretär Martin Hagen hat der Bundesregierung mangelndes Durchsetzungsvermögen und Ideenlosigkeit in der Rentenpolitik vorgeworfen. Schwarz-Rot habe weder die Kraft, die Vorschläge der Rentenkommission 1:1 umzusetzen, noch das politische Vermögen oder den Mut, sinnvolle Alternativen zu einzelnen Ideen zu entwickeln, sagte Hagen der dpa. Die Kommission hatte unter anderem die Abschaffung der abschlagsfreien Rente nach 45 Beitragsjahren vorgeschlagen. Dagegen protestieren vor allem die Regierungschefs der ostdeutschen Bundesländer. Der tödliche Anschlag beim Berliner CSD wirft noch immer Fragen auf, unter anderem zum genauen Ablauf. Heute informiert Innenminister Alexander Dobrindt den Innenausschuss des Bundestags über den Stand der Ermittlungen.
4: Was ist da schiefgelaufen, fragt sich nicht nur die queere Community. Die Behörden hatten schließlich den mutmaßlichen Täter auf dem Schirm als islamistischen Gefährder. Er wurde auch überwacht, war aber auf freiem Fuß, weil ein Urteil noch nicht rechtskräftig war. Bei der Terrorfahrt mit einem Auto war eine Frau gestorben. Viele Menschen wurden verletzt. Der Attentäter selbst konnte zunächst fliehen, wurde dann aber später von Polizisten erschossen. Claudia Wächter, Nachrichtenredaktion.
2: Bahnreisen waren für Fahrgäste auch im Juli eine echte Geduldsprobe. Nur gerade mal gut 52% aller Fernzüge waren ohne Verspätungen unterwegs. Die Gründe sind laut Bahn eine kontinuierliche Zunahme von Anlagenstörungen und weiterhin zahlreiche Baustellen.
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6: Fahrt nicht zu schnell auf unseren Straßen, denn wir sind ja immer noch auch in der Speed Week und damit gibt es wieder reichlich Blitzer. Wie auf der B41 in der Ortsdurchfahrt von Martinstein, auch auf den Autobahnen A61 bei Dachsweiler und A63 bei Alzey wird geblitzt. Ganz neu ist gerade eben ein Blitzer gemeldet worden bei Sien. Wer da also im Augenblick zwischen Otzweiler und Sien unterwegs ist, hier nicht zu schnell fahren. Auch in Winzenheim steht ein Blitzer in der hinteren Grabenstraße und in Bretzenheim dort im Notgottesweg. Allen eine gute Fahrt und wenn ihr noch irgendwas seht, meldet es bitte über die 0671 920 88 88 0.
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6: Es ist sehr schwül geworden, die Luftfeuchtigkeit ist sehr hoch und die Hitze, die wird nochmal ähnlich wie gestern. Es werden heute bis zu 36 Grad. Ja, das ist nur ein Grad kühler als gestern. Die tatsächliche Abkühlung soll jetzt über die kommende Nacht kommen. Da wird es in der nächsten Nacht nochmal regnen und da werden es doch 3-4 Grad weniger werden morgen. Ich hoffe, das kommt dann auch so. Das hatte ich ja eigentlich von heute auch schon gehofft. Die aktuellen Werte liegen aber bei 22 Grad in Sulzbach an der Schiefergrube, 23 in Idar-Oberstein an der Klotzberg-Kaserne, in Steinhardt in der Bockenauer Straße und auf dem Bad Kreuznacher Kornmarkt sind es jeweils 24 Grad.
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6: Heute mit Thorsten Subert. Wir sorgen jetzt für den richtigen Soundtrack für eure Arbeit. Hier bei Antenne bei der Arbeit. Pointer Sisters, Dua Lipa, J-Lo, Katy Perry sind alle mit dabei. Auch Harry Styles, also 5 starke Frauen hier auf der Antenne. Schönen Dienstag.
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2: Ich bin Geraldine Werner, schönen guten Tag. Birkenfelds Landrat Miroslav Kowalski fordert gemeinsam mit weiteren Landräten, Oberbürgermeistern und der IHK eine klare Investitionsstrategie für Rheinland-Pfalz. Anlass ist das Sondervermögen Infrastruktur und Klimaneutralität des Bundes. Nach Ansicht der Teilnehmer des 13. Plattformgesprächs muss das Land schnell festlegen, welche Zukunftsprojekte mit den Milliardenmitteln umgesetzt werden sollen. Gefordert werden unter anderem Investitionen in die Verkehrsinfrastruktur, Krankenhäuser, Hochschulen sowie Forschungs- und Innovationszentren. Außerdem sollen Planungs- und Genehmigungsverfahren beschleunigt werden, damit Projekte schneller umgesetzt werden können. An dem Plattformgespräch nahmen unter anderem Landrat Miroslav Kowalski aus dem Kreis Birkenfeld sowie Vertreter weiterer Landkreise der Stadt Koblenz und der IHK Koblenz teil. Ein heftiges Unwetter mit starkem Sturm und Hagel hat am Montagabend rund um Bamholder erhebliche Schäden verursacht. Die örtlichen Feuerwehren mussten zu zahlreichen Einsätzen ausrücken und fahren über mehrere Stunden im Dauereinsatz. An mehreren Stellen riss der Sturm Äste von Bäumen ab. Das herabgestürzte Geäst blockierte verschiedene Straßen und Wege. Unter teilweise erschwerten Bedingungen räumten die Einsatzkräfte die Verkehrswege wieder frei und beseitigten weitere Gefahrenstellen. An einer Einsatzstelle traf ein Ast ein geparktes Auto und beschädigte es erheblich. Wie hoch der entstandene Sachschaden ist, wurde nicht mitgeteilt. Nach derzeitigem Kenntnisstand wurde durch das Unwetter aber niemand verletzt. Die Stadt Bad Kreuznach hat das Jahrmarktprogramm vorgestellt. Für den Jahrmarkt auf der Pfingstwiese wurden 181 Geschäfte zugelassen. Zu den neuen Attraktionen gehören die Familienachterbahn Katz und Maus, das 66 Meter hohe Flugkarussell Evolution, der Devil Rock und das 55 Meter hohe Riesenrad Eyecatcher. Eröffnet wird der Jahrmarkt mit einem Festzug und Vorführungen der Trampolinturner des MTV. Am Dienstag gibt es von 14 bis 18 Uhr den Familiennachmittag mit Rabatt. Aktion. Für 22 Uhr ist das Feuerwerk geplant. Ob es stattfinden kann, hängt allerdings von der aktuellen Brandgefahr ab. Auf dem Gelände gelten ein Cannabis- und Tierverbot. Außerdem sind stichprobenartige Taschenkontrollen vorgesehen. Die 28-jährige Eva Schitthof aus Waldalgesheim wird Ende August als Gemeindereferentin im pastoralen Raum Andernach beauftragt. Eva Schitthof wird Ende August von Bischof Stefan Ackermann offiziell beauftragt. Bereits seit 2 Jahren ist sie im pastoralen Raum Andernach tätig. Dort arbeitet sie vor allem mit Kindern, Jugendlichen und Familien. Die Waldalgesheimerin hat in Mainz soziale Arbeit und praktische Theologie studiert. Nach eigenen Angaben möchte sie Menschen begleiten und ehrenamtliches Engagement unterstützen. Auch künftig bleibt sie im pastoralen Raum Andernach tätig.
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4: Happy End zum Wochenschluss am deutschen Aktienmarkt. Am Abend hatte der DAX schließlich schon deutliche 0,9% auf 23.739 Punkte gewonnen. Zuletzt war der DAX einem zunächst steigenden Dow Jones Index gefolgt. Und der wiederum reagierte auf aktuelle US-Inflationsindikatoren, die Zinssenkungsfantasie mit Blick auf die US-Notenbank neu befeuert haben. Favorisiert wurden von den Anlegern unter den 40 Standardwerten Münchner Rückversicherung, Allianz, Hannover Rück, also die Versicherungswerte sowie MTU Aero. Gegen den Trend sind Infineon, Zalando und Daimler Truck stärker gefallen. Der Euro hatte sich am Abend auf 1,1690 verbessert. Aus Frankfurt, Klaus Bente.
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5: Unsere Verkehrshotline ist die 0671 920 88 88 0. Die Blitzer sind uns gemeldet worden zwischen Otzweiler und Sien. Außerdem in Winzenheim in der hinteren Grabenstraße und in Bretzenheim im Notgottesweg. Einen Blitzer gibt es auf der B41 in Martinstein, außerdem auf den Autobahnen A61 bei Dachsweiler und A63 bei Alzey. Wir wünschen allen eine gute Fahrt.
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5: Die aktuellen Werte: Wir haben inzwischen 23 Grad an der Felsenkirche Idar-Oberstein, 24 auf dem Bad Kreuznacher Kornmarkt. In Brücken am Festplatz sind es 25 Grad und in Kempten an der Feuerwehr 26 Grad. Bis zu 36 sollen es heute allerdings noch werden und dabei ist die Luftfeuchtigkeit auch noch sehr hoch. Also die schwüle Hitze wird uns ganz schön zu schaffen machen heute. Der Himmel ist zwar leicht bewölkt, aber überwiegend gibt es auch heute wieder Sonnenschein. Erst in der kommenden Nacht könnte es wieder ein bisschen Regen geben.
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5: Insektenschutz ist das eine, aber Insekten, die wiederum unsere Insekten angreifen und töten, ist das andere Thema. Die asiatische Hornisse breitet sich ja immer weiter aus. Und was da zu tun ist, wenn die asiatische Hornisse im eigenen Garten oder auf dem eigenen Grundstück gesiedelt hat. Das wird Thema in einem besonderen Vortrag. Der wird auch Thema jetzt gleich werden, hier in den Ausgehtipps auf der Antenne. Ich wünsche euch einen schönen Dienstag. Mein Name ist Thorsten Subert.
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1: Gemeinsam spielen statt alleine zocken. Dazu lädt die Bücherei Hoch 3 in Bingen jeden Dienstag Kinder ab 6 Jahre ein. Im Veranstaltungsraum stehen Nintendo Switch 1 und 2 mit einer großen Auswahl an Spielen bereit, von Super Mario über Minecraft bis hin zu Partyspielen. Gespielt wird jeweils etwa eine Stunde, anschließend sind die nächsten Kinder an der Reihe. Eine Anmeldung ist nicht erforderlich, benötigt wird lediglich ein Büchereiausweis als Pfand. Demzufolge ist der Eintritt auch kostenlos. Heute ab 14 Uhr in der Bücherei Hoch 3 in Bingen. Die Stadt Bad Kreuznach informiert in einem kostenlosen Vortrag über die asiatische Hornisse und den richtigen Umgang mit der invasiven Art. Naturschutzbeauftragte Heike Mensch erklärt, wie die asiatische Hornisse erkannt wird, welche Auswirkungen sie auf die heimische Tierwelt hat und warum das schnelle Melden von Sichtungen so wichtig ist. Außerdem geht es um das Auffinden von Nestern, Meldewege und die Möglichkeit, Fragen direkt mit der Expertin zu besprechen. Eine Anmeldung ist nicht erforderlich. Der Besuch dieses Vortrags ist kostenlos, heute ab 17.30 Uhr in Bad Kreuznacher Rathaus am Kornmarkt 5, und zwar im Sitzungssaal im 3. Obergeschoss. Das Programmkino Kiko Bi in Bingen zeigt die spanische Tragikkomödie 4 Wände für 2. Der Film erzählt die warmherzige Geschichte zweier völlig unterschiedlicher Frauen, die durch eine ungewöhnliche Wohnungsvereinbarung zueinander finden und eine besondere Freundschaft entwickeln. Humorvolle Dialoge, feingespielte Rollen und die Kulisse von Sevilla machen den Film zu einem unterhaltsamen Kinoabend. Der Eintritt kostet 4 Euro, heute um 17.15 Uhr und um 20.15 Uhr im Kiko Bi in Bingen.
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1: Ich bin Geraldine Werner. Schönen guten Tag. Birkenfels Landrat Miroslav Kowalski fordert eine klare Investitionsstrategie für Rheinland-Pfalz. Außerdem in unseren Lokalnachrichten um 9:30. Sturm und Hagel verursachen zahlreiche Einsätze rund um Baumholder. Stadt Bad Kreuznach hat das Jahrmarktsprogramm vorgestellt und Waldalgesheimerin wird Gemeindereferentin im pastoralen Raum Andernach.
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2: Ich bin Diana Kramer. Die Innenminister der EU-Staaten beraten heute in einer Videokonferenz über mögliche Konsequenzen aus der Migrationskrise in der spanischen Exklave Ceuta. EVP-Chef Manfred Weber sprach mit Blick auf den Menschenandrang dort im ZDF-Morgenmagazin von einem Weckruf für Europa.
3: Die Bilder, die wir von Ceuta übers Wochenende gesehen haben, war natürlich schon ein Stück weit eine Schockwelle für Europa, weil wir einen unkontrollierten Zustand erlebt haben, weil die staatlichen Behörden nicht in der Lage waren, einen Massenansturm von 50.000 Flüchtlingen eben zu stoppen. Das darf Europa nicht mehr passieren und ich erwarte heute von den Innenministern, dass sie da gegenüber dem spanischen Kollegen Klartext reden und deutlich machen, Grenzen müssen geschützt werden.
2: Der Vorsitzende der Europäischen Volkspartei, Manfred Weber. Unionsfraktionschef Thorsten Frey sieht keinen Spielraum für Nachbesserungen am Rentenpaket wegen der wachsenden Kritik an der geplanten Abschaffung der abschlagsfreien Rente nach 45 Beitragsjahren. Im Interview mit Table Briefings betonte Frey mit Blick auf die Rentenkommission, man habe sich darauf geeinigt, die Vorschläge vollständig umzusetzen. Diese Zusage werde man einhalten. Das gelte auch für die Abschaffung der Rente mit 63. Erwerbstätige haben im vergangenen Jahr so viele Arzneimittel verschrieben bekommen wie noch nie. Das zeigt eine Auswertung der Techniker Krankenkasse. Rund 6 Millionen Erwerbstätige sind bei der größten deutschen Krankenkasse versichert und die lösten Rezepte für mehr als 34 Millionen Präparate ein.
4: Am häufigsten wurden Herz-Kreislauf-Medikamente verordnet, wie zum Beispiel Blutdrucksenker. Laut der Techniker-Krankenkasse steigen hier die verordneten Dosen schon seit 25 Jahren kontinuierlich an. Dabei bekommen Männer fast doppelt so viele Herzmedikamente verschrieben wie Frauen. Außerdem häufig verschrieben werden Präparate gegen Magen-Darm-Beschwerden, Sodbrennen und Mittel für das Nervensystem wie Antidepressiva. Fiona Reinhardt, Nachrichtenredaktion.
2: Bei den großen Bränden in Griechenland zeichnet sich leichte Entspannung ab. Die griechische Feuerwehr hat die Brandherde westlich von Athen weitgehend unter Kontrolle gebracht. Entwarnung gibt es aber weiterhin nicht. Im Laufe des Tages sollen erneut bis zu 30 Löschhubschrauber und Flugzeuge zum Einsatz kommen. Das Militär unterstützt die Einsatzkräfte mit schwerem Räumgerät, um schützende Schneisen zu schlagen.
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6: Die Blitzer. Wir sind ja immer noch in der Speed Week. Denkt also dran, überall euch an die Geschwindigkeiten zu halten. Ein Blitzer ist jetzt gerade bei Sien entdeckt worden, zwischen Otzweiler und Sien. Einen weiteren gibt es auf der B41 in Martinstein. Auch in Bretzenheim wird geblitzt, im Notgottesweg. In Winzenheim steht ein Blitzer in der hinteren Grabenstraße. Und auf der A63 Richtung Kaiserslautern, kurz hinter Alzey, wird ebenfalls geblitzt. Alles, was ihr sonst noch seht, meldet ihr bitte an unsere Verkehrshotline 0671 920 88 88 0.
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6: Leichte Bewölkung, es bleibt aber trocken mit viel Sonne und es wird vor allen Dingen sehr heiß und sehr schwül. Die Temperaturen liegen ja jetzt schon bei 23 Grad in Mackenrod, 24 am Schloss Oberstein in Idar-Oberstein, in Offenheim am Kindergarten und in Bad Kreuznach an der Kautzenburg sind es jeweils 25 Grad und bis zu 36 bekommen wir heute noch. Dabei bleibt es trocken. In der kommenden Nacht könnte es wieder etwas Regen geben.
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6: Heute mit Thorsten Subert am Dienstagvormittag und mit Bebe Rexha, Faithless, Rod Stewart jetzt hier im Programm der Antenne. Ich wünsche euch einen schönen Dienstag.
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2: Ich bin Geraldine Werner, schönen guten Tag. Birkenfelds Landrat Miroslav Kowalski fordert gemeinsam mit weiteren Landräten, Oberbürgermeistern und der IHK eine klare Investitionsstrategie für Rheinland-Pfalz. Anlass ist das Sondervermögen Infrastruktur und Klimaneutralität des Bundes. Nach Ansicht der Teilnehmer des 13. Plattformgesprächs muss das Land schnell festlegen, welche Zukunftsprojekte mit den Milliardenmitteln umgesetzt werden sollen. Gefordert werden unter anderem Investitionen in die Verkehrsinfrastruktur, Krankenhäuser, Hochschulen sowie Forschungs- und Innovationszentren. Außerdem sollen Planungs- und Genehmigungsverfahren beschleunigt werden, damit Projekte schneller umgesetzt werden können. An dem Plattformgespräch nahmen unter anderem Landrat Miroslav Kowalski aus dem Kreis Birkenfeld sowie Vertreter weiterer Landkreise der Stadt Koblenz und der IHK Koblenz teil. Ein heftiges Unwetter mit starkem Sturm und Hagel hat am Montagabend rund um Bamholder erhebliche Schäden verursacht. Die örtlichen Feuerwehren mussten zu zahlreichen Einsätzen ausrücken und fahren über mehrere Stunden im Dauereinsatz. An mehreren Stellen riss der Sturm Äste von Bäumen ab. Das herabgestürzte Geäst blockierte verschiedene Straßen und Wege. Unter teilweise erschwerten Bedingungen räumten die Einsatzkräfte die Verkehrswege wieder frei und beseitigten weitere Gefahrenstellen. An einer Einsatzstelle traf ein Ast ein geparktes Auto und beschädigte es erheblich. Wie hoch der entstandene Sachschaden ist, wurde nicht mitgeteilt. Nach derzeitigem Kenntnisstand wurde durch das Unwetter aber niemand verletzt. Die Stadt Bad Kreuznach hat das Jahrmarktprogramm vorgestellt. Für den Jahrmarkt auf der Pfingstwiese wurden 181 Geschäfte zugelassen. Zu den neuen Attraktionen gehören die Familienachterbahn Katz und Maus, das 66 Meter hohe Flugkarussell Evolution, der Devil Rock und das 55 Meter hohe Riesenrad Eyecatcher. Eröffnet wird der Jahrmarkt mit einem Festzug und Vorführungen der Trampolinturner des MTV. Am Dienstag gibt es von 14 bis 18 Uhr den Familiennachmittag mit Rabatt. Aktion. Für 22 Uhr ist das Feuerwerk geplant. Ob es stattfinden kann, hängt allerdings von der aktuellen Brandgefahr ab. Auf dem Gelände gelten ein Cannabis- und Tierverbot. Außerdem sind stichprobenartige Taschenkontrollen vorgesehen. Die 28-jährige Eva Schitthof aus Waldalgesheim wird Ende August als Gemeindereferentin im pastoralen Raum Andernach beauftragt. Eva Schitthof wird Ende August von Bischof Stefan Ackermann offiziell beauftragt. Bereits seit 2 Jahren ist sie im pastoralen Raum Andernach tätig. Dort arbeitet sie vor allem mit Kindern, Jugendlichen und Familien. Die Waldalgesheimerin hat in Mainz soziale Arbeit und praktische Theologie studiert. Nach eigenen Angaben möchte sie Menschen begleiten und ehrenamtliches Engagement unterstützen. Auch künftig bleibt sie im pastoralen Raum Andernach tätig.
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4: Es werden immer mehr Blitzer. Naja gut, kein Wunder, wir sind ja in der Speed Week. Wir haben zwischen Otzweiler und Sien einen Blitzer gemeldet bekommen. Einen weiteren gibt's in der Hauptstraße von Martinstein. Das ist die B41, die da durch den Ort führt. Außerdem gibt's einen Blitzer in Bretzenheim im Notgottesweg und in Winzenheim in der hinteren Grabenstraße. Einen Blitzer haben wir noch auf der A63 bei Alzey und auf der A61 steht weiterhin der Blitzerhänger bei Dachsweiler. Staus, Blitzer, Verkehrsbehinderung meldet ihr bitte an die 0671 920 88 88 0.
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4: Die aktuellen Werte: Wir haben 24 Grad in Hahnbach an der katholischen Kapelle, 24 auch an der Christuskirche Idar-Oberstein, 25 messen wir auf der Pfingstwiese in Bad Kreuznach und im Pfaffenschwabenheim an der Klosterkirche sind es 26 Grad. Es werden noch 36 im Laufe des Tages, da kommen also nochmal 10 Grad obendrauf. Dabei gibt es überwiegend Sonnenschein mit leichter Bewölkung. Es bleibt allerdings trocken. Erst am Abend oder in der Nacht könnte es wieder etwas Regen geben.
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4: Die Verbandsgemeinde Kirner Land kämpft um das Krankenhaus in Kirn. Und dazu gab es jetzt gerade erst einen Informationsrundgang, der vor allen Dingen sich an die Ortsbürgermeister der Verbandsgemeinde Kirner Land gerichtet hat. Mehr dazu jetzt gleich in wenigen Minuten hier bei Antenne bei der Arbeit. Ich bin Thorsten Subert, schönen Dienstag.
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0: Guten Morgen, hier ist euer Lokalradio, hier ist eure Antenne. Kleinere Krankenhäuser kämpfen um ihr Bestehen, so auch im Kirner Land. Verbandsgemeindebürgermeister Thomas Jung und der Chefarzt des Kirner Krankenhauses, Dr. Stefan Horn, haben zuletzt die Ortsbürgermeister und Vertreter der Ortsgemeinden der Verbandsgemeinde Kirner Land zu einem Rundgang eingeladen. Das Ziel? Der Erhalt einer guten und wohnortnahen Gesundheitsversorgung. Max Fischermann im Gespräch mit Bürgermeister Jung.
1: Ihr Vertreter aller Ortsgemeinden haben sich jetzt im Kirner Krankenhaus getroffen. Warum war Ihnen dieses gemeinsame Gespräch so wichtig?
2: Ja, weil wir die Herausforderungen unseres Kirner Diakoniekrankenhauses kennen. Gerade mit der geplanten Krankenhausreform, mit den Veränderungen, mit den Problemen, Herausforderungen, die die Träger und kleineren Häuser haben, war es uns wichtig, einfach mal mit dem Chefarzt, mit dem Dr. Horn, aber auch mit dem Dr. Benz in den Austausch zu kommen, um ja, die Herausforderungen in Kirn genannt zu bekommen.
1: Können Sie auf diese Herausforderungen noch einmal ein bisschen genauer eingehen? Also was sind da so die größten Problemfelder aktuell?
2: Sag mal, die Planbarkeit, die ist, glaube ich, eine große Herausforderung, mit der sich kleine Häuser beschäftigen müssen. Also welche Leistungsgruppen kann man noch in kleineren Häusern abbilden? Diese ja, Regelungen werden ja von der Landesebene, also vom Gesundheitsministerium vorgegeben. Und das ist schon eine große Herausforderung, weil es da noch keine verlässlichen Aussagen dazu gibt.
1: Für das Treffen mit den ganzen Ortsbürgermeistern im Krankenhaus, was war da die Zielsetzung?
2: Dass wir einfach diese Herausforderungen aus erster Hand mal erfahren, vom Chefarzt, vom Oberarzt. Und dass wir natürlich auch uns informieren über das aktuelle Leistungsspektrum unseres Kirner Krankenhauses, weil ja, wenn man Probleme hätte und gerade auch dann innere Medizin oder chirurgische Abteilung, aber auch unsere Notfallversorgung, die ist im Kirner Krankenhaus sehr, sehr gut aufgestellt und das wollen wir natürlich auch dann unseren Bürgerinnen und Bürgern vermitteln können.
0: Mehr zum Rundgang im Kirner Krankenhaus gibt's jetzt gleich bei meinem Kollegen Max Fischermann. Der übernimmt jetzt nämlich ab 12 Uhr das Programm und er wird weiter über dieses Thema informieren.

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1: Ich bin Geraldine Werner. Schönen guten Tag. Erneute Suchaktion nach 58-Jährigem aus Windesheim. Außerdem in unseren Lokalnachrichten um halb. Betretungsverbot im Bereich Reichenbach-Kronweiler nach Waldbrand ab sofort aufgehoben. Birkenfelds Landrat Miroslav Kowalski fordert eine klare Investitionsstrategie für Rheinland-Pfalz. Und Wald-Algesheimerin wird Gemeindereferentin im pastoralen Raum Andernach.
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2: Ich bin Diana Kramer. Ostregierungschefs, SPD-Politiker, CDU-Arbeitnehmerflügel. Die Kritik an einem möglichen Aus der abschlagsfreien Rente nach 45 Beitragsjahren greift um sich. Unionsfraktionschef Thorsten Frei hält aber daran fest, dass das Rentenpaket genauso umgesetzt werden sollte, wie von einer Kommission vorgeschlagen. Er sagte im Frühstart bei NTV:
3: Ich glaube, das wäre eine große Gefahr, wenn man das täte, weil natürlich ganz viele ums Eck kommen und sagen, sie haben da einen einzigen Punkt, der Rest ist ja in Ordnung. Nur wenn das ganz unterschiedliche Gruppen sind, dann sind es am Ende eben doch wieder viele Einzelpunkte, die das Gesamtwerk ins Wanken bringen können.
2: Unionsfraktionschef Thorsten Frei. Gegen die Abschaffung der Rente mit 63 sind in erster Linie die Ministerpräsidenten der ostdeutschen Bundesländer. Nach dem Massenansturm von Migranten in der spanischen Exklave Ceuta beraten die EU-Innenminister heute in einer Videokonferenz über die Konsequenzen. Die spanische Regierung weist Vorwürfe zurück, sie habe Warnungen des Geheimdienstes vor einer Massenankunft ignoriert und fühlt sich von den anderen EU-Mitgliedstaaten zu Unrecht kritisiert.
4: Das Schlüsselwort in der Debatte der EU-Innenminister heißt Solidarität. Spaniens Regierung ist verbittert, weil Madrid nach dem Ansturm auf Ceuta mehr Solidarität der anderen EU-Regierungen erwartet hätte, nicht Forderungen nach Grenzschließungen. Solidarität wird von 22 anderen EU-Regierungen ganz anders verstanden. Sie sagen, dass Spanien durch seine Migrationspolitik und Aufenthaltsversprechen die Krise mit herbeigeführt habe. Und außerdem ist da auch noch die Frage, ob das Ganze nicht ein Versuch war, die EU zu destabilisieren. Dieter Ebeling, Brüssel.
2: Reisen mit der Deutschen Bahn waren für Fahrgäste auch im Juli eine Geduldsprobe. Fast jeder zweite Fernzug war im letzten Monat unpünktlich. Als Gründe nennt die Bahn mehr Störungen und weiterhin viele Baustellen. Einige Instandhaltungsarbeiten mussten auch wegen der großen Hitze teilweise verschoben werden. Der Energiegesamtverbrauch in Deutschland ist im ersten Halbjahr laut einer Prognose der Arbeitsgemeinschaft Energiebilanzen um 1,9% gesunken. Hauptgründe dafür sind laut der AG die unverändert schwache Konjunktur und der Anstieg der Energiepreise. Der Verbrauch von Diesel ging um 6% zurück, der Absatz von leichtem Heizöl brach um mehr als ein Drittel ein.
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6: Autofahrer, aufgepasst auf der B41 zwischen der Einmündung Idar-Oberstein-Gewerbegebiet und der Kreuzung Idar-Oberstein. Aktuell dichter Verkehr. Hier müsst ihr mit fast 10 Minuten Zeitverlust rechnen. Außerdem natürlich seit gestern Blitzermarathon. Und wir haben auch wirklich eine Vielzahl an Blitzern für euch zu vermelden. In Bad Kreuznach in der Mannheimer Straße wird geblitzt. In Winzenheim in der hinteren Grabenstraße wird geblitzt. Auf der A63 bei Alzey steht ein Blitzer und auf der L169 bei Baumholder wird ebenfalls geblitzt. Wenn ihr unterwegs seid und noch mehr Blitzer entdeckt in dieser Speed Week, in dieser Blitzerwoche, dann meldet sie uns gerne über unsere Verkehrshotline. Die erreicht ihr unter der 0671 920 88 88 0.
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6: Das aktuelle Wetter, es ist heiß heute, bis zu 36 Grad. Davon sind wir aber noch ein kleines bisschen entfernt. 30 Grad zeigt das Thermometer aktuell in Bad Kreuznach am Planetenweg. 29 messen wir in Winterborn am Backhausweg, in Niederoberstein an der Mikado-Halle und in Hammerstein in der Au. Aktuell 28 Grad. Das Wetter heute den Tag über heiter, teils wechselnd bewölkt und ab dem späten Nachmittag dann örtlich Gewitter mit Starkregen, Hagel und schweren Sturmböen möglich. Also es wird ab dem späten Nachmittag wieder ungemütlicher. Trotzdem, die Temperaturen bleiben hoch und auch die nächsten Tage ist kaum eine richtige Abkühlung in Sicht.
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6: Musik, Musik und noch mehr Musik. Steve Winwood mit Higher Love. In unserem Tagebuch der großen Hits, also ein großartiger Song und die dazugehörige Geschichte gibt's gleich. Vorher noch Madonna mit Into the Groove und Austis mit ihrem aktuellen Hit Electrified. Die macht jetzt den Auftakt. Schön, dass ihr die Antenne eingeschaltet habt. Ich bin Max Wischermann.
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1: 4. August 1986. Steve Winwood erobert mit Higher Love die Charts. Mitte der 80er hat Steve Winwood im Musikgeschäft eigentlich schon alles gesehen. Schon als Teenager steht er bei der Spencer Davis Group an Mikrofon und Keyboard. Doch als Solokünstler sucht er Mitte der 80er nach einem neuen Sound. Der Song Higher Love entsteht zusammen mit dem Songwriter Will Jennings. Der schreibt einen spirituell geprägten Text. Es geht nicht um die romantische Liebe, es geht um die Sehnsucht nach etwas Größerem. Nach Halt, nach Hoffnung in einer chaotischen Welt. Winwood holt sich die absoluten Hochkaräter ins Studio. Funk-Legende Nile Rodgers für die Gitarre und für die Energie im Refrain soll Soul Queen Chaka Khan sorgen. Das berühmte Schlagzeug-Intro ist ein echt glücklicher Zufall. Drummer John Robinson spielt am Ende der eigentlichen Aufnahme einen spontanen Fill, während das Band noch läuft. Winwood und sein Producer sind davon so begeistert, dass sie diesen Teil einfach ganz nach vorne an den Anfang des Songs schneiden. Und mit diesem spektakulären Auftakt trifft der Song den Nerv der Zeit. Higher Love wird für Steve Winwood der allererste Nummer 1-Hit seiner Karriere in den USA und bringt ihm insgesamt 2 Grammys ein.

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1: Ich bin Geraldine Werner, schönen guten Tag. Für den 58-jährigen Vermissten aus Windesheim soll es morgen Abend eine Suchaktion geben. Mario Dirk Müller wird seit dem 21. Juli vermisst und konnte bisher nicht gefunden werden. Er verließ an dem Tag vormittags sein Haus und wurde seitdem nicht mehr gesehen. Dass er sich in einer hilflosen Lage befindet, kann nicht ausgeschlossen werden. Deswegen sollen bei einer Suchaktion morgen Abend gezielt Waldstücke rund um Windesheim abgesucht werden. Treffpunkt ist um 18 Uhr am Rathaus in Windesheim. Die Veranstalter empfehlen lange Hosen und festes Schuhwerk. Außerdem sollten, wenn möglich, auch Taschenlampen mitgebracht werden. Nach dem Waldbrand zwischen Reichenbach und Kronweiler ist das Betretungsverbot aufgehoben worden. Das Betretungsverbot galt seit Freitag aus Gründen der Gefahrenabwehr. Es betraf das Gebiet zwischen mehreren Landstraßen in den Gemarkungen Reichenbach und Kronweiler. Die Löscharbeiten nach dem Wald- und Flächenbrand waren bereits am Freitagabend erfolgreich abgeschlossen worden. Mehr als 400 Einsatzkräfte aus der Region und darüber hinaus waren an dem Großeinsatz beteiligt. Birkenfelds Landrat Miroslav Kowalski fordert gemeinsam mit weiteren Landräten, Oberbürgermeistern und der IHK eine klare Investitionsstrategie für Rheinland-Pfalz. Anlass ist das Sondervermögen Infrastruktur und Klimaneutralität des Bundes. Nach Ansicht der Teilnehmer des 13. Plattformgesprächs muss das Land schnell festlegen, welche Zukunftsprojekte mit den Milliardenmitteln umgesetzt werden sollen. Gefordert werden unter anderem Investitionen in die Verkehrsinfrastruktur, Krankenhäuser, Hochschulen sowie Forschungs- und Innovationszentren. Außerdem sollen Planungs- und Genehmigungsverfahren beschleunigt werden, damit Projekte schneller umgesetzt werden können. An dem Plattformgespräch nahmen unter anderem Landrat Miroslav Kowalski aus dem Kreis Birkenfeld sowie Vertreter weiterer Landkreise der Stadt Koblenz und der IHK Koblenz teil. Die 28-jährige Eva Schitthof aus Waldalgesheim wird Ende August als Gemeindereferentin im pastoralen Raum Andernach beauftragt. Eva Schitthof wird Ende August von Bischof Stefan Ackermann offiziell beauftragt. Bereits seit 2 Jahren ist sie im pastoralen Raum Andernach tätig. Dort arbeitet sie vor allem mit Kindern, Jugendlichen und Familien. Die Waldalgesheimerin hat in Mainz soziale Arbeit und praktische Theologie studiert. Nach eigenen Angaben möchte sie Menschen begleiten und ehrenamtliches Engagement unterstützen. Auch künftig bleibt sie im pastoralen Raum Andernach tätig.
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3: Blitzer, wohin man sieht. Man könnte sagen, so weit das Auge reicht in dieser Blitzer-Marathon-Woche, in der wir uns befinden. Und uns ist auch eine Vielzahl von Blitzern über unsere Verkehrshotline gemeldet worden. In Königsau, in der Hauptstraße, wird geblitzt. Aber auch bei Baumholder auf der L169 steht einer. Auf der A63. Bei Alzey steht ein Blitzer und in Bad Kreuznach in der Mannheimer Straße, genauso auch in Winzenheim in der hinteren Grabenstraße steht ein Blitzer. Überall am besten den Fuß vom Gas nehmen, wenn ihr nicht geblitzt werden wollt. Und wenn ihr unterwegs seid und auch was melden wollt, dann erreicht ihr uns unter der 0671 920 88 88 0.
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3: Wir schauen auf die aktuellen Temperaturen. 31 Grad messen wir in Bad Kreuznach an der Nikolauskirche und auch in Hallgarten an der schönen Aussicht. In Brauweiler am Gemeindehaus 30 Grad und 29 zeigt das Thermometer in Idar-Oberstein an der Edelstein-Erlebniswelt. Auf bis zu 36 Grad klettern die Thermometer heute, also es wird noch mal ein paar Grad wärmer. Ansonsten das Wetter heiter den Tag über. Teils wechselnd bewölkt. Ab dem späten Nachmittag wird es dann wieder ungemütlicher. Es sind örtlich auch Gewitter mit Starkregen und Hagel möglich. In der Nacht gibt es dann auch keine richtige Abkühlung, also das Wetter bleibt warm, kann aber am Nachmittag deutlich ungemütlicher werden.
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3: Ich bin Max Wischermann, das ist eure Antenne und wir wollen gleich über das Krankenhaus im Kirner Land sprechen, das Diakoniekrankenhaus. Denn vor allem kleinere Krankenhäuser, die kämpfen immer wieder um ihr Bestehen. Und das ist gleich Thema hier bei uns auf der Antenne nach ein bisschen Musik. Also unbedingt dranbleiben.
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0: Ich bin Max Wischermann, schön, dass ihr die Antenne eingeschaltet habt. Bei einem Rundgang im Kirner Krankenhaus haben die Ortsbürgermeister und Vertreter der Ortsgemeinden der Verbandsgemeinde Kirner Land reichlich Informationen zur aktuellen Situation der Klinik erhalten. Ich habe darüber mit dem Verbandsbürgermeister Thomas Jung gesprochen.
1: Jetzt auf die politische Seite geschaut, was für Rückmeldungen haben Sie da erhalten nach diesem Rundgang durch die Klinik?
2: Es war von großem Interesse für alle unsere 21 Ortsgemeinden, von daher waren auch nahezu Vertreter aus allen Ortsgemeinden mit vor Ort. Die haben mir dann nachher auch gesagt, wie gesagt, es war sehr informativ. Also wir haben dann natürlich hinter die Kulissen auch ein Stück weit blicken können und haben die moderne Ausstattung unseres Krankenhauses sehen können. Auch jetzt nochmal eine Art neuer Baustein ist ja dann auch die Physiotherapie, die im Haus angeboten werden kann. Das ist, glaube ich, im Genesungsprozess nach einer Operation ist das sehr sinnvoll und dieses Angebot kann man auch ambulant erhalten. Von daher, das sind auch alles so Dinge, die für uns dann wichtig sind, dass wir wissen, was da angeboten wird und das können wir dann auch an unsere Bürgerinnen und Bürger so weitergeben. Aber es ist immer sehr gut, wenn man ein Krankenhaus hat und es ist vielleicht sogar noch besser, wenn man es selber nicht braucht. Von daher war es für den einen oder anderen, der zum Glück noch nie im Krankenhaus war oder im Kenner Krankenhaus, war es natürlich auch, wie gesagt, als Information sehr, sehr gut, dass man da mal hinter die Kulissen schauen konnte.
1: Und Rückmeldungen von Seiten des Krankenhauses? Also ist da irgendwie ein Gefühl von, dass man sich gehört fühlt oder wie waren da die Rückmeldungen?
2: Ja, ich hatte ja auch im Vorfeld, war ich auch natürlich mit dem mit der Kreuznacher Diakonie, mit dem Vorstand im Austausch gewesen. Wir hatten diesen Termin ja abgestimmt und dann auch, dass der Chefarzt des Diakoniekrankenhauses in Kern, dass der uns da empfängt. Das war ja quasi eine gemeinsame Einladung vom Dr. Horn und von mir. Und ich denke, die Herausforderungen sind schon groß für die kleinen Häuser, fürs Kenner Krankenhaus. Und von daher gilt es da auch, ich sage mal, mit den Möglichkeiten, die wir als Kommunalpolitiker haben, da auch auf der Landesebene oder der Bundesebene diese Herausforderungen weiterzumelden. Wir müssen uns einsetzen, dass wir auch in Zukunft in Kirn noch ein Krankenhaus haben, vor allen Dingen, dass wir eine 24/7 Notfallversorgung bei uns haben, im ländlichen Raum generell haben, weil das werden die Herausforderungen auch in der nächsten Zeit sein.
0: Die gute und wohnortnahe Gesundheitsversorgung im Kirner Land soll natürlich erhalten bleiben. Das Krankenhaus und der Kampf der Kommunalpolitiker für den Erhalt des Standorts sind auch später noch einmal Thema hier bei uns im Programm, also unbedingt dranbleiben. Jetzt gibt's aber erstmal hier für euch

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1: Ich bin Geraldine Werner. Schönen guten Tag. Erneute Suchaktion nach 58-Jährigem aus Windesheim. Außerdem in unseren Lokalnachrichten um 17:30. Betretungsverbot im Bereich Reichenbach-Kronweiler nach Waldbrand ab sofort aufgehoben. Birkenfelds Landrat Miroslav Kowalski fordert eine klare Investitionsstrategie für Rheinland-Pfalz. Und Wald-Algesheimerin wird Gemeindereferentin im pastoralen Raum Andernach.
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2: Ich bin Diana Kramer. Seit Aussetzung der Wehrpflicht im Jahr 2011 gibt es faktisch auch keinen Zivildienst mehr. Nun trifft das Bundesfamilienministerium Vorkehrungen für den Fall, dass sich die Lage ändert. Unionsfraktionschef Thorsten Frey erklärte im NTV-Frühstart, dass er das für sinnvoll hält.
3: Also jedenfalls bereitet man sich in der Bundesregierung auf Eventualitäten vor. Und für den Fall, dass es zu einer Wiedereinführung einer Wehrpflicht käme, müsste es ja auch einen entsprechenden Ersatzdienst geben.
2: Unionsfraktionschef Frey versichert aber auch, dass es in der Wehrdienstdebatte keinen neuen Stand gebe. FDP-Generalsekretär Martin Hagen hat der Bundesregierung mangelndes Durchsetzungsvermögen und Ideenlosigkeit in der Rentenpolitik vorgeworfen. Schwarz-Rot habe weder die Kraft, die Vorschläge der Rentenkommission 1:1 umzusetzen, noch das politische Vermögen und den Mut, sinnvolle Alternativen zu einzelnen Ideen zu entwickeln, sagte Hagen der dpa. Die Kommission hatte die Abschaffung der abschlagsfreien Rente nach 45 Beitragsjahren vorgeschlagen. Dagegen protestieren vor allem die Regierungschefs der ostdeutschen Bundesländer. Der Energiegesamtverbrauch in Deutschland ist in den ersten 6 Monaten des Jahres um 1,9% gesunken. Das geht aus einer Hochrechnung der Arbeitsgemeinschaft Energie Bilanzen hervor. Hauptgründe dafür sind die unverändert schwache Konjunktur und der Anstieg der Energiepreise.
4: Den hohen Ölpreis merkt man nicht nur beim Tanken. Deshalb wird, wo es geht, Energie gespart. Der Prognose zufolge sank der Verbrauch von Mineralöl im ersten Halbjahr um 8%. Bei leichtem Heizöl ging es sogar um mehr als ein Drittel nach unten. Zugelegt haben unter anderem die erneuerbaren Energien, vor allem durch ein starkes Plus bei der Windkraft. Sie haben inzwischen einen Anteil von einem guten Fünftel am Gesamtenergieverbrauch. Der Löwenanteil von mehr als 75% entfällt aber weiter auf fossile Brennstoffe wie Öl, Erdgas und Kohle. Katrin Müller, Nachrichtenredaktion.
2: Sinkender Bierabsatz und hohe Kosten setzen den Brauereien in Deutschland immer weiter zu. Im vergangenen Jahr ging die Zahl der produzierenden Betriebe erneut um 53 auf 1415 zurück, teilt das Statistische Bundesamt mit. Zwar steigt die Nachfrage nach alkoholfreiem Bier, das kann aber die Mengenverluste bei herkömmlichem Bier nicht ausgleichen.
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6: Unsere Verkehrshotline, das ist die 0671 920 88 88 0. Und hier könnt ihr uns in dieser Blitzer-Marathon-Woche natürlich auch jeden Blitzer melden, den ihr so findet. Oder an dem ihr vorbeifahrt, hoffentlich nicht geblitzt worden seid. In Königsau in der Hauptstraße ist uns einer gemeldet worden. In Bad Kreuznach in der Mannheimer Straße steht auch noch ein Blitzer. In Winzenheim in der hinteren Grabenstraße wird geblitzt und auch auf der L169 bei Baumholder steht ein Blitzer. Also am besten überall vom Gas gehen und wenn ihr unterwegs seid und auch was melden wollt, einfach anrufen oder uns eine WhatsApp direkt ins Studio schicken.
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6: Das Wetter heute heiter, teils auch wechselnd bewölkt, jetzt den Mittag über. Es wird aber heiß bis zu 36 Grad und so weit sind wir davon auch gar nicht mehr entfernt. 32 Grad messen wir in Bad Kreuznach am T-Tempel, in Gebroth in der Ellerbachstraße und in Idar-Oberstein am Bahnhofsvorplatz zeigt das Thermometer jeweils 30 Grad. 29 messen wir aktuell. In Herborn.
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6: Musik auf eurer Antenne, die gibt's jetzt gleich. Wir wollen aber auch nochmal über das Kirner Krankenhaus sprechen. Denn als kleineres Krankenhaus geht's dann natürlich ja der nackte Kampf ums Überleben. Gleich Thema hier bei uns nach ein bisschen Musik. Ich bin Max Fischermann.
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0: Ich bin Max Wischermann, das ist eure Antenne. Im Kirner Land hat letzte Woche die wohnortnahe Gesundheitsversorgung im Mittelpunkt gestanden. Bei einem Krankenhausrundgang mit Chefarzt Dr. Stefan Horn und Bürgermeister Thomas Jung trafen sich die Ortsbürgermeister und Vertreter der Ortsgemeinden im Diakoniekrankenhaus in Kirn. Ich habe im Anschluss dieses Rundgangs mit dem Verbandsbürgermeister Thomas Jung sprechen können.
1: Um auf die Bedeutung für die Menschen im Kirner Land einzugehen, also für viele bedeutet das Krankenhaus ja weit mehr als nur, oder da geht es weit mehr als nur um politische Entscheidungen. Was für eine Rolle spielt das Krankenhaus für die medizinische Versorgung der Menschen in der Region, aber auch darüber hinaus?
2: Ja, ganz generell ist für uns, ja, Kommunalpolitiker ist natürlich eine gute und wohnortnahe Gesundheitsversorgung. Das ist ja unser Thema halt eben. Und wir als Verbandsgemeinde Kinderland haben eine Förderung für die Nachbesetzung von Arztpraxen haben wir auf den Weg gebracht. Das ist dann die, ja, ich sag mal, ambulante Komponente mitunter, aber die stationäre Situation, die muss auch von uns in den Fokus genommen werden. Wir haben tagsüber, wenn wir hier in Kirn sind, mit allen Schulformen, die es gibt und mit großen Arbeitgebern, haben wir über 10.000 Menschen, die sich in der Stadt Kirn aufhalten. Und da ist eine gute Notfallversorgung ist das A und O. Da zählt natürlich dann auch das Rettungswesen dazu, aber auch eine zentrale Notaufnahme mit einer kurzen Fahrzeit, dass die Leute da optimal versorgt werden können, wenn ein Notfall eintritt.
1: Das heißt, was für Folgen hätte es aus Ihrer Sicht, wenn Angebote vor Ort wegfallen oder eingeschränkt würden?
2: Ja, das würde natürlich erhebliche Nachteile mit sich bringen für die gute Gesundheitsversorgung. Wir haben dann Fahrstrecken vom aus dem Kirner Land, ich sag mal, in Richtung Idar-Oberstein oder in Richtung Bad Kreuznach, die sind, ja, da braucht es natürlich eine Zeit, bis man in den Häusern ist. Und von daher ist für uns das Kirner Krankenhaus auch so enorm wichtig.
1: Aber ich höre daraus, Sie sind optimistisch, dass das Kirner Krankenhaus auch langfristig erhalten bleibt?
2: Wir kämpfen dafür im Kirner Land, dass das Krankenhaus erhalten bleibt. Ich sag mal, wir schauen skeptisch auf die Krankenhausreform. Wir schauen skeptisch auf Entscheidungen, die in Berlin oder dann auch in Mainz getroffen werden. Und von daher, ja, müssen wir wirklich aufpassen, dass dort die richtigen Entscheidungen getroffen werden, dass wir auch in Zukunft noch unser Kirner Krankenhaus in der Art und Weise, also mit zentraler Notaufnahme und Notfallversorgung, dass wir das in Zukunft noch haben werden.
0: Verbandsbürgermeister Thomas Jung richtete zum Abschluss des Klinikrundgangs einen Appell in Richtung Landes- und Bundespolitik. Wir brauchen eine Notfallversorgung im ländlichen Raum. Wir brauchen unser Kirner Krankenhaus.

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2: Ich bin Geraldine Werner, schönen guten Tag. Für den 58-jährigen Vermissten aus Windesheim soll es morgen Abend eine Suchaktion geben. Mario Dirk Müller wird seit dem 21. Juli vermisst und konnte bisher nicht gefunden werden. Er verließ an dem Tag vormittags sein Haus und wurde seitdem nicht mehr gesehen. Dass er sich in einer hilflosen Lage befindet, kann nicht ausgeschlossen werden. Deswegen sollen bei einer Suchaktion morgen Abend gezielt Waldstücke rund um Windesheim abgesucht werden. Treffpunkt ist um 18 Uhr am Rathaus in Windesheim. Die Veranstalter empfehlen lange Hosen und festes Schuhwerk. Außerdem sollten, wenn möglich, auch Taschenlampen mitgebracht werden. Nach dem Waldbrand zwischen Reichenbach und Kronweiler ist das Betretungsverbot aufgehoben worden. Das Betretungsverbot galt seit Freitag aus Gründen der Gefahrenabwehr. Es betraf das Gebiet zwischen mehreren Landstraßen in den Gemarkungen Reichenbach und Kronweiler. Die Löscharbeiten nach dem Wald- und Flächenbrand waren bereits am Freitagabend erfolgreich abgeschlossen worden. Mehr als 400 Einsatzkräfte aus der Region und darüber hinaus waren an dem Großeinsatz beteiligt. Birkenfelds Landrat Miroslav Kowalski fordert gemeinsam mit weiteren Landräten, Oberbürgermeistern und der IHK eine klare Investitionsstrategie für Rheinland-Pfalz. Anlass ist das Sondervermögen Infrastruktur und Klimaneutralität des Bundes. Nach Ansicht der Teilnehmer des 13. Plattformgesprächs muss das Land schnell festlegen, welche Zukunftsprojekte mit den Milliardenmitteln umgesetzt werden sollen. Gefordert werden unter anderem Investitionen in die Verkehrsinfrastruktur, Krankenhäuser, Hochschulen sowie Forschungs- und Innovationszentren. Außerdem sollen Planungs- und Genehmigungsverfahren beschleunigt werden, damit Projekte schneller umgesetzt werden können. An dem Plattformgespräch nahmen unter anderem Landrat Miroslav Kowalski aus dem Kreis Birkenfeld sowie Vertreter weiterer Landkreise der Stadt Koblenz und der IHK Koblenz teil. Die 28-jährige Eva Schitthof aus Waldalgesheim wird Ende August als Gemeindereferentin im pastoralen Raum Andernach beauftragt. Eva Schitthof wird Ende August von Bischof Stefan Ackermann offiziell beauftragt. Bereits seit 2 Jahren ist sie im pastoralen Raum Andernach tätig. Dort arbeitet sie vor allem mit Kindern, Jugendlichen und Familien. Die Waldalgesheimerin hat in Mainz soziale Arbeit und praktische Theologie studiert. Nach eigenen Angaben möchte sie Menschen begleiten und ehrenamtliches Engagement unterstützen. Auch künftig bleibt sie im pastoralen Raum Andernach tätig.
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4: Blitzer. Ganz viele davon stehen bei uns in der Region. Aktuell ist ja auch Blitzermarathon. Also die ganze Woche wird vermehrt geblitzt, um auf die Gefahren von überhöhter Geschwindigkeit aufmerksam zu machen. In Bad Kreuznach in der Mannheimer Straße, in Winzenheim in der hinteren Grabenstraße, auf der L169 bei Baumholder und in Königsau in der Hauptstraße stehen Blitzer, die sind uns alle gemeldet worden über unsere Verkehrshotline, die erreicht ihr unter der 0671 920 88 88 0. Ich wünsche euch eine gute und vor allem eine sichere Fahrt.
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4: Wir schauen auf die Temperaturen und sehen in Oberhambach am Ferienpark 30 Grad, zeigt das Thermometer hier. Genauso heiß ist es auch in Idar-Oberstein am Mineralienmuseum. 31 messen wir in Planich an der Nahetalhalle. Und in Bad Kreuznach am Bäderhaus ist es sogar noch einen Ticken wärmer. Hier messen wir aktuell 32 Grad. Auf bis zu 36 Grad klettern die Thermometer heute noch. Den Tag über ist heiter, teils wechselnd bewölkt. Ab dem späten Nachmittag wird es dann wieder deutlich ungemütlicher. Örtlich auch Gewitter mit Starkregen, Hagel und schweren Sturmböen möglich.
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4: Ich bin Max Wischermann. Schön, dass ihr die Antenne eingeschaltet habt und wir gehen gleich einer schlauen Frage nach. Und ich verrate schon mal so viel. Es hat was mit E-Mails zu tun. Also ich würde mal sagen, das ist etwas, da kann fast jeder mitreden. Und auch bei dem Thema, um das es heute geht, da kann auch fast jeder mitsprechen. Warum? Die Antwort, die gibt's aber gleich erst hier bei unserer schlauen Frage auf eurer Antenne. Ich bin Max Wischermann. Jetzt gibt's erstmal wieder Musik.
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0: Dienstag auf eure Antenne und der perfekte, ja wirklich der perfekte Zeitpunkt für eine schlaue Frage. Beate aus Waldböckelheim, die hat sich bei uns gemeldet und hat sich vermutlich vorher mal ihren Mailordner durchgeschaut, denn wir alle kennen es, es gibt Werbemails oder Mails, die irgendwie so ein bisschen nach Phishing aussehen, die landen dann glücklicherweise oft, bevor wir uns darum kümmern müssen, im sogenannten Spam-Ordner. Aber warum heißen diese Spam-Mails eigentlich Spam? Also was bedeutet das? Das Einzige, was ich kenne, ich weiß, gibt es nicht in England so einen Schinken, der irgendwie Spam heißt? Na, ich glaube, damit hat es nichts zu tun. Aber ich bin ja auch nicht verantwortlich dafür, sondern Thorsten Subert. Der gibt euch die Antwort auf diese schlaue Frage.
1: Hä? Ich habe gar nichts verstanden.
2: Spam-Mails bekommen wir tagtäglich. Tatsächlich sind über die Hälfte aller verschickten E-Mails Spam. Doch was bedeutet dieses Wort? Der Begriff ist aus dem Sketch der britischen Comedy-Serie Monty Python's Flying Circus oder in Deutschland Monty Python's wunderbare Welt der Schwerkraft zurückzuführen. In diesem Sketch besteht die Speisekarte eines Cafés ausschließlich aus Gerichten mit Spam. Manche Gerichte enthalten gleich mehrfach Spam, wie zum Beispiel Spam-Würstchen, Spam-Speck, Spam, Spam-Tomate und Spam. Spam ist seit 1986 ein Markenname für Dosenfleisch, der aus der Abkürzung für Spiced Ham entstand, also gewürzter Schinken hieß. In diesem Sketch verlangt ein Gast nach einem Gericht ohne Spam. Die Kellnerin empfiehlt ein Gericht mit wenig Spam. Als sich der Gast daraufhin aufregt, fällt ein Chor aus Wikingern, die beiden anderen Tische besetzen, mit einem Loblied auf Spam ein, bis der Sketch im Chaos versinkt. Im anschließenden Abspann wurden die Namen der Mitwirkenden ebenfalls mit Spam ergänzt. Insgesamt wurde in diesem Sketch das Wort Spam fast 100 Mal verwendet und das hat die Namensgeber der übermäßig verbreiteten Spam-Mails wohl auch die Inspiration gegeben. Übrigens, selbst in dieser Antwort, die ich jetzt gegeben habe, habe ich ganze 18 Mal Spam gesagt.
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1: Ich bin Geraldine Werner. Schönen guten Tag. Besondere Parkaktion für die Zeit des Bad Kreuznacher Jahrmarkts. Außerdem in unseren Lokalnachrichten um halb erneute Suchaktion nach 58-Jährigem aus Windesheim. Betretungsverbot im Bereich Reichenbach-Kronweiler ab sofort aufgehoben und Vereinsstand auf dem Rotweinfest Bewerbung ab sofort möglich.
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2: Ich bin Dirk Zeitler. Seit Aussetzung der Wehrpflicht 2011 gibt es faktisch auch keinen Zivildienst mehr. Nun trifft das Familienministerium Vorkehrungen für den Fall, dass sich die Lage ändert. Es bestätigte der Bild, dass zuletzt große Verbände und Organisationen befragt wurden, welche Kapazitäten sie für Wehrdienstverweigerer hätten.
3: Essen verteilen im Pflegeheim, Klinikpatienten vom Krankenbett zu ihren Untersuchungen bringen oder kleine Hausmeistertätigkeiten in der Schule. Wer früher den Wehrdienst aus Gewissensgründen verweigert hat, musste stattdessen Zivildienst machen. Sollte die Bundeswehr nicht genug freiwillige Rekruten finden, könnte es wieder eine Wehrpflicht geben. Und dann braucht es auch einen entsprechenden Ersatzdienst für die Verweigerer. Die Basis dafür will das Ministerium schon mal schaffen und nach dem Sommer die Pläne offiziell vorstellen. Fast alle befragten Verbände gaben demnach an, ja, bei uns gäbe es viele Möglichkeiten. Ursula Winkler, Nachrichtenredaktion.
2: Der Bundestagsinnenausschuss berät zur Stunde über den islamistisch motivierten Terroranschlag am Rande des Christopher Street Days in Berlin. Bundesinnenminister Dobrindt informierte die Abgeordneten in der Videoschalte über den Stand der Ermittlungen. Der Anschlag vom 25. Juli, bei dem eine Frau starb und mehrere Menschen verletzt wurden, wirft immer noch einige Fragen auf, unter anderem zum genauen Ablauf. In den USA und einigen europäischen Ländern kämpfen die Feuerwehren weiter gegen heftige Waldbrände. In Griechenland sind die Brandherde westlich von Athen weitestgehend unter Kontrolle. Im Osten der Niederlande hat sich das Feuer in einem Naturgebiet nahe der deutschen Grenze dagegen weiter ausgebreitet.
4: Rund 100 Hektar, das ist etwa ein Quadratkilometer, sind bisher verbrannt. Jetzt hat sich der Wind gelegt und das ist günstig, sagen die Behörden. Die Lage in dem Naturgebiet, gleich bei der Grenze zu Nordrhein-Westfalen, ist stabil. Hunderte Feuerwehrleute sind im Einsatz, Tag und Nacht, und auch Löschhubschrauber der Armee. Aus Amsterdam, Bettina Fisser.
2: Bahnreisen bleiben für Fahrgäste im Juli eine Geduldsprobe. Mit 52,6% war lediglich etwas mehr als die Hälfte der Fernzüge ohne größere Verzögerungen unterwegs. Das teilte die Bahn mit. Neben den Hitzetagen im Juni und Juli plagen den bundeseigenen Konzern und seine Fahrgäste weiterhin Probleme mit der Infrastruktur. Man verzeichne seit mehreren Monaten eine Zunahme von Anlagestörungen, so die Bahn.
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6: Der Blitzermarathon geht heiter weiter. In Bad Kreuznach in der Mannheimer Straße wird geblitzt. Außerdem in Winzenheim in der hinteren Grabenstraße, in Eckelsheim in der Hauptstraße und auch auf der Landstraße 160 bei Herrstein steht ein Blitzer. Die sind uns alle gemeldet worden über unsere Verkehrshotline. Hier erreicht ihr uns unter der 0671 920. 88 88 0. Ich wünsche euch eine gute und vor allem eine sichere Fahrt.
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6: Wir schauen, was die Thermometer zeigen. In Mörschied an der Freilichtbühne messen wir aktuell 32 Grad. Noch wärmer ist es in Niederoberstein an den Messehallen. Hier sind es 33 Grad. Auch in Bad Kreuznach an der Nikolauskirche. Noch wärmer ist es in Grolsheim am Hugo-Brandt-Platz. Hier messen wir 35 Grad. Die Temperaturen klettern heute nochmal 1-2 Grad auf etwa 36 Grad. Den Tag über ist es heiter, teils wechselnd bewölkt und ab dem späten Nachmittag örtlich Gewitter mit Starkregen und auch Hagel möglich. Also ab dem Nachmittag wird es wieder ungemütlich. Bis dahin ist es richtig heiß und vor allem richtig sommerlich.
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6: Bei uns gibt's jetzt gute Musik, Journey mit Don't Stop Believin'. Vorher noch Bruno Mars mit dem aktuellen Hit I Just Might. So klingt eure Antenne an diesem Dienstagmittag.
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1: Ich bin Geraldine Werner, schönen guten Tag. Zum Bad Kreuznacher Jahrmarkt führt die BGK erstmals eine vergünstigte Parkaktion ein. Während des Jahrmarkts können Besucher für 4 Euro pro Tag in den BGK-Parkhäusern Mühlenstraße, Mannheimer Straße und Kurviertel sowie auf dem Parkplatz Wassersümpfchen parken. Das Parkticket wird wie gewohnt bei der Einfahrt gezogen. Der günstige Tagespreis wird automatisch berechnet. Die BGK empfiehlt, die ausgewiesenen Parkmöglichkeiten zu nutzen und auf die Parkplatzsuche rund um die Pfingstwiese zu verzichten. Die Parkhäuser sind laut BGK gut beleuchtet, videoüberwacht und verfügen teilweise über Elektroladestationen. Mit der neuen Nix wie in Nunna Parkaktion möchte die BGK die Parksituation während des Bad Kreuznacher Jahrmarkts entspannen und den Besuchern eine günstige und komfortable An- und Abreise ermöglichen. Für den 58-jährigen Vermissten aus Windesheim soll es morgen Abend eine Suchaktion geben. Mario Dirk Müller wird seit dem 21. Juli vermisst und konnte bisher nicht gefunden werden. Er verließ an dem Tag vormittags sein Haus und wurde seitdem nicht mehr gesehen. Dass er sich in einer hilflosen Lage befindet, kann nicht ausgeschlossen werden. Deswegen sollen bei einer Suchaktion morgen Abend gezielt Waldstücke rund um Windesheim abgesucht werden. Treffpunkt ist um 18 Uhr am Rathaus in Windesheim. Die Veranstalter empfehlen lange Hosen und festes Schuhwerk. Außerdem sollten, wenn möglich, auch Taschenlampen mitgebracht werden. Nach dem Waldbrand zwischen Reichenbach und Kronweiler ist das Betretungsverbot aufgehoben worden. Das Betretungsverbot galt seit Freitag aus Gründen der Gefahrenabwehr. Es betraf das Gebiet zwischen mehreren Landstraßen in den Gemarkungen Reichenbach und Kronweiler. Die Löscharbeiten nach dem Wald- und Flächenbrand waren bereits am Freitagabend erfolgreich abgeschlossen worden. Mehr als 400 Einsatzkräfte aus der Region und darüber hinaus waren an dem Großeinsatz beteiligt. Ingelheimer Vereine können sich ab sofort für einen Weinstand auf dem Rotweinfest bewerben. Der Weinpavillon am Rosengärtchen wird vom 28. September bis 4. Oktober an Vereine und Initiativen vergeben, die sich ehrenamtlich engagieren. Das erste Festwochenende übernimmt das Weinkomitee der Ingelheimer Partnerstadt San Pedro. Für die übrigen Tage sind Bewerbungen möglich. Die Nutzung des Standes ist für Vereine gebührenfrei. Der Erlös aus dem Weinverkauf soll gemeinnützigen oder ehrenamtlichen Zwecken zugutekommen. Die ICOM stellt unter anderem Gläser, Kühlschränke, eine Geschirrspülmaschine und einen Kühlwagen zur Verfügung.
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3: Autofahrer aufgepasst, auf der A61 zwischen Dorsheim und Waldlauersheim steht ein defektes Fahrzeug auf der rechten Spur. Hier also am besten ein bisschen aufpassen und den Fuß vom Gas nehmen. Das ist auch das perfekte Stichwort für den Blitzermarathon, der diese Woche läuft. Geblitzt wird aktuell in Winzenheim in der hinteren Grabenstraße, aber auch in Bad Kreuznach in der Mannheimer Straße, in Eckelsheim in der Hauptstraße und auf der Landstraße 160 bei Herrstein stehen Blitzer. Wenn ihr unterwegs seid an diesem Dienstagmittag und auch einen Blitzerstau oder eine Gefahrenstelle entdeckt, meldet es uns gern unter der 0671 920 88 88 0.
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3: Obwohl die Sonne nicht so richtig auf uns runterballert, ist es trotzdem unglaublich heiß. Bis zu 36 Grad heute, davon sind wir nicht so weit entfernt. 34 messen wir nämlich aktuell in Bad Kreuznach am Burger Platz. Aber auch in Idar-Oberstein in der Felsenkirche und in Herrstein am Schinderhannesturm zeigen die Thermometer 34 Grad. Ein Ticken kühler ist es in Hochstetten-Daun am Schloss. Richtige Abkühlung gibt es hier aber nicht, denn hier messen wir immer noch 33 Grad.
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3: Im Nah dran Kompakt geht's bei uns gleich weiter um Musik. Vorher hören wir aber nochmal Musik, um genauer zu sein, von Olivia Dean, So Easy to Fall in Love. So klingt eure Antenne an diesem Dienstag.
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1: Nahe dran, kompakt natürlich mit Thorsten Subert und mit Sängerin Sabrina Bös von Pocket Rock. Die sind nämlich Teil des Picknickkonzerts am Wochenende. Alles dazu gibt's jetzt.
2: Boah, ich muss aufpassen, dass ich nicht sage Pocket-Konzert, weil es ist ein Picknick-Konzert, aber es ist ein Pocket-Rock. Und ich habe jetzt schon im Vorgespräch, glaube ich, 4 oder 5 Mal die Wörter durcheinander gebracht. Zum Glück wird mir Sabrina Bös, die Sängerin bei Pocket-Rock, dann immer helfen, wenn ich daneben liege, okay?
3: Ja.
2: Ist ein Deal. Also, wir sprechen jetzt über Pocket-Rock beim Picknick-Konzert. Pocket-Rock, das klingt ja erstmal so, als könnte ich mir das in die Tasche stecken. Ihr seid eine kleine Gruppe, oder?
3: Genau, wir sind eine kleine Gruppe. Das war auch von Anfang an das Ziel, dass man merkt, wir sind eine kleine Gruppe, wir sind zu dritt und ja, haben auf einem kleinen Platz, können wir uns niederlassen, aber können große Musik machen.
2: Ihr könntet auch eine große Bühne füllen, wenn ihr das wollt, sozusagen.
3: Ja.
2: Das ist genau das, was wir brauchen, einen, der den ganzen Kurpark füllt, aber von einer kleinen Bühne aus.
3: Genau.
2: Wie lange macht ihr das jetzt schon gemeinsam?
3: In der Formation sind wir zusammen seit 9 Jahren, also nächstes Jahr Bühnenjubiläum.
2: Ui.
3: Und genau.
2: Hast du schon was geplant?
3: Tatsächlich noch nicht, das müssen wir mal angehen, habe ich gemerkt.
2: Okay, also ihr seid zu dritt, Sabrina, Pascal und Markus. Was macht ihr für Musik?
3: Wir machen rein akustische Musik. Das heißt, wir haben Akustikgitarren, Akustikbass. Wir wechseln sogar zur kleinsten Gitarre, zur Ukulele zwischendrin.
2: Okay.
3: Und ich mache noch ein bisschen Percussions und eine Mundharmonika kommt manchmal noch dazu. Also wir sind sehr breit aufgestellt.
2: Ah ja, wie das Repertoire aussieht, da werden wir auch gleich noch ein bisschen drüber sprechen. Mhm. Wie seid ihr drei damals dann zusammengekommen vor 9 Jahren?
3: Wir haben uns, Markus und ich, wir haben uns schon vorher gekannt. Wir hatten schon andere Coverbands und sind schon über den Hunsrück getingelt. Und der Pascal hatte ganz witzigerweise bei Facebook eine kleine Aufrufaktion gestartet und hat noch Musiker gesucht. Dann kam Markus zu ihm und die haben natürlich gleich an mich gedacht und haben dann die dritte Stimme noch im Bunde dazu gehabt, ja.
2: Der Name ist dann aber erst später entstanden oder was? Oder hatte er von vornherein vor, ein Pocket-Rock-Projekt zu machen?
3: Wir wollten klein bleiben, wir wollten nicht noch einen Musiker dazu, weil dann sind wir wieder im großen Bandgenre.
2: Ja, 4 ist so der Klassiker.
3: Platz. Genau, brauchen wieder mehr Platz, mehr Technik, kostet mehr und von dem her haben wir auch den Namen relativ schnell gefunden. Irgendwie war die Pocket, die Tasche, die war schnell da.
2: Der Name ist Programm quasi.
3: Genau.
2: Ihr seid normalerweise dann wo immer zu finden? Also tatsächlich, du sagtest gerade über den Hunsrück getingelt, da seid ihr eher...
3: Eher über den Hunsrück, ja. Die Nahe ist so ein bisschen manchmal, ja, noch
2: nicht so nah.
3: Nicht so nah, genau. Wir kommen gerne, aber wir sind sehr viel an der Mosel, tolle Weinfeste und so, das, ja, nehmen wir gerne.
1: Pocket-Rock-Sängerin Sabrina Bös. Und natürlich sprechen wir gleich auch nochmal über die Picknick-Konzerte, die jetzt anstehen. Vorher gibt's aber Musik für euch hier auf eurer Antenne. Olly Murs und Flo Rida mit Troublemaker. Der Sound für den Sommer.

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1: Pocket Rock spielen jetzt am Wochenende beim Picknick-Konzert. Sängerin Sabrina Bös war heute Morgen in unserem nahe dran Radiotalk mit Thorsten Subert.
2: Jetzt könnte man ja meinen, wenn Sabrina beim Picknickkonzert ist am Samstag, sie würde eine Decke mitnehmen, was zu essen, was zu trinken und picknicken. Nein, sie ist mit ihrer Band da und die sorgen für die musikalische Untermalung. Pocket Rock werden am Samstag da sein. Das ist nicht das erste Picknickkonzert, oder?
3: Das ist unser drittes.
2: Alle guten Dinge
3: sind drei, genau. Wir sind zum dritten Mal da.
2: Ich hoffe, aller guten Dinge sind noch viel mehr als drei.
3: Auch, ja.
2: Ich bin mal gespannt. Aber die ersten zwei Male, was für einen Eindruck habt ihr gewinnen können? Wie ist gelaufen?
3: Es ist eine wunderbare Veranstaltungsreihe. Also es macht tierisch viel Spaß. Wir sitzen in der Mitte und um uns drumherum sind die Leute ganz gemütlich, ganz entspannt und hören der Musik zu oder stehen auf und tanzen auf der Tanzfläche. Es ist, ja, es macht Spaß.
2: Habt ihr oft Konzerte, wo ihr selber auch im Publikum seid? Ich meine, gerade als Pocket Rock habt ihr ja vielleicht auch mal begrenzten Raum in irgendeiner Gaststätte oder irgend sowas?
3: Ja, es sind schon viele Konzerte von uns, sind auch hautnah Konzerte.
2: Ja, genau.
3: Und das macht aber auch Spaß. Also das ist schon sehr schön.
2: Du sagtest gerade, ihr sitzt mittendrin. Also ist das so fast wie eine 360-Grad-Bühne bei euch?
3: Genau, ja, es hört sich cool an. 360-Grad-Bühne auf jeden Fall. Und wir haben die Leute hinter uns. Ich drehe mich gerne mal um. Mit den Instrumenten ist es nicht immer so möglich, sich umzudrehen, aber funktioniert trotzdem. Und ich versuche immer jedem gerecht zu werden und drehe mich auf meinem Barhocker immer rum.
2: Du baust jetzt aber nicht jedes Mal zwischen den Songs nochmal um.
3: Nein, genau, das geht natürlich nicht.
2: Dann kommen die, wie heißen die Dinger noch? Toms? Nee.
3: Stomps. Genau, die stehen auf dem Boden, die können nicht mitwandern.
2: Genau, die können hier einfach umgebaut werden. Trotzdem, was würdest du sagen, was ist das Besondere an einem Picknickkonzert? Was ist ein Picknickkonzert?
3: Ja, das Picknickkonzert ist einfach, dass man es sich selbst so gemütlich machen kann, wie man möchte. Man sitzt auf dem Boden, auf der Decke, manche bringen die Campingstühle mit oder einen Tisch mit. Da werden manchmal Sachen aufgetischt, die lecker aussehen, wo ich zugreifen würde. Man macht es sich so selbst gemütlich, wie man es auch möchte.
2: Sind das dann tatsächlich so kleinere Grüppchen, die sich da bilden, also Familien, die
3: genau,
2: zusammensitzen?
3: Genau, Familien, Freunde. Mit Kindern, bietet sich ja auch an, es ist der letzte Samstag in den Ferien. Genau, Kinder, verschiedene Gruppen, befreundete Gruppen, alles dabei.
2: Und die Atmosphäre? Ist dann doch ein bisschen anders als auf dem Weinfest oder ganz ähnlich?
3: Nee, entspannter. Also es ist entspannter als auf dem Weinfest und jeder bringt ja auch das mit, was er gerne trinken möchte wahrscheinlich. Und es ist sehr, sehr angenehm, es macht sehr viel Spaß.
2: Habt ihr Tipps für die Zuschauer? Was sollten wir beachten am Samstag?
3: Wenn es so ist wie die letzten Male und die Hütte und die Wiese voll wird, dann sollte man schon ab 19 Uhr kommen, sich einen schönen, guten Platz sichern.
2: Ja.
3: Je nachdem, wie die Sonne scheint, Schattenplatz. Und genau, wir spielen halt begrenzt. Wir fangen um 19.30 Uhr an und dürfen auch nur bis 22 Uhr. Also dann ist auch Lautstärke gleich null um 22 Uhr. Und von dem her sollte man das schon beachten.
2: Ja, das ist ja das Kurviertel. Da sind ja auch viele Kurgäste drumherum, die dann ihre Ruhe haben wollen. Wobei, also ihr seid jetzt auch nicht wie die Nature One akustisch.
3: Nein. Das wäre schön. Nein, also das ist schon alles eine angenehme Lautstärke und man kann schön feiern mit uns.
2: Ansonsten Speis und Trank sollte sich schon jeder mitbringen, aber theoretisch gäbe es auch die Möglichkeit, dass die noch vor Ort sich auch versorgen können, oder?
3: Bei dem Kurhaus hat man noch die Möglichkeit, sich auf die Terrasse zu setzen, aber da sind halt auch die Plätze begrenzt. Ansonsten rate ich auf jeden Fall, das mitzunehmen, was die Familie essen möchte.
2: Also einfach alles einpacken, die Decke essen, trinken und vor allen Dingen nicht vergessen, die Ohren mitnehmen. Denn das Highlight des Samstags ist definitiv Pocket Rock.
1: Ja, das klingt doch ganz, ganz, ganz großartig. 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Hier geht's jetzt weiter mit Musik von Cool and the Gang.

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1: Ich bin Geraldine Werner. Schönen guten Tag. Besondere Parkaktion für die Zeit des Bad Kreuznacher Jahrmarkts. Außerdem in unseren Lokalnachrichten um halb erneute Suchaktion nach 58-Jährigem aus Windesheim. Betretungsverbot im Bereich Reichenbach-Kronweiler ab sofort aufgehoben und Vereinsstand auf dem Rotweinfest Bewerbung ab sofort möglich.
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2: Ich bin Dirk Zeitler. Die Spritpreise schwanken regional deutlich, das ist auch dem Bundeskartellamt nicht entgangen. Die Wettbewerbshüter haben im Ring um die Preisdaten der Raffinerien nun einen Zwischenerfolg erzielt. Die Behörde hat gegen alle Betreiber Verfahren eröffnet, um zu prüfen, ob die verlangten Preise gerechtfertigt sind.
3: Wie kommt es, dass die Spritpreise so stark gestiegen sind? Liegt es nur am Iran-Krieg oder nutzen die Konzerne den Moment, um die eigenen Kassen zu füllen? Wie viel zahlen sie genau für das Rohöl, die Verarbeitung und den Transport? Und wie groß ist letztlich ihre Gewinnspanne? Das will das Kartellamt wissen. Einige Antworten sind bereits eingetroffen, aber zwei Unternehmen zogen sogar vor Gericht, um die Auskunft zu stoppen. Laut Kartellamt ohne Erfolg. Die Behörde kann die Preise allerdings nicht direkt senken. Sie kann nur eingreifen, wenn ein marktmächtiges Unternehmen seine Stellung nachweislich ausgenutzt und Preise missbräuchlich überhöht hat. Ursula Winkler, Nachrichtenredaktion.
2: Unionsfraktionschef Frei hält es für richtig, dass das Bundesfamilienministerium Vorkehrungen für die mögliche Einführung eines neuen Zivildienstes trifft. Die Bundesregierung bereite sich auf Eventualitäten vor, sagte er im Frühstart von RTL-NTV. Für den Fall, dass es zu einer Wiedereinführung einer Wehrpflicht käme, müsse es auch einen entsprechenden Ersatzdienst geben. In den USA und einigen europäischen Ländern kämpfen die Feuerwehren weiter gegen heftige Waldbrände. In Griechenland sind die Brandherde westlich von Athen inzwischen weitgehend unter Kontrolle.
4: Die Erleichterung ist groß, auch wenn die Gefahr längst noch nicht gebannt ist. Quasi über Nacht hat die Feuerwehr diese riesige Fläche unter Kontrolle gebracht, die zuvor Dörfer und Ortschaften gefährdete. Warum das so plötzlich möglich war? Weil endlich der starke Wind aufgehört hat, der am Wochenende die Flammen so rasend schnell ausgebreitet hat und sogar den Einsatz von Löschflugzeugen und Hubschraubern verhinderte. Jetzt geht es darum, die Glutnester, die es immer noch gibt, mit Wasser zu durchtränken. Dann ist diese Katastrophe hoffentlich endlich vorbei. Aus Athen, Alexia Angelopoulou.
2: Bahnreisen bleibt für Fahrgäste im Juli eine Geduldsprobe. Lediglich etwas mehr als die Hälfte der Fernzüge war in dem Monat ohne größere Verspätungen unterwegs, teilte die Bahn mit. Neben den Hitzetagen im Juni und Juli plagen den bundeseigenen Konzern und seine Fahrgäste weiterhin Probleme mit der Infrastruktur, beispielsweise Signalstörungen.
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6: Blitzermarathon diese Woche. Wir haben vermehrte Geschwindigkeitskontrollen, auch bei uns in der Region. Aktuell wird in Bad Kreuznach in der Mannheimer Straße geblitzt, aber auch in Winzenheim in der hinteren Grabenstraße, in Wöllstein in der Ziegelhüttenstraße und auf der Landstraße 160 bei Herrstein stehen Blitzer. Wenn ihr unterwegs seid an diesem Dienstagnachmittag und noch mehr Blitzer entdeckt, meldet sie uns gerne. Das geht ganz einfach. Telefonisch anrufen oder eine WhatsApp direkt ins Studio schicken. Die Nummer dafür, das ist die 0671 920 88 88 0. Ich wünsche euch eine gute und vor allem eine sichere Fahrt.
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6: Wir schauen auf die aktuellen Temperaturen und sehen, das Thermometer in Abenteuer am Kindergarten zeigt 34 Grad. Genauso heiß, aber mit ein paar mehr Wolken ist es in Niederoberstein an der Weiherschleife. In Bechenheim in der Obergasse und in Bad Kreuznach an der Nikolauskirche messen wir aktuell ebenfalls 34 Grad bei ein paar Wolken am Himmel. Der Tag über, ja, heiter, teils wechselnd bewölkt und ab dem späten Nachmittag müssen wir dann heute mit deutlich schlechterem Wetter rechnen. Gewitter, Starkregen, Hagel und auch schwere Sturmböen sind möglich, aber die Temperaturen bleiben trotzdem weiterhin hoch.
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6: Steve Winwood und Higher Love, das ist nicht nur ein cooler Song, das ist auch in unserem Tagebuch der großen Hits unser großer Hit für heute, für Dienstag. Bevor wir den hören und die Geschichte dazu, gibt's aber noch Musik von Rainbirds mit Blueprint und BTS mit Swim. Die machen jetzt auch den Auftakt. So klingt eure Antenne an diesem Dienstagnachmittag.
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1: 4. August 1986. Steve Winwood erobert mit Higher Love die Charts. Mitte der 80er hat Steve Winwood im Musikgeschäft eigentlich schon alles gesehen. Schon als Teenager steht er bei der Spencer Davis Group an Mikrofon und Keyboard. Doch als Solokünstler sucht er Mitte der 80er nach einem neuen Sound. Der Song Higher Love entsteht zusammen mit dem Songwriter Will Jennings. Der schreibt einen spirituell geprägten Text. Es geht nicht um die romantische Liebe, es geht um die Sehnsucht nach etwas Größerem. Nach Halt, nach Hoffnung in einer chaotischen Welt. Winwood holt sich die absoluten Hochkaräter ins Studio. Funk-Legende Nile Rodgers für die Gitarre und für die Energie im Refrain soll Soul Queen Chaka Khan sorgen. Das berühmte Schlagzeug-Intro ist ein echt glücklicher Zufall. Drummer John Robinson spielt am Ende der eigentlichen Aufnahme einen spontanen Fill, während das Band noch läuft. Winwood und sein Producer sind davon so begeistert, dass sie diesen Teil einfach ganz nach vorne an den Anfang des Songs schneiden. Und mit diesem spektakulären Auftakt trifft der Song den Nerv der Zeit. Higher Love wird für Steve Winwood der allererste Nummer 1-Hit seiner Karriere in den USA und bringt ihm insgesamt 2 Grammys ein.

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1: Ich bin Geraldine Werner, schönen guten Tag. Zum Bad Kreuznacher Jahrmarkt führt die BGK erstmals eine vergünstigte Parkaktion ein. Während des Jahrmarkts können Besucher für 4 Euro pro Tag in den BGK-Parkhäusern Mühlenstraße, Mannheimer Straße und Kurviertel sowie auf dem Parkplatz Wassersümpfchen parken. Das Parkticket wird wie gewohnt bei der Einfahrt gezogen. Der günstige Tagespreis wird automatisch berechnet. Die BGK empfiehlt, die ausgewiesenen Parkmöglichkeiten zu nutzen und auf die Parkplatzsuche rund um die Pfingstwiese zu verzichten. Die Parkhäuser sind laut BGK gut beleuchtet, videoüberwacht und verfügen teilweise über Elektroladestationen. Mit der neuen Nix wie in Nunna Parkaktion möchte die BGK die Parksituation während des Bad Kreuznacher Jahrmarkts entspannen und den Besuchern eine günstige und komfortable An- und Abreise ermöglichen. Für den 58-jährigen Vermissten aus Windesheim soll es morgen Abend eine Suchaktion geben. Mario Dirk Müller wird seit dem 21. Juli vermisst und konnte bisher nicht gefunden werden. Er verließ an dem Tag vormittags sein Haus und wurde seitdem nicht mehr gesehen. Dass er sich in einer hilflosen Lage befindet, kann nicht ausgeschlossen werden. Deswegen sollen bei einer Suchaktion morgen Abend gezielt Waldstücke rund um Windesheim abgesucht werden. Treffpunkt ist um 18 Uhr am Rathaus in Windesheim. Die Veranstalter empfehlen lange Hosen und festes Schuhwerk. Außerdem sollten, wenn möglich, auch Taschenlampen mitgebracht werden. Nach dem Waldbrand zwischen Reichenbach und Kronweiler ist das Betretungsverbot aufgehoben worden. Das Betretungsverbot galt seit Freitag aus Gründen der Gefahrenabwehr. Es betraf das Gebiet zwischen mehreren Landstraßen in den Gemarkungen Reichenbach und Kronweiler. Die Löscharbeiten nach dem Wald- und Flächenbrand waren bereits am Freitagabend erfolgreich abgeschlossen worden. Mehr als 400 Einsatzkräfte aus der Region und darüber hinaus waren an dem Großeinsatz beteiligt. Ingelheimer Vereine können sich ab sofort für einen Weinstand auf dem Rotweinfest bewerben. Der Weinpavillon am Rosengärtchen wird vom 28. September bis 4. Oktober an Vereine und Initiativen vergeben, die sich ehrenamtlich engagieren. Das erste Festwochenende übernimmt das Weinkomitee der Ingelheimer Partnerstadt San Pedro. Für die übrigen Tage sind Bewerbungen möglich. Die Nutzung des Standes ist für Vereine gebührenfrei. Der Erlös aus dem Weinverkauf soll gemeinnützigen oder ehrenamtlichen Zwecken zugutekommen. Die ICOM stellt unter anderem Gläser, Kühlschränke, eine Geschirrspülmaschine und einen Kühlwagen zur Verfügung.
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3: Der Aufwärtstrend am deutschen Aktienmarkt bleibt intakt. Am Nachmittag liegt der DAX mit 26.223 Punkten zwar unter Tageshoch, aber immer noch um 0,8% höher als gestern. Zwischenzeitlich hatte das Börsenbarometer ein neues Allzeithoch bei 26.266 Punkten erreicht. Damit bleibt der DAX bis auf Weiteres krisenresistent. Spitzenreiter unter den 40 Standardwerten sind vorerst Bayer, Infineon und Siemens Energy. Die Quartalszahlen haben bei Zalando enttäuscht, der Ausblick wurde nach unten korrigiert. Die Anleger ziehen umgehend die Konsequenzen. Zalando knickt um fast 15% ein bisher. Verloren haben auch Fresenius Medical Care und Adidas. Der Euro zeigt sich am Nachmittag mit einem $1,15,16 stabil. Aus Frankfurt, Klaus Bente.
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5: Ruhelage auf den Straßen, allerdings wird geblitzt und zwar in Gensingen auf der Landstraße 242, aber auch in Winsheim in der hinteren Grabenstraße steht ein Blitzer, in Wölstein in der Ziegelhüttenstraße und auf der Landstraße 160 bei Herrstein wird auch geblitzt. Es ist eine Vielzahl an Blitzern diese Woche, denn wir sind im Blitzermarathon, also verschmerzte Geschwindigkeitskontrollen jetzt diese ganze Woche und auch heute ist natürlich das perfekte Stichwort für euch. Wenn ihr unterwegs seid und einen Blitzer entdeckt, meldet ihn uns unter der 0671 920 88 88 0. Ich wünsche euch eine gute und vor allem eine sichere Fahrt.
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5: Die Temperaturen sind hoch, es ist heiß, aber die Sonne lässt sich nicht so viel blicken. Immer mal wieder Wolken davor und diese Wolkendecke zieht auch immer weiter zu jetzt im Laufe des Nachmittags. Es wird auch nochmal richtig ungemütlich heute am späten Nachmittag. Auch Gewitter sind vereinzelt möglich. Wir schauen auch noch auf die aktuellen Temperaturen und sehen 34 Grad zeigt das Thermometer aktuell in Bad Kreuznach an den Brückenhäusern. 33 messen wir in Planich an der Nahetalhalle und in Idar-Oberstein am Schloss Oberstein. In Allenbach an der Schlosskirche ist es ein Ticken kühler. Hier messen wir aktuell 32 Grad.
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5: Das Kirner Krankenhaus ist gleich Thema bei uns, denn die ganzen Ortsbürgermeister und Vertreter in der Verbandsgemeinde Kirner Land, die kämpfen natürlich alle geeint dafür, dass das Krankenhaus auch erhalten bleibt. Denn natürlich ist so eine wohnortnahe Gesundheitsversorgung unglaublich wichtig für die Menschen. Wird auch gleich Thema hier bei uns nach ein bisschen Musik von Taylor Swift, Post Malone und am Anfang Katy Perry. Mit Band-Aids, so klingt eure Antenne.
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0: Musik auf eurer Antenne, ich bin Max Fischermann. Kleinere Krankenhäuser kämpfen um ihr Bestehen, so auch im Kirner Land. Verbandsbürgermeister Thomas Jung und der Chefarzt des Kirner Krankenhauses Dr. Stefan Horn haben zuletzt die Ortsbürgermeister und Vertreter der Ortsgemeinden der Verbandsgemeinde Kirner Land zu einem Rundgang eingeladen. Das Ziel? Der Erhalt einer guten und natürlich auch wohnortnahen Gesundheitsversorgung. Darüber war ich im Gespräch mit Bürgermeister Jung.
1: Ihr Vertreter aller Ortsgemeinden haben sich jetzt im Kirner Krankenhaus getroffen. Warum war Ihnen dieses gemeinsame Gespräch so wichtig?
2: Ja, weil wir die Herausforderungen unseres Kirner Diakoniekrankenhauses kennen. Gerade mit der geplanten Krankenhausreform, mit den Veränderungen, mit den Problemen, Herausforderungen, die die Träger und kleineren Häuser haben, war es uns wichtig, einfach mal mit dem Chefarzt, mit dem Dr. Horn, aber auch mit dem Dr. Benz in den Austausch zu kommen, um ja, die Herausforderungen in Kirn genannt zu bekommen.
1: Können Sie auf diese Herausforderung noch einmal ein bisschen genauer eingehen? Also was sind da so die größten Problemfelder aktuell?
2: Sag mal, die Planbarkeit, die ist, glaube ich, eine große Herausforderung, mit der sich kleine Häuser beschäftigen müssen. Also welche Leistungsgruppen kann man noch in kleineren Häusern abbilden? Diese ja, Regelungen werden ja von der Landesebene, also vom Gesundheitsministerium, vorgegeben, und das ist schon eine große Herausforderung, weil es da noch keine verlässlichen Aussagen dazu gibt.
1: Für das Treffen mit den ganzen Ortsbürgermeistern im Krankenhaus, was war da die Zielsetzung?
2: Dass wir einfach diese Herausforderungen aus erster Hand mal erfahren vom Chefarzt, vom Oberarzt, und dass wir natürlich auch uns informieren über das aktuelle Leistungsspektrum unseres Kenner Krankenhauses, weil ja, wenn man Probleme hätte und gerade auch dann innere Medizin oder chirurgische Abteilung, aber auch unsere Notfallversorgung, die ist im Kinderkrankenhaus sehr, sehr gut aufgestellt. Und das wollen wir natürlich auch dann unseren Bürgerinnen und Bürgern vermitteln können.
0: Sagt Thomas Jung, Bürgermeister der Verbandsgemeinde Kirner Land. Mehr zum Rundgang im Kirner Krankenhaus gibt es auch hier bei uns auf der Antenne heute. Also unbedingt dranbleiben und natürlich weiter fleißig Antenne hören.

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1: Ich bin Geraldine Werner. Schönen guten Tag. Containerbrand bei Polymer in Bad Sobernheim. Außerdem in unseren Lokalnachrichten um halb. Besondere Parkaktion für die Zeit des Bad Kreuznacher Jahrmarkts. Kinder entdecken Fakes, vier Elemente in Bad Sobernheim. Und Vereinstand auf dem Rotweinfest. Bewerbung ab sofort möglich.
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2: Ich bin Dirk Zettler. Die EU-Staaten wollen nach ihrem Streit über die Migrationskrise in Ceuta künftig geschlossener auftreten. Außerdem wollen sie durch Frühwarnsysteme besser vorbereitet sein. Das teilten die Mitgliedsländer nach einer Videokonferenz der Innenminister mit. In der vergangenen Woche hatten zehntausende Menschen von Marokko aus Ceuta erreicht. Die meisten sind inzwischen nach Marokko zurückgekehrt.
3: Die Innenminister bemühten sich um Einigkeit und Schadensbegrenzung. Nach dem Streit um Spaniens Migrationspolitik und den Ansturm auf Ceuta würdigten die Minister jetzt die raschen und wirksamen Maßnahmen der spanischen Behörden. Künftig wolle man die Kommunikation stärken und man wolle böswilligen externen Akteuren und deren Falschmeldungen besser entgegentreten. Aus Brüssel, Dieter Ebeling.
2: Die Spritpreise schwanken regional deutlich, das ist auch dem Bundeskartellamt nicht entgangen. Die Wettbewerbshüter haben im Ring um die Preisdaten der Raffinerien nun einen Zwischenerfolg erzielt. Die Behörde hat gegen alle Betreiber Verfahren eröffnet, um zu prüfen, ob die verlangten Preise gerechtfertigt sind.
4: Wie kommt es, dass die Spritpreise so stark gestiegen sind? Liegt es nur am Iran-Krieg oder nutzen die Konzerne den Moment, um die eigenen Kassen zu füllen? Wie viel zahlen sie genau für das Rohöl, die Verarbeitung und den Transport? Und wie groß ist letztlich ihre Gewinnspanne? Das will das Kartellamt wissen. Einige Antworten sind bereits eingetroffen, aber zwei Unternehmen zogen sogar vor Gericht, um die Auskunft zu stoppen. Laut Kartellamt ohne Erfolg. Die Behörde kann die Preise allerdings nicht direkt senken. Sie kann nur eingreifen, wenn ein marktmächtiges Unternehmen seine Stellung nachweislich ausgenutzt und Preise missbräuchlich überhöht hat. Ursula Winkler, Nachrichtenredaktion.
2: Bei den großen Bränden in Griechenland zeichnet sich leichte Entspannung ab. Die griechische Feuerwehr hat die Brandherde westlich von Athen weitgehend unter Kontrolle gebracht. Entwarnung gibt es jedoch weiterhin nicht. Besonders kritisch sind laut Feuerwehr die heißen Mittagsstunden. Bahnreisen blieben für Fahrgäste im Juli eine Geduldsprobe. Lediglich etwas mehr als die Hälfte der Fernzüge war in dem Monat ohne größere Verzögerungen unterwegs, teilte die Bahn mit. Neben den Hitzetagen im Juni und Juli plagen den bundeseigenen Konzern und seine Fahrgäste weiterhin Probleme mit der Infrastruktur, beispielsweise Signalstörungen.
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6: Unsere Antenne Verkehrshotline, die erreicht ihr unter der 0671 920 88 88 0. Hier habt ihr uns auch fleißig Blitzer gemeldet. Einen davon auf der Landstraße 160 bei Herrstein, aber auch in Wöllstein in der Ziegelhüttenstraße und in Winzenheim in der hinteren Grabenstraße wird geblitzt. Wenn ihr unterwegs seid, auch was melden wollt, gerne anrufen oder einfach eine WhatsApp direkt ins Studio schicken.
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6: Wir schauen auf die aktuellen Temperaturen. 35 Grad zeigt das Thermometer in Kettenheim in der Mittelgasse. 34 messen wir in Bad Kreuznach am Salinenplatz. Ein Ticken kühler ist es in Idar-Oberstein an der Christuskirche und in Götschied am Krankenhaus. Hier messen wir aktuell 33 Grad. So richtig abkühlen wird es heute nicht mehr, auch in der Nacht nicht. Immer noch Temperaturen so um die 20 Grad. Also wir schwanken so knapp oberhalb der tropischen Nacht, aber es ist immer noch warm. Auch morgen dann meist heiter, schön und ein Ticken kühler. Spitzenwerte aber immer noch bis zu 33 Grad.
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6: Wir haben's, es ist einfach heiß. Es ist warm, es ist heiß, es ist sommerlich. Wobei, na, die Sonne sich ja viel heute zwischen den Wolken versteckt. Trotzdem, bei der Hitze muss man ja irgendwas tun. Vor allem im Feierabend. Habt ihr irgendwas, was ihr gegen die Hitze macht? Irgendeine Abkühlung, irgendwas bei euch um die Ecke oder zu Hause? Wie ihr mit dieser Hitze umgeht? Schreibt uns gerne eine WhatsApp an die 0671 920 88 88 0. gut. Bis dahin gibt's jetzt hier erstmal Musik. Kygo, Khaled und Griffin mit Save My Love. So klingt eure Antenne.
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1: Ich bin Geraldine Werner, schönen guten Tag. Auf dem Gelände der Polymergruppe in Bad Sobernheim hat am Morgen ein Restmüllcontainer gebrannt. Nach Unternehmensangaben konnte die firmeneigene Löschgruppe den Brand schnell unter Kontrolle bringen. Die Feuerwehr Bad Sobernheim unterstützte anschließend bei den Löscharbeiten. Das Feuer wurde zügig und vollständig gelöscht. Verletzt wurde niemand, der Sachschaden beschränkt sich auf den Restmüllcontainer. Eine Gefahr für die Umwelt bestand laut Unternehmen nicht. Die Ursache des Brandes ist noch unklar. Das Unternehmen hat nach eigenen Angaben eine interne Analyse eingeleitet. Zum Bad Kreuznacher Jahrmarkt führt die BGK erstmals eine vergünstigte Parkaktion ein. Während des Jahrmarkts können Besucher für 4 Euro pro Tag in den BGK-Parkhäusern Mühlenstraße, Mannheimer Straße und Kurviertel sowie auf dem Parkplatz Wassersümpfchen parken. Das Parkticket wird wie gewohnt bei der Einfahrt gezogen. Der günstige Tagespreis wird automatisch berechnet. Die BGK empfiehlt, die ausgewiesenen Parkmöglichkeiten zu nutzen und auf die Parkplatzsuche rund um die Pfingstwiese zu verzichten. Die Parkhäuser sind laut BGK gut beleuchtet, videoüberwacht und verfügen teilweise über Elektroladestationen. Mit der neuen Nix wie in Nunna Parkaktion möchte die BGK die Parksituation während des Bad Kreuznacher Jahrmarkts entspannen und den Besuchern eine günstige und komfortable An- und Abreise ermöglichen. Über 100 Kinder der AWO Stadtranderholung haben bei einer Stadtrallye in Bad Sobernheim die 4 Elemente von Emanuel Felke kennengelernt. Gemeinsam mit dem Heimatmuseum und dem städtischen Bauhof erlebten die Kinder verschiedene Mitmachstationen in der Innenstadt. Dabei standen die 4 Elemente Licht, Luft, Wasser und Erde im Mittelpunkt. Unter anderem suchten die Kinder im Lehmschlammbad nach Schätzen, transportierten Wasserballons, bastelten Papierflieger und gestalteten Sonnenfänger. Auf dem Bauhof erfuhren die Kinder außerdem Wissenswertes über die Nahe sowie heimische Fische und Tiere. Zum Abschluss kamen alle Teilnehmer zu einem gemeinsamen Grillen zusammen. Die Würstchen spendete der Förderverein Freunde des Heimatmuseums Bad Sobernheim. Der Aktionstag war Teil des Gedenkjahres zum 100. Todestag von Pastor Emanuel Felke und sollte dessen Ideen auf spielerische Weise vermitteln. Ingelheimer Vereine können sich ab sofort für einen Weinstand auf dem Rotweinfest bewerben. Der Weinpavillon am Rosengärtchen wird vom 28. September bis 4. Oktober an Vereine und Initiativen vergeben, die sich ehrenamtlich engagieren. Das erste Festwochenende übernimmt das Weinkomitee der Ingelheimer Partnerstadt San Pedro. Für die übrigen Tage sind Bewerbungen möglich. Die Nutzung des Standes ist für Vereine gebührenfrei. Der Erlös aus dem Weinverkauf soll gemeinnützigen oder ehrenamtlichen Zwecken zugutekommen. Die ICUM stellt unter anderem Gläser, Kühlschränke, eine Geschirrspülmaschine und einen Kühlwagen zur Verfügung.
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3: Blitzer. Aktuell wird in Winzenheim in der hinteren Grabenstraße geblitzt, aber auch in Wöllstein in der Ziegelhüttenstraße und auf der Landstraße 160 bei Herrstein wird auch noch fleißig geblitzt. Wenn ihr unterwegs seid an diesem Dienstagnachmittag und auch fleißig was melden wollt, dann erreicht ihr uns ganz einfach unter der 0671 920 88 88 0. Ich wünsche euch eine gute und vor allem eine sichere Fahrt.
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3: Es ist warm, es ist heiß, um genau zu sein 34 Grad heiß in Bad Kreuznach hier bei uns am Antenne Funkhaus. Genauso warm ist es aber auch in Idar-Oberstein an der Edelstein Erlebniswelt. Ein Ticken kühler messen wir aktuell in Wallhausen am Schloss und in Bärenbach an der Burgruine Naumburg. Hier zeigen die Thermometer 33 Grad. Das Wetter wird jetzt im Laufe des Nachmittags, im Laufe des späten Nachmittags noch mal ein bisschen ungemütlicher. Es bleibt aber warm, auch heute Nacht und auch morgen wird es wieder heiß, aber immerhin nicht ganz so heiß wie gestern oder heute. Spitzenwerte bis 33 Grad.
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3: Das Krankenhaus in Kirn ist gleich noch einmal Thema bei uns und ja, der Kampf da um den Erhalt des Krankenhauses. Darüber wollen wir gleich sprechen. Vorher aber ein bisschen Musik. One Republic, If I Lose Myself und vorher noch Baby Rexha und Faithless, New Religion.
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0: Ich bin Max Wischermann, schön, dass ihr die Antenne eingeschaltet habt. Bei einem Rundgang im Kirner Krankenhaus haben die Ortsbürgermeister und Vertreter der Ortsgemeinden der Verbandsgemeinde Kirner Land reichlich Informationen zur aktuellen Situation der Klinik erhalten. Ich habe darüber mit dem Verbandsbürgermeister Thomas Jung gesprochen.
1: Jetzt auf die politische Seite geschaut, was für Rückmeldungen haben Sie da erhalten nach diesem Rundgang durch die Klinik?
2: Es war von großem Interesse für alle unsere 21 Ortsgemeinden, von daher waren auch nahezu Vertreter aus allen Ortsgemeinden mit vor Ort. Die haben mir dann nachher auch gesagt, wie gesagt, es war sehr informativ. Also wir haben dann natürlich hinter die Kulissen auch ein Stück weit blicken können und haben die moderne Ausstattung unseres Krankenhauses sehen können. Auch jetzt nochmal eine Art neuer Baustein ist ja dann auch die Physiotherapie, die im Haus angeboten werden kann. Das ist, glaube ich, im Genesungsprozess nach einer Operation ist das sehr sinnvoll und dieses Angebot kann man auch ambulant erhalten. Von daher, das sind auch alles so Dinge, die für uns dann wichtig sind, dass wir wissen, was da angeboten wird und das können wir dann auch an unsere Bürgerinnen und Bürger so weitergeben. Aber es ist immer sehr gut, wenn man ein Krankenhaus hat und es ist vielleicht sogar noch besser, wenn man es selber nicht braucht. Von daher war es für den einen oder anderen, der zum Glück noch nie im Krankenhaus war oder im Kenner Krankenhaus, war es natürlich auch, wie gesagt, als Information sehr, sehr gut, dass man da mal hinter die Kulissen schauen konnte.
1: Und Rückmeldungen von Seiten des Krankenhauses? Also ist da irgendwie ein Gefühl von, dass man sich gehört fühlt oder wie waren da die Rückmeldungen?
2: Ja, ich hatte ja auch im Vorfeld, war ich auch natürlich mit dem mit der Kreuznacher Diakonie, mit dem Vorstand im Austausch gewesen. Wir hatten diesen Termin ja abgestimmt und dann auch, dass der Chefarzt des Diakoniekrankenhauses in Kern, dass der uns da empfängt. Das war ja quasi eine gemeinsame Einladung vom Dr. Horn und von mir. Und ich denke, die Herausforderungen sind schon groß für die kleinen Häuser, fürs Kenner Krankenhaus. Und von daher gilt es da auch, ich sage mal, mit den Möglichkeiten, die wir als Kommunalpolitiker haben, da auch der Landesebene oder der Bundesebene diese Herausforderungen weiterzumelden. Wir müssen uns einsetzen, dass wir auch in Zukunft in Kirn noch ein Krankenhaus haben, vor allen Dingen, dass wir eine 24/7 Notfallversorgung bei uns haben, im ländlichen Raum generell haben, weil das werden die Herausforderungen auch in der nächsten Zeit sein.
0: Die gute und wohnortnahe Gesundheitsversorgung im Kirner Land soll natürlich erhalten bleiben. Das Krankenhaus und der Kampf der Kommunalpolitiker für den Erhalt des Standorts sind auch später noch einmal Thema hier bei uns im Programm, also unbedingt dranbleiben. Jetzt gibt's aber erstmal hier für euch wieder Musik.

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1: Ich bin Geraldine Werner. Schönen guten Tag. Containerbrand bei Polymer in Bad Sobernheim. Außerdem in unseren Lokalnachrichten um halb. Theatersommer in Ida Oberstein bringt ab Ende August 5 Produktionen an verschiedene Spielorte der Stadt. Feuerwehren der Verbandsgemeinde Lange-Lonsheim-Stromberg sind im Juli zu 44 Einsätzen ausgerückt. Und Kinder entdecken Fakes für Elemente in Bad Sobernheim.
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2: Ich bin Dirk Zeitler. Die EU-Staaten wollen nach ihrem Streit über die Migrationskrise in Ceuta künftig geschlossener auftreten. Außerdem wollen sie durch Frühwarnsysteme besser vorbereitet sein. Das teilten die Mitgliedsländer nach einer Videokonferenz der Innenminister mit. In der vergangenen Woche hatten zehntausende Menschen von Marokko aus Ceuta erreicht. Die meisten sind inzwischen nach Marokko zurückgekehrt.
3: Die Innenminister bemühten sich um Einigkeit und Schadensbegrenzung. Nach dem Streit um Spaniens Migrationspolitik und den Ansturm auf Ceuta würdigten die Minister jetzt die raschen und wirksamen Maßnahmen der spanischen Behörden. Künftig wolle man die Kommunikation stärken und man wolle böswilligen externen Akteuren und deren Falschmeldungen besser entgegentreten. Deshalb wolle man auch soziale Netzwerke besser beobachten, denn dort war ja behauptet worden, die Grenze nach Spanien sei offen. Aus Brüssel, Dieter Ebeling.
2: Entspannung in Griechenland, Sorgen in den USA und den Niederlanden. Die Waldbrände westlich von Athen sind größtenteils gelöscht, auch wenn jederzeit neue Flammen befürchtet werden. In einem Naturgebiet im Osten der Niederlande wüten jedoch die Feuer unkontrolliert weiter. Auch im US-Bundesstaat Washington stehen alle Zeichen auf Alarm. Ganze Wohngebiete wurden verwüstet. Die Bahn will in Sachen Pünktlichkeit aufholen, bleibt aber bisher hinter den gesteckten Zielen zurück. Wie schon im Vormonat war auch im Juli fast jeder zweite Fernzug unpünktlich, wie die Bahn mitteilte.
4: Ein großes Problem auch für die Bahn ist die aktuelle Hitze. An den vielen Baustellen ging es langsamer voran. Einige nötige Arbeiten mussten auch verschoben werden. Die hohen Temperaturen machten der maroden Infrastruktur zusätzlich zu schaffen. Immer mehr Anlagen sind gestört. Im gesamten ersten Halbjahr waren nicht einmal 60% der Züge pünktlich. Ursula Winkler, Nachrichtenredaktion.
2: Sinkender Bierabsatz und hohe Kosten setzen den Brauereien in Deutschland zu. Im vergangenen Jahr ging die Zahl der produzierenden Betriebe um 53 auf 1415 zurück, teilte das Statistische Bundesamt mit. Zwar steigt die Nachfrage nach alkoholfreiem Bier, das kann aber die Mengenverluste beim herkömmlichen Bier nicht ausgleichen.
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6: Achtung, Autofahrer, aufgepasst, auf der A61 bei der Anschlussstelle Nahetal sind uns Gegenstände auf der Fahrbahn gemeldet worden. Also hier am besten ein bisschen die Geschwindigkeit rausnehmen und etwas vorsichtiger fahren. Und geblitzt wird außerdem, ist ja auch Blitzermarathon diese Woche, da muss natürlich geblitzt werden. In Winzenheim in der hinteren Grabenstraße steht ein Blitzer, aber auch in Wölstein in der Ziegelhüttenstraße und auf der Landstraße 160 bei Herrstein wird ebenfalls geblitzt. Wenn ihr unterwegs seid an diesem Dienstagnachmittag und auch was melden wollt, egal ob Blitzer, Staus oder auch eine Gefahrenstelle, dann meldet euch ganz einfach bei uns. Das geht unter der 0671 920 88 88 0.
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6: Heiß, heiß, heiß ist es heute. 35 Grad heiß, um genau zu sein. Die messen wir nämlich in Bad Kreuznach am Puck. 34 sind es aktuell in Hergenfeld am Panoramablick und auch in Ida-Oberstein am Bahnhofsvorplatz. In Heimbach am Bahnhof messen wir aktuell 33 Grad. Ja, das Wetter war heute heiter, teils bewölkt, wird jetzt im Laufe des späten Nachmittags allerdings ein bisschen durchwachsener. Richtig abkühlen tut es aber nicht. In der kommenden Nacht bleibt es warm, um die 20 Grad als Tiefstwerte und auch morgen wird es wieder heiß, aber ein paar Grad kühler, nur noch Spitzenwerten von bis zu 33 Grad.
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6: Der Rundgang im Kirner Krankenhaus ist auch gleich noch einmal Thema hier bei uns bei der Antenne. Vorher gibt's aber Musik von Queen und Camerad. So klingt eure Antenne an diesem Dienstagnachmittag. Ich wünsche euch einen schönen Feierabend.
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0: Ich bin Max Wischermann, das ist eure Antenne. Im Kirner Land hat letzte Woche die wohnortnahe Gesundheitsversorgung im Mittelpunkt gestanden. Bei einem Krankenhausrundgang mit Chefarzt Dr. Stefan Horn und Bürgermeister Thomas Jung trafen sich die Ortsbürgermeister und Vertreter der Ortsgemeinden im Diakoniekrankenhaus in Kirn. Ich habe im Anschluss dieses Rundgangs mit dem Verbandsbürgermeister Thomas Jung sprechen können.
1: Um auf die Bedeutung für die Menschen im Kirner Land einzugehen, also für viele bedeutet das Krankenhaus ja weit mehr als nur, oder da geht es weit mehr als nur um politische Entscheidungen. Was für eine Rolle spielt das Krankenhaus für die medizinische Versorgung der Menschen in der Region, aber auch darüber hinaus?
2: Ja, ganz generell ist für uns, ja, Kommunalpolitiker ist natürlich eine gute und wohnortnahe Gesundheitsversorgung. Das ist ja unser Thema halt eben. Und wir als Verbandsgemeinde Kirner Land haben eine Förderung für die Nachbesetzung von Arztpraxen haben wir auf den Weg gebracht. Das ist dann die, ja, ich sag mal, ambulante Komponente mitunter, aber die stationäre Situation, die muss auch von uns in den Fokus genommen werden. Wir haben tagsüber, wenn wir hier in Kirn sind, mit allen Schulformen, die es gibt und mit großen Arbeitgebern, haben wir über 10.000 Menschen, die sich in der Stadt Kirn aufhalten. Und da ist eine gute Notfallversorgung ist das A und O. Da zählt natürlich dann auch das Rettungswesen dazu, aber auch eine zentrale Notaufnahme mit einer kurzen Fahrzeit, dass die Leute da optimal versorgt werden können, wenn ein Notfall eintritt.
1: Das heißt, was für Folgen hätte es aus Ihrer Sicht, wenn Angebote vor Ort wegfallen oder eingeschränkt würden?
2: Ja, das würde natürlich erhebliche Nachteile mit sich bringen für die gute Gesundheitsversorgung. Wir haben dann Fahrstrecken vom aus dem Kirner Land, ich sag mal, in Richtung Idar-Oberstein oder in Richtung Bad Kreuznach. Die sind, da braucht es natürlich eine Zeit, bis man in den Häusern ist. Und von daher ist für uns das Kirner Krankenhaus auch so enorm wichtig.
1: Aber ich höre daraus, Sie sind optimistisch, dass das Kirner Krankenhaus auch langfristig erhalten bleibt?
2: Wir kämpfen dafür im Kirner Land, dass das Krankenhaus erhalten bleibt. Ich sag mal, wir schauen skeptisch auf die Krankenhausreform. Wir schauen skeptisch auf Entscheidungen, die in Berlin oder dann auch in Mainz getroffen werden. Und von daher müssen wir wirklich aufpassen, dass dort die richtigen Entscheidungen getroffen werden, dass wir auch in Zukunft noch unser Kirner Krankenhaus in der Art und Weise, also mit zentraler Notaufnahme und Notfallversorgung, dass wir das in Zukunft noch haben werden.
0: Verbandsbürgermeister Thomas Jung richtete zum Abschluss des Klinikrundgangs einen Appell in Richtung Landes- und Bundespolitik. Wir brauchen eine Notfallversorgung im ländlichen Raum. Wir brauchen unser Kirner Krankenhaus. Oh, yeah.

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1: Ich bin Geraldine Werner, schönen guten Tag. Auf dem Gelände der Polymergruppe in Bad Sobernheim hat am Morgen ein Restmüllcontainer gebrannt. Nach Unternehmensangaben konnte die firmeneigene Löschgruppe den Brand schnell unter Kontrolle bringen. Die Feuerwehr Bad Sobernheim unterstützte anschließend bei den Löscharbeiten. Das Feuer wurde zügig und vollständig gelöscht. Verletzt wurde niemand, der Sachschaden beschränkt sich auf den Restmüllcontainer. Eine Gefahr für die Umwelt bestand laut Unternehmen nicht. Die Ursache des Brandes ist noch unklar, das Unternehmen

0: hat nach eigenen Angaben eine interne Analyse eingeleitet. Der Theatersommer in Ida Oberstein bringt ab Ende August 5 Produktionen an verschiedene Spielorte der Stadt. Den Auftakt macht am 23. August das Csavarus-Theater mit einer Neuinszenierung von Der zerbrochene Krug auf Schloss Oberstein. Es folgen unter anderem das Live-Hörspiel SOS 1928, Männer, die vom Fliegen träumen, das Theaterstück Felsenkirche 1926 am Originalschauplatz sowie weitere Produktionen für Erwachsene und Familien. Mehrere Aufführungen greifen das Motto des Kultursommers Rheinland-Pfalz, die goldenen 20er, auf. Gespielt wird unter anderem auf Schloss Oberstein, in der Messe Ida Oberstein und in der Göttenbach-Aula. Der Theatersommer wird von der Stadt Ida Oberstein veranstaltet und von regionalen Unternehmen sowie dem Land Rheinland-Pfalz unterstützt. Die Feuerwehren der Verbandsgemeinde Lange-Lohnsheim-Stromberg sind im Juli zu 44 Einsätzen ausgerückt. Damit stieg die Gesamtzahl der Einsätze in diesem Jahr auf 174. Im Juli entfielen 18 Einsätze auf Brände, 16 auf technische Hilfeleistungen, 4 auf Gefahrstoff- und Umwelteinsätze, 1 Einsatz auf die Wasserrettung sowie 5 auf sonstige Hilfeleistungen. Der einsatzreichste Tag war der 21. Juli mit 7 Alarmierungen. Dazu gehörten unter anderem Vegetationsbrände, Verkehrsunfälle, Einsätze auf der A61, Personensuchen und eine Wasserrettung an der Nahe. Außerdem unterstützte die Drohnenstaffel aus Rümmelsheim bei einem Waldbrand im Landkreis Birkenfeld. Neben den Einsätzen standen im Juli auch Übungen auf dem Programm. Zudem wurden bei den Feuerwehrfesten in Schöneberg und Rümmelsheim Feuerwehrangehörige geehrt und befördert. In Rümmelsheim wurde außerdem das 90-jährige Bestehen der Feuerwehr gefeiert. Über 100 Kinder der AWO Stadtranderholung haben bei einer Stadtrallye in Bad Sobernheim die 4 Elemente von Emanuel Felke kennengelernt. Gemeinsam mit dem Heimatmuseum und dem städtischen Bauhof erlebten die Kinder verschiedene Mitmachstationen in der Innenstadt. Dabei standen die 4 Elemente Licht, Luft, Wasser und Erde im Mittelpunkt. Unter anderem suchten die Kinder im Lehmschlammbad nach Schätzen, transportierten Wasserballons, bastelten Papierflieger und gestalteten Sonnenfänger. Auf dem Bauhof erfuhren die Kinder außerdem Wissenswertes über die Nahe sowie heimische Fische und Tiere. Zum Abschluss kamen alle Teilnehmer zu einem gemeinsamen Grillen zusammen. Die Würstchen spendete der Förderverein Freunde des Heimatmuseums Bad Sobernheim. Der Aktionstag war Teil des Gedenkjahres zum 100. Todestag von Pastor Emanuel Felke und sollte dessen Ideen auf spielerische Weise vermitteln.
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3: Blitzermarathon diese Woche, das heißt, es gibt vermehrte Geschwindigkeitskontrollen, natürlich auch bei uns. In Bad Kreuznach-Winzenheim wird in der hinteren Grabenstraße geblitzt aktuell und auf der Landstraße 160 bei Herrstein steht auch ein Blitzer. Also ich gebe es zu, jetzt um kurz nach 5:30 sind nicht mehr so viele Blitzer auf den Straßen unterwegs, wenn ihr aber trotzdem noch einen entdeckt, meldet ihn uns gern unter der 0671 920 88 88 0. Ich wünsche euch weiterhin eine gute und vor allem eine sichere Fahrt.
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3: Es ist immer noch heiß, 35 Grad heiß. In Bad Kreuznach am Rathaus zeigt das Thermometer nämlich 35 Grad. Genauso warm ist es auch in Ida Oberstein am Edelsteinmuseum, in Dörrebach an der Lehnmühle und in Dickesbach messen wir aktuell 34 Grad, also hier 1 Grad kühler. So eine richtige Abkühlung ist es da auch nicht. Es bleibt jetzt den restlichen Tag über warm, auch in der Nacht zum Mittwoch wechselnd bewölkt. Tiefstwerte zwischen 22 und 18 Grad, also teils immer noch tropische Nächte. Morgen am Mittwoch dann meist heiter, schön und ein Ticken kühler. Ja, es ist immer noch wirklich warm und heiß morgen, aber Spitzenwerte nur noch bis zu 33 Grad. Also es wird jetzt langsam sommerlich heiß, aber ein gutes Stück erträglicher.
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3: Wir wollen gleich einer schlauen Frage nachgehen von einem von euch. Bevor wir das machen, gibt's aber erstmal Musik. Rihanna mit Stay und Austis mit ihrem aktuellen Hit Electrified. Das gibt's jetzt hier auf eurer Antenne. Ich bin Max Wischermann.
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0: Dienstag auf eurer Antenne und der perfekte, ja wirklich der perfekte Zeitpunkt für eine schlaue Frage. Beate aus Waldböckelheim, die hat sich bei uns gemeldet und hat sich vermutlich vorher mal ihren Mailordner durchgeschaut, denn wir alle kennen es gibt Werbemails oder Mails, die irgendwie so ein bisschen nach Phishing aussehen. Die landen dann glücklicherweise oft, bevor wir uns darum kümmern müssen, im sogenannten Spam-Ordner. Aber warum heißen diese Spam-Mails eigentlich Spam? Also was bedeutet das? Das Einzige, was ich kenne, ich weiß, gibt es nicht in England so einen Schinken, der irgendwie Spam heißt? Na, ich glaube, damit hat es nichts zu tun. Aber ich bin ja auch nicht verantwortlich dafür, sondern Thorsten Subert. Der gibt euch die Antwort auf diese schlaue Frage.
1: Hä? Ich habe gar nichts verstanden.
2: Spam-Mails bekommen wir tagtäglich. Tatsächlich sind über die Hälfte aller verschickten E-Mails Spam. Doch was bedeutet dieses Wort? Der Begriff ist aus dem Sketch der britischen Comedy-Serie Monty Python's Flying Circus oder in Deutschland Monty Python's wunderbare Welt der Schwerkraft zurückzuführen. In diesem Sketch besteht die Speisekarte eines Cafés ausschließlich aus Gerichten mit Spam. Manche Gerichte enthalten gleich mehrfach Spam, wie zum Beispiel Spam-Würstchen, Spam-Speck, Spam, Spam-Tomate und Spam. Spam ist seit 1986 ein Markenname für Dosenfleisch, der aus der Abkürzung für Spiced Ham entstand, also gewürzter Schinken hieß. In diesem Sketch verlangt ein Gast nach einem Gericht ohne Spam. Die Kellnerin empfiehlt ein Gericht mit wenig Spam. Als sich der Gast daraufhin aufregt, fällt ein Chor aus Wikingern, die beiden anderen Tische besetzen, mit einem Loblied auf Spam ein, bis der Sketch im Chaos versinkt. Im anschließenden Abspann wurden die Namen der Mitwirkenden ebenfalls mit Spam ergänzt. Insgesamt wurde in diesem Sketch das Wort Spam fast 100 Mal verwendet und das hat die Namensgeber der übermäßig verbreiteten Spam-Mails wohl auch die Inspiration gegeben. Übrigens, selbst in dieser Antwort, die ich jetzt gegeben habe, habe ich ganze 18 Mal Spam gesagt.
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1: Ich bin Geraldine Werner. Schönen guten Tag. Containerbrand bei Polymer in Bad Sobernheim. Außerdem in unseren Lokalnachrichten um halb. Theatersommer in Idar-Oberstein bringt ab Ende August 5 Produktionen an verschiedene Spieleorte der Stadt. Feuerwehren der Verbandsgemeinde Langenlonsheim-Stromberg sind im Juli zu 44 Einsätzen ausgerückt. Und Kinder entdecken Fakes für Elemente in Bad Sobernheim.
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2: Ich bin Dirk Zeitler. Die EU-Staaten wollen nach ihrem Streit über die Migrationskrise in Ceuta künftig geschlossener auftreten. Außerdem wollen sie durch Frühwarnsysteme besser vorbereitet sein. Das teilten die Mitgliedsländer nach einer Videokonferenz der Innenminister mit. In der vergangenen Woche hatten zehntausende Menschen von Marokko aus Ceuta erreicht. Die meisten sind inzwischen nach Marokko zurückgekehrt. Seit Aussetzung der Wehrpflicht 2011 gibt es faktisch auch keinen Zivildienst mehr. Nun trifft das Familienministerium Vorkehrungen für den Fall, dass sich die Lage ändert. Es bestätigte der Bild, dass zuletzt große Verbände und Organisationen befragt wurden, welche Kapazitäten sie für Wehrdienstverweigerer hätten.
3: Essen verteilen im Pflegeheim, Klinikpatienten vom Krankenbett zu ihren Untersuchungen bringen oder kleine Hausmeistertätigkeiten in der Schule. Wer früher den Wehrdienst aus Gewissensgründen verweigert hat, musste stattdessen Zivildienst machen. Sollte die Bundeswehr nicht genug freiwillige Rekruten finden, könnte es wieder eine Wehrpflicht geben. Und dann braucht es auch einen entsprechenden Ersatzdienst für die Verweigerer. Die Basis dafür will das Ministerium schon mal schaffen und nach dem Sommer die Pläne offiziell vorstellen. Ursula Winkler, Nachrichtenredaktion.
2: Entspannung in Griechenland, Sorgen in den USA und den Niederlanden. Die Waldbrände westlich von Athen sind größtenteils gelöscht, auch wenn jederzeit neue Flammen befürchtet werden. In einem Naturgebiet im Osten der Niederlande wüten jedoch die Feuer unkontrolliert weiter.
4: Rund 100 Hektar, das ist etwa ein Quadratkilometer, sind bisher verbrannt. Jetzt hat sich der Wind gelegt und das ist günstig, sagen die Behörden. Die Lage in dem Naturgebiet, gleich bei der Grenze zu Nordrhein-Westfalen, ist stabil. Hunderte Feuerwehrleute sind im Einsatz, Tag und Nacht, und auch Löschhubschrauber der Armee. Zum Glück wurde bisher niemand verletzt und es sind auch keine Ortschaften in Gefahr. Aus Amsterdam, Bettina Fisser.
2: Sinkender Bierabsatz und hohe Kosten setzen den Brauereien in Deutschland zu. Im vergangenen Jahr ging die Zahl der produzierenden Betriebe um 53 auf 1415 zurück, teilte das Statistische Bundesamt mit. Zwar steigt die Nachfrage nach alkoholfreiem Bier, das kann aber die Mengenverluste beim herkömmlichen Bier nicht ausgleichen.
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6: Autofahrer aufgepasst, geblitzt wird aktuell in Winzenheim in der hinteren Grabenstraße, aber auch auf der Landstraße 160 bei Herrstein steht ein Blitzer. Und das sind relativ wenige, wenn man bedenkt, dass wir seit gestern mittendrin sind im Blitzer-Marathon. Diese Woche noch bis Sonntag vermehrte Geschwindigkeitskontrollen, auch bei uns. Und wenn ihr in dieser Woche, wenn ihr in irgendeiner Woche einen Blitzer entdeckt, dann meldet ihn uns gerne unter unserer Verkehrshotline. Die erreicht ihr unter der 0671 920 88 88 0.
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6: Warm war es heute, heiß war es heute und es ist auch immer noch heiß um kurz nach 6. 35 Grad messen wir in Bad Kreuznach am Planetenweg und auch in Idar-Oberstein am Stadttheater. In Fischbach am Vereinsheim zeigt das Thermometer ebenfalls 35 Grad. Ticken kühler ist es in Gebroth in der Ellerbachstraße. Hier messen wir aktuell 33 Grad. So eine richtige Abkühlung bringt der Abend und auch die Nacht nicht mit sich. Auch die Tiefstemperaturen heute Nacht zwischen 22 und 18 Grad, also so eine wirkliche Abkühlung kommt da nicht auf. Morgen, es ist wieder heiß, es ist wieder sommerlich, aber nur noch 33 Grad in der Spitze. Das ist, wenn man auf heute schaut, ist das schon mal ein bisschen angenehmer. Ein bisschen.
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6: Bei einem Rundgang im Kirner Krankenhaus haben die Ortsbürgermeister und Vertreter der Ortsgemeinde der Verbandsgemeinde Kirner Land reichlich Informationen zur aktuellen Situation der Klinik erhalten. Und das bekommen wir auch gleich. Aktuelle Informationen zur Situation der Klinik in Kirn. Die gibt's gleich hier bei uns auf der Antenne nach ein bisschen Musik von Phil Collins, Another Day in Paradise und vorher noch Loy mit Red Eyes. So klingt eure Antenne.
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0: Musik auf eurer Antenne. Ich bin Max Fischermann. Kleinere Krankenhäuser kämpfen um ihr Bestehen. So auch im Kirner Land. Verbandsbürgermeister Thomas Jung und der Chefarzt des Kirner Krankenhauses Dr. Stefan Horn haben zuletzt die Ortsbürgermeister und Vertreter der Ortsgemeinden der Verbandsgemeinde Kirner Land zu einem Rundgang eingeladen. Das Ziel? Der Erhalt einer guten und natürlich auch wohnortnahen Gesundheitsversorgung. Darüber war ich im Gespräch mit Bürgermeister Jung. Ihr Vertreter aller Ortsgemeinden haben sich jetzt im Kirner Krankenhaus getroffen. Warum war Ihnen dieses gemeinsame Gespräch so wichtig?
1: Ja, weil wir die Herausforderungen unseres Kirner Diakoniekrankenhauses kennen. Gerade mit der geplanten Krankenhausreform, mit den Veränderungen, mit den Problemen, Herausforderungen, die die Träger und kleineren Häuser haben, war es uns wichtig, einfach mal mit dem Chefarzt, mit dem Dr. Horn, aber auch mit dem Dr. Benz in den Austausch zu kommen, um ja, die Herausforderungen in Kirn genannt zu bekommen.
0: Können Sie auf diese Herausforderung noch einmal ein bisschen genauer eingehen? Also was sind da so die größten Problemfelder aktuell?
1: Sag mal, die Planbarkeit, die ist, glaube ich, eine große Herausforderung, mit der sich kleine Häuser beschäftigen müssen. Also welche Leistungsgruppen kann man noch in kleineren Häusern abbilden? Diese Regelungen werden ja von der Landesebene, also vom Gesundheitsministerium, vorgegeben, und das ist schon eine große Herausforderung, weil es da noch keine verlässlichen Aussagen dazu gibt.
0: Für das Treffen mit den ganzen Ortsbürgermeistern im Krankenhaus, was war da die Zielsetzung?
1: Dass wir einfach diese Herausforderungen aus erster Hand mal erfahren, vom Chefarzt, vom Oberarzt, und dass wir natürlich auch uns informieren über das aktuelle Leistungsspektrum unseres Kirner Krankenhauses, weil ja, wenn man Probleme hätte und gerade auch dann innere Medizin oder chirurgische Abteilung, aber auch unsere Notfallversorgung, die ist im Kirner Krankenhaus sehr, sehr gut aufgestellt. Und das wollen wir natürlich auch dann unseren Bürgerinnen und Bürgern vermitteln können.
0: Sagt Thomas Jung, Bürgermeister der Verbandsgemeinde Kirner Land.

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1: Ich bin Geraldine Werner, schönen guten Tag. Auf dem Gelände der Polymergruppe in Bad Sobernheim hat am Morgen ein Restmüllcontainer gebrannt. Nach Unternehmensangaben konnte die firmeneigene Löschgruppe den Brand schnell unter Kontrolle bringen. Die Feuerwehr Bad Sobernheim unterstützte anschließend bei den Löscharbeiten. Das Feuer wurde zügig und vollständig gelöscht. Verletzt wurde niemand, der Sachschaden beschränkt sich auf den Restmüllcontainer. Eine Gefahr für die Umwelt bestand laut Unternehmen nicht. Die Ursache des Brandes ist noch unklar. Das Unternehmen hat nach eigenen Angaben eine interne Analyse eingeleitet. Der Theatersommer in Ida Oberstein bringt ab Ende August 5 Produktionen an verschiedene Spielorte der Stadt. Den Auftakt macht am 23. August das Csavarus-Theater mit einer Neuinszenierung von Der zerbrochene Krug auf Schloss Oberstein. Es folgen unter anderem das Live-Hörspiel SOS 1928, Männer, die vom Fliegen träumen, das Theaterstück Felsenkirche 1926 am Originalschauplatz sowie weitere Produktionen für Erwachsene und Familien. Mehrere Aufführungen greifen das Motto des Kultursommers Rheinland-Pfalz, die

0: Goldenen 20er auf. Gespielt wird unter anderem auf Schloss Oberstein, in der Messe Ida Oberstein und in der Göttenbach-Aula. Der Theatersommer wird von der Stadt Ida Oberstein veranstaltet und von regionalen Unternehmen sowie dem Land Rheinland-Pfalz unterstützt. Die Feuerwehren der Verbandsgemeinde Lange-Lohnsheim-Stromberg sind im Juli zu 44 Einsätzen ausgerückt. Damit stieg die Gesamtzahl der Einsätze in diesem Jahr auf 174. Im Juli entfielen 18 Einsätze auf Brände, 16 auf technische Hilfeleistungen, 4 auf Gefahrstoff- und Umwelteinsätze, 1 Einsatz auf die Wasserrettung sowie 5 auf sonstige Hilfeleistungen. Der einsatzreichste Tag war der 21. Juli mit 7 Alarmierungen. Dazu gehörten unter anderem Vegetationsbrände, Verkehrsunfälle, Einsätze auf der A61, Personensuchen und eine Wasserrettung an der Nahe. Außerdem unterstützte die Drohnenstaffel aus Rümmelsheim bei einem Waldbrand im Landkreis Birkenfeld. Neben den Einsätzen standen im Juli auch Übungen auf dem Programm. Zudem wurden bei den Feuerwehrfesten in Schöneberg und Rümmelsheim Feuerwehrangehörige geehrt und befördert. In Rümmelsheim wurde außerdem das 90-jährige Bestehen der Feuerwehr gefeiert. Über 100 Kinder der AWO Stadtranderholung haben bei einer Stadtrallye in Bad Sobernheim die 4 Elemente von Emanuel Felke kennengelernt. Gemeinsam mit dem Heimatmuseum und dem städtischen Bauhof erlebten die Kinder verschiedene Mitmachstationen in der Innenstadt. Dabei standen die 4 Elemente Licht, Luft, Wasser und Erde im Mittelpunkt. Unter anderem suchten die Kinder im Lehmschlammbad nach Schätzen, transportierten Wasserballons, bastelten Papierflieger und gestalteten Sonnenfänger. Auf dem Bauhof erfuhren die Kinder außerdem Wissenswertes über die Nahe sowie heimische Fische und Tiere. Zum Abschluss kamen alle Teilnehmer zu einem gemeinsamen Grillen zusammen. Die Würstchen spendete der Förderverein Freunde des Heimatmuseums Bad Sobernheim. Der Aktionstag war Teil des Gedenkjahres zum 100. Todestag von Pastor Emanuel Felke und sollte dessen Ideen auf spielerische Weise vermitteln.
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3: Auch am Börsendienstag kletterten am deutschen Aktienmarkt die Kurse. Zum Xetra-Schluss hatte der DAX 0,8% auf 26.202 Punkte zugelegt. Schon am Vormittag hatte der DAX ein neues Allzeithoch bei 26.266 Punkten geschafft. Am Nachmittag stützte dann eine positive Wall Street-Eröffnung das Kursniveau hier ab. In New York ist der Boom der Technologiewerte vorerst ungebrochen. Hier in Frankfurt wurden Infineon, Bayer und Siemens Energy von den Anlegern favorisiert. Zalando stürzte nach schwachen Quartalszahlen ab, unter Druck auch Fresenius Medical Care und Adidas. Im MDAX knickte die Lufthansa-Aktie nach ebenfalls ernüchternden Quartalszahlen um 8% ein. Der Euro am Abend gut behauptet bei einem Dollar 15,21. Aus Frankfurt, Klaus Bente.
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4: Aufgepasst, eben reingekommen in Bad Kreuznach. Am Bahnhof scheint es einen Unfall gegeben zu haben. Also kann auch gut sein, dass es sich jetzt hier in den nächsten Minuten anfängt zu stauen. Geblitzt wird in Herstein oder besser bei Herstein auf der Landstraße 160. Wenn ihr hier unterwegs seid, dann am besten den Fuß vom Gas nehmen. Und wenn ihr unterwegs seid an diesem Dienstagabend und auch was melden wollt, dann erreicht ihr unsere Verkehrshotline unter der 0671 920 88 88 0. Ich wünsche euch eine gute und vor allem eine sichere Fahrt.
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4: Dienstagabend und die Temperaturen sind immer noch hoch. Wie hoch, das schauen wir gleich. Schauen aber erstmal nochmal auf die bevorstehende Nacht. Denn in der Nacht zum Mittwoch wechselnd bewölkt, Tiefstwerte zwischen 22 und 18 Grad. Also teils immer noch eine tropische Nacht. Es ist aber überall warm. So eine richtige Abkühlung gibt es auch in der Nacht nicht. Morgen dann bis zu 33 Grad. Also es ist immer noch heiß. Es ist immer noch sehr, sehr, sehr sommerlich. Aber mit Blick auf die bisherige Woche zumindest eine leichte Abkühlung, denn aktuell messen wir nicht 33, sondern 35 Grad und zwar in Bad Kreuznach am Schlosspark und auch in Roxheim an der Kirche St. Sebastian. Ticken kühler ist es in Niederoberstein am Stadttheater und in Bärenbach an der Burgruine Naumburg. Hier messen wir aktuell 31 Grad.
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4: Wir feiern mit euch den Feierabend. Und wie geht das besser als mit guter Musik? Harry Styles, American Girls. So klingt eure Antenne an diesem Dienstagabend.
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1: Ich bin Geraldine Werner. Schönen guten Tag. Containerbrand bei Polymer in Bad Sobernheim. Außerdem in unseren Lokalnachrichten um halb. Theatersommer in Ida Oberstein bringt ab Ende August 5 Produktionen an verschiedene Spieleorte der Stadt. Feuerwehren der Verbandsgemeinde Lange-Lonsheim-Stromberg sind im Juli zu 44 Einsätzen ausgerückt. Und Kinder entdecken Fakes für Elemente in Bad Sobernheim.
0: Und jetzt das Neueste aus Deutschland und der Welt.
2: Ich bin Dirk Zeitler. Wie geht es weiter im Konflikt zwischen dem Iran und den USA? Nach der jüngsten Drohung von US-Präsident Trump gibt es zumindest diplomatische Vermittlungsbemühungen. Und US-Finanzminister Bessent hat sogar eine mögliche Einigung mit dem Iran zur Öffnung der Straße von Hormuz für heute oder morgen in Aussicht gestellt.
3: Schiffe, die frei und ungestört durch die Straße von Hormuz fahren. Glaubt man den Worten von US-Finanzminister Bessent, könnte es das schon bald wieder geben. Auch der Vermittler Katar gibt sich optimistisch, dass es bald eine Einigung geben könnte. Doch selbst wenn sich die USA und der Iran wirklich einigen, bleibt die Frage, wie nachhaltig ist das? Seit dem Kriegsbeginn Ende Februar hat noch keine Verabredung langfristig gehalten. Aus Washington, Franziska Spieker.
2: Die EU-Staaten wollen nach ihrem Streit über die Migrationskrise in Ceuta künftig geschlossener auftreten. Außerdem wollen sie durch Frühwarnsysteme besser vorbereitet sein. Das teilten die Mitgliedsländer nach einer Videokonferenz der Innenminister mit. In der vergangenen Woche hatten Zehntausende Menschen von Marokko aus Ceuta erreicht. Die meisten sind inzwischen nach Marokko zurückgekehrt. In den USA und einigen europäischen Ländern kämpfen die Feuerwehren weiter gegen heftige Waldbrände. In Griechenland sind die Brandherde westlich von Athen weitgehend unter Kontrolle. Entwarnung gibt es dort jedoch weiterhin nicht.
4: Die Erleichterung ist groß, auch wenn die Gefahr längst noch nicht gebannt ist. Quasi über Nacht hat die Feuerwehr diese riesige Fläche unter Kontrolle gebracht, die zuvor Dörfer und Ortschaften gefährdete. Warum das so plötzlich möglich war? Weil endlich der starke Wind aufgehört hat, der am Wochenende die Flammen so rasend schnell ausgebreitet hat und sogar den Einsatz von Löschflugzeugen und Hubschraubern verhinderte. Jetzt geht es darum, die Glutnester, die es immer noch gibt, mit Wasser zu durchtränken. Dann ist diese Katastrophe hoffentlich endlich vorbei. Aus Athen, Alexia Angelopoulou.
2: Bahnreisen blieben für Fahrgäste im Juli eine Geduldsprobe. Mit 52,6% war lediglich etwas mehr als die Hälfte der Fernzüge ohne größere Verzögerungen unterwegs, teilte die Bahn mit. Neben den Hitzetagen im Juni und Juli plagten den bundeseigenen Konzern und seine Fahrgäste weiterhin Probleme mit der Infrastruktur. Einige Instandhaltungsarbeiten mussten wegen der großen Hitze teilweise verschoben werden.
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1: Ich bin Geraldine Werner, schönen guten Tag. Auf dem Gelände der Polymergruppe in Bad Sobernheim hat am Morgen ein Restmüllcontainer gebrannt. Nach Unternehmensangaben konnte die firmeneigene Löschgruppe den Brand schnell unter Kontrolle bringen. Die Feuerwehr Bad Sobernheim unterstützte anschließend bei den Löscharbeiten. Das Feuer wurde zügig und vollständig gelöscht. Verletzt wurde niemand, der Sachschaden beschränkt sich auf den Restmüllcontainer. Eine Gefahr für die Umwelt bestand laut Unternehmen nicht. Die Ursache des Brandes ist noch unklar. Das Unternehmen hat nach eigenen Angaben eine interne Analyse eingeleitet.

0: Der Theatersommer in Ida Oberstein bringt ab Ende August 5 Produktionen an verschiedene Spielorte der Stadt. Den Auftakt macht am 23. August das Csavarus-Theater mit einer Neuinszenierung von Der zerbrochene Krug auf Schloss Oberstein. Es folgen unter anderem das Live-Hörspiel SOS 1928, Männer, die vom Fliegen träumen, das Theaterstück Felsenkirche 1926 am Originalschauplatz sowie weitere Produktionen für Erwachsene und Familien. Mehrere Aufführungen greifen das Motto des Kultursommers Rheinland-Pfalz, die goldenen 20er, auf. Gespielt wird unter anderem auf Schloss Oberstein, in der Messe Ida Oberstein und in der Göttenbach-Aula. Der Theatersommer wird von der Stadt Ida Oberstein veranstaltet und von regionalen Unternehmen sowie dem Land Rheinland-Pfalz unterstützt. Die Feuerwehren der Verbandsgemeinde Lange-Lohnsheim-Stromberg sind im Juli zu 44 Einsätzen ausgerückt. Damit stieg die Gesamtzahl der Einsätze in diesem Jahr auf 174. Im Juli entfielen 18 Einsätze auf Brände, 16 auf technische Hilfeleistungen, 4 auf Gefahrstoff- und Umwelteinsätze, 1 Einsatz auf die Wasserrettung sowie 5 auf sonstige Hilfeleistungen. Der einsatzreichste Tag war der 21. Juli mit 7 Alarmierungen. Dazu gehörten unter anderem Vegetationsbrände, Verkehrsunfälle, Einsätze auf der A61, Personensuchen und eine Wasserrettung an der Nahe. Außerdem unterstützte die Drohnenstaffel aus Rümmelsheim bei einem Waldbrand im Landkreis Birkenfeld. Neben den Einsätzen standen im Juli auch Übungen auf dem Programm. Zudem wurden bei den Feuerwehrfesten in Schöneberg und Rümmelsheim Feuerwehrangehörige geehrt und befördert. In Rümmelsheim wurde außerdem das 90-jährige Bestehen der Feuerwehr gefeiert. Über 100 Kinder der AWO Stadtranderholung haben bei einer Stadtrallye in Bad Sobernheim die 4 Elemente von Emanuel Felke kennengelernt. Gemeinsam mit dem Heimatmuseum und dem städtischen Bauhof erlebten die Kinder verschiedene Mitmachstationen in der Innenstadt. Dabei standen die 4 Elemente Licht, Luft, Wasser und Erde im Mittelpunkt. Unter anderem suchten die Kinder im Lehmschlammbad nach Schätzen, transportierten Wasserballons, bastelten Papierflieger und gestalteten Sonnenfänger. Auf dem Bauhof erfuhren die Kinder außerdem Wissenswertes über die Nahe sowie heimische Fische und Tiere. Zum Abschluss kamen alle Teilnehmer zu einem gemeinsamen Grillen zusammen. Die Würstchen spendete der Förderverein Freunde des Heimatmuseums Bad Sobernheim. Der Aktionstag war Teil des Gedenkjahres zum 100. Todestag von Pastor Emanuel Felke und sollte dessen Ideen auf spielerische Weise vermitteln.
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1: Ich bin Max Wischermann, das ist der Dienstag auf eurer Antenne.
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1: Ich bin Dirk Zeitler. Bei der Aufklärung des tödlichen Anschlags am Rande des Berliner CSD sehen Innenpolitiker im Bundestag noch viele offene Fragen. Die Sondersitzung des Innenausschusses habe deutlich gemacht, dass wesentliche Fragen weiterhin unbeantwortet seien, erklärte der Grünen-Abgeordnete Emmerich. Die Abgeordneten hatten fast 3,5 Stunden nicht öffentlich getagt, wegen der laufenden Sommerpause in digitaler Sitzung. Wie geht es weiter im Konflikt zwischen dem Iran und den USA? Nach der jüngsten Drohung von US-Präsident Trump gibt es zumindest diplomatische Vermittlungsbemühungen. Und US-Finanzminister Bessent hat sogar eine mögliche Einigung mit dem Iran zur Öffnung der Straße von Hormuz für heute oder morgen in Aussicht gestellt.
2: Schiffe, die frei und ungestört durch die Straße von Hormuz fahren. Glaubt man den Worten von US-Finanzminister Bessent, könnte es das schon bald wieder geben. Auch der Vermittler Katar gibt sich optimistisch, dass es bald eine Einigung geben könnte. Doch selbst wenn sich die USA und der Iran wirklich einigen, bleibt die Frage, wie nachhaltig ist das? Seit dem Kriegsbeginn Ende Februar hat noch keine Verabredung langfristig gehalten. Auch nach dem Rahmenabkommen vom Juni flammte der Krieg wieder auf. Aus Washington, Franziska Spieker.
1: Der Großbrand im Naturgebiet im Osten der Niederlande sorgt auch auf der angrenzenden deutschen Seite für Brandgeruch und Unruhe. Im gesamten Gebiet des Kreises Kleve in NRW komme es zu einem unangenehmen Brandgeruch, sagt ein Sprecher der Feuerwehr im Kreis Kleve.
3: Rund 100 Hektar, das ist etwa 1 Quadratkilometer, sind bisher verbrannt. Jetzt hat sich der Wind gelegt und das ist günstig, sagen die Behörden. Die Lage in dem Naturgebiet, gleich bei der Grenze zu Nordrhein-Westfalen, ist stabil. Hunderte Feuerwehrleute sind im Einsatz, Tag und Nacht, und auch Löschhubschrauber der Armee. Zum Glück wurde bisher niemand verletzt und es sind auch keine Ortschaften in Gefahr. Aus Amsterdam, Bettina Fisser.
1: Bahnreisen blieben für Fahrgäste im Juli eine Geduldsprobe. Mit 52,6% war lediglich etwas mehr als die Hälfte der Fernzüge ohne größere Verzögerungen unterwegs, teilte die Bahn mit. Laut Bahn gibt es immer mehr Anlagenstörungen. Außerdem bremste die Hitze den Fernverkehr aus.
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0: Musik auf eurer Antenne. Ich bin Max Wischermann.
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0: Ob Sojadrink, Lupinenkaffee, Erbsenprotein im Veggie-Produkt oder die Ackerbohnen im Eintopf. Hülsenfrüchte begegnen uns im Alltag immer häufiger. Aber bevor sie im Supermarktregal oder auf dem Teller landen, müssen sie natürlich angebaut werden. Und für Landwirte haben Ackerbohne, Körnererbse, Süßlupine oder Sojabohne dabei echte Vorteile. Hendrik Enderlein.
2: Wenn Benedikt Sprenker über Hülsenfrüchte spricht, dann spricht er nicht über einen Trend aus dem Supermarkt. Er spricht über seinen eigenen Landwirtschaftsbetrieb. Sprenker ist Agraringenieur und baut selbst Körnerleguminosen an und vermarktet diese. In seinem Fall Ackerbohnen und Sojabohnen. Für ihn zählen vor allem die praktischen Vorteile.
3: Es verändert sich die Planung, wenn man Hülsenfrüchte anbaut. Man schaut einfach genauer, welche Kultur kommt davor, welche eventuell dann danach. Die Hülsenfrucht ist ein Baustein in der Fruchtfolge für uns. Und wenn dieser Baustein gut sitzt, kann der ganze Betrieb davon profitieren.
2: Ein Grund dafür liegt unter der Erde. Hülsenfrüchte arbeiten mit Knöllchenbakterien an ihren Wurzeln zusammen. Diese Bakterien binden Stickstoff aus der Bodenluft. Das ist einer der wichtigsten Nährstoffe für Pflanzen.
3: Hülsenfrüchte bringen über die Knöllchenbakterien selbst Stickstoff ins System und düngen sich somit quasi selbst. Und wir merken den positiven Effekt dann in der Regel auch bei der Folgekultur. Denn nach der Ernte bleiben diese stickstoffhaltigen Ernte- und Wurzelreste auf dem Feld.
2: Neben dem Stickstoff bringen die Hülsenfrüchte auch einen großen Vorteil für die Beschaffenheit des Bodens. Für Landwirte ist das die Grundlage und Zukunft ihres Betriebes.
3: Die Wurzeln der Hülsenfrüchte lockern den Boden auf. Die Anzahl der Regenwürmer erhöht sich. Das sorgt für gesunde Böden. Und je nach Hülsenfrucht sind die Blüten der Pflanzen sehr gute Nahrungsquellen für Bienen und andere Insekten. Der Anbau hilft also, mehr Leben und mehr Vielfalt in den Acker zu bringen.
2: Der Beitrag entstand im Rahmen der Kampagne Die Vier von Hier, die mit Unterstützung der Europäischen Union durchgeführt wird.
0: Ackerbohne, Körnererbse, Süßlupine und Sojabohne, die vier wichtigsten Körnerleguminosen aus Europa, sind also nicht nur gute Eiweißlieferanten, sondern auch ein praktischer Baustein für nachhaltige Landwirtschaft. Mehr Infos gibt's dazu auch nochmal auf www.die4vonhier.eu.
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1: Ich bin Dirk Zeitler. Die EU-Staaten wollen nach ihrem Streit über die Migrationskrise in Ceuta künftig geschlossener auftreten. Außerdem wollen sie durch Frühwarnsysteme besser vorbereitet sein. Das teilten die Mitgliedsländer nach einer Videokonferenz der Innenminister mit.
2: Die Innenminister bemühten sich um Einigkeit und Schadensbegrenzung. Nach dem Streit um Spaniens Migrationspolitik und den Ansturm auf Ceuta würdigten die Minister jetzt die raschen und wirksamen Maßnahmen der spanischen Behörden. Künftig wolle man die Kommunikation stärken und man wolle böswilligen externen Akteuren und deren Falschmeldungen besser entgegentreten. Deshalb wolle man auch soziale Netzwerke besser beobachten, denn dort war ja behauptet worden, die Grenze nach Spanien sei offen. Aus Brüssel, Dieter Ebeling.
1: Bei der Aufklärung des tödlichen Anschlags am Rande des Berliner CSD sehen Innenpolitiker im Bundestag noch viele offene Fragen. Die Sondersitzung des Innenausschusses hat deutlich gemacht, dass wesentliche Fragen weiterhin unbeantwortet sind, erklärte der Grünen-Abgeordnete Emmerich. Die Abgeordneten hatten fast 3,5 Stunden nicht öffentlich getagt, wegen der laufenden Sommerpause in digitaler Sitzung. In den USA und einigen europäischen Ländern kämpfen die Feuerwehren weiter gegen heftige Waldbrände. In Griechenland sind die Brandherde westlich von Athen weitgehend unter Kontrolle. Entwarnung gibt es dort jedoch weiterhin nicht.
3: Die Erleichterung ist groß, auch wenn die Gefahr längst noch nicht gebannt ist. Quasi über Nacht hat die Feuerwehr diese riesige Fläche unter Kontrolle gebracht, die zuvor Dörfer und Ortschaften gefährdete. Warum das so plötzlich möglich war? Weil endlich der starke Wind aufgehört hat, der am Wochenende die Flammen so rasend schnell ausgebreitet hat und sogar den Einsatz von Löschflugzeugen und Hubschraubern verhinderte. Jetzt geht es darum, die Glutnester, die es immer noch gibt, mit Wasser zu durchtränken. Dann ist diese Katastrophe hoffentlich endlich vorbei. Aus Athen, Alexia Angelopoulou.
1: Sinkender Bierabsatz und zu hohe Kosten setzen den Brauereien in Deutschland zu. Im vergangenen Jahr ging die Zahl der produzierenden Betriebe um 53 auf 1415 zurück. Das teilte das Statistische Bundesamt mit. Zwar steigt die Nachfrage nach alkoholfreiem Bier, das kann aber die Mengenverluste beim herkömmlichen Bier nicht ausgleichen.
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1: Ich bin Tanja Wagner. Bei der Aufklärung des tödlichen Anschlags am Rande des Berliner CSDs sehen Innenpolitiker im Bundestag noch viele offene Fragen. Das wurde nach einer Sondersitzung des Innenausschusses deutlich.
2: Fast 3,5 Stunden dauerte die Videoschalte. Innenminister Dobrindt war dabei, auch die Chefs von Verfassungsschutz, BKA und Bundespolizei. Viele neue Erkenntnisse gab es aber wohl nicht. Wesentliche Fragen blieben unbeantwortet, sagt der Grünen-Abgeordnete Emmerich. Etwa die, warum der als Gefährder eingestufte Täter nach einem Gerichtsurteil frei herumlief. Auch ist weiter unklar, ob es weitere Beteiligte gab. Bei dem Anschlag am 25. Juli war eine Frau getötet worden, 31 Menschen wurden verletzt. Der Täter wurde tags darauf von der Polizei erschossen. Thomas Brock, Berlin.
1: Die EU-Staaten wollen nach ihrem Streit über die Migrationskrise in Ceuta künftig geschlossener auftreten. Außerdem wollen sie durch Frühwarnsysteme besser vorbereitet sein. Das teilten die Mitgliedsländer nach einer Videokonferenz der Innenminister mit.
3: Da Madrids liberale Einwanderungspolitik dafür verantwortlich gemacht. In Ceuta halten sich laut lokalen Behörden noch hunderte unbegleitete Kinder und Jugendliche auf. Minderjährige Migranten dürfen laut UN-Konvention nur rückgeführt werden, wenn eine angemessene Betreuung im Herkunftsland garantiert ist. Julia Macher, Barcelona.
1: Die Bundesregierung trifft Vorkehrungen, im Fall einer Rückkehr zur Wehrpflicht auch den Zivildienst wieder zu aktivieren. Doch Sozialverbände reagierten skeptisch. So erklärte der Paritätische Gesamtverband auf Anfrage der Deutschen Presseagentur, man trete für eine Stärkung der Freiwilligendienste ein. Die mögliche Wiedereinführung eines neuen Zivildienstes im Zuge einer Bedarfswehrpflicht dürfe aber nicht zulasten der Freiwilligendienste gehen. Ähnlich äußerte sich der Sozialverband Deutschland. Nach den katastrophalen Waldbränden an der französischen Atlantikküste wirbt die Region um eine schnelle Rückkehr der Urlauber. Die Wasser- und Luftqualität sei wieder in Ordnung und Strände, Campingplätze und Quartiere seien wieder geöffnet, ebenso wie alle Flughäfen und Bahnhöfe der Region, hieß es von den Touristikern. Alle Aktivitäten seien wieder möglich.
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1: Ich bin Tanja Wagner. Seit Aussetzung der Wehrpflicht 2011 gibt es faktisch auch keinen Zivildienst mehr. Nun trifft das Familienministerium Vorkehrungen für den Fall, dass sich die Lage ändert. Unionsfraktionschef Frei erklärte im NTV-Frühstart, dass er das für sinnvoll hält.
2: Dass sich das Bundesfamilienministerium mit allen Eventualitäten darauf vorbereitet und auf unterschiedliche Situationen und Szenarien vorbereitet, ist, glaube ich, sehr klug und richtig.
1: Sozialverbände reagierten skeptisch. Was die Debatte über einen verpflichtenden Wehrdienst angeht, gibt es laut Frei bisher keinen neuen Stand. Die EU-Staaten wollen nach ihrem Streit über die Migrationskrise in Ceuta künftig geschlossener auftreten. Außerdem wollen sie durch Frühwarnsysteme besser vorbereitet sein. Das teilten die Mitgliedsländer nach einer Videokonferenz der Innenminister mit. In der vergangenen Woche hatten nach Angaben der spanischen Regierung rund 72.000 Menschen von Marokko aus die spanische Exklave erreicht. Rund 70.000 der Migranten seien inzwischen nach Marokko zurückgekehrt. Wie geht es weiter im Konflikt zwischen dem Iran und den USA? US-Finanzminister Bessent hat eine mögliche Einigung mit dem Iran zur Öffnung der Straße von Hormuz in Kürze in Aussicht gestellt.
3: Schiffe, die frei und ungestört durch die Straße von Hormuz fahren. Glaubt man den Worten von US-Finanzminister Bessent, könnte es das schon bald wieder geben. Auch der Vermittler Katar gibt sich optimistisch, dass es bald eine Einigung geben könnte. Doch selbst wenn sich die USA und der Iran wirklich einigen, bleibt die Frage, wie nachhaltig ist das? Seit dem Kriegsbeginn Ende Februar hat noch keine Verabredung langfristig gehalten. Auch nach dem Rahmenabkommen vom Juni flammte der Krieg wieder auf. Franziska Spieker, Washington.
1: Bahnreisen blieben für Fahrgäste im Juli eine Geduldsprobe. Nur knapp mehr als die Hälfte der Fernzüge war ohne größere Verzögerungen unterwegs, teilte die Bahn mit. Grund sind die andauernden Probleme mit der Infrastruktur. Seit Monaten gibt es immer mehr Störungen an den Anlagen. Dazu kommen die vielen Baustellen.
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1: Ich bin Tanja Wagner. Bei der Aufklärung des tödlichen Anschlags am Rande des Berliner CSDs sehen Innenpolitiker im Bundestag noch viele offene Fragen. Das wurde nach einer Sondersitzung des Innenausschusses deutlich.
2: Fast 3,5 Stunden dauerte die Videoschalte. Innenminister Dobrindt war dabei, auch die Chefs von Verfassungsschutz, BKA und Bundespolizei. Viele neue Erkenntnisse gab es aber wohl nicht. Wesentliche Fragen blieben unbeantwortet, sagt der Grünen-Abgeordnete Emmerich. Etwa die, warum der als Gefährder eingestufte Täter nach einem Gerichtsurteil frei herumlief. Auch ist weiter unklar, ob es weitere Beteiligte gab. Bei dem Anschlag am 25. Juli war eine Frau getötet worden, 31 Menschen wurden verletzt. Der Täter wurde tags darauf von der Polizei erschossen. Thomas Brock, Berlin.
1: Die EU-Staaten wollen nach ihrem Streit über die Migrationskrise in Ceuta künftig geschlossener auftreten. Außerdem wollen sie durch Frühwarnsysteme besser vorbereitet sein. Das teilten die Mitgliedsländer nach einer Videokonferenz der Innenminister mit.
3: Madrids liberale Einwanderungspolitik dafür verantwortlich gemacht. In Ceuta halten sich laut lokalen Behörden noch hunderte unbegleitete Kinder und Jugendliche auf. Minderjährige Migranten dürfen laut UN-Konvention nur rückgeführt werden, wenn eine angemessene Betreuung im Herkunftsland garantiert ist. Julia Macher, Barcelona.
1: Die Bundesregierung trifft Vorkehrungen, im Fall einer Rückkehr zur Wehrpflicht auch den Zivildienst wieder zu aktivieren. Doch Sozialverbände reagierten skeptisch. So erklärte der Paritätische Gesamtverband auf Anfrage der Deutschen Presseagentur, man trete für eine Stärkung der Freiwilligendienste ein. Die mögliche Wiedereinführung eines neuen Zivildienstes im Zuge einer Bedarfswehrpflicht dürfe aber nicht zulasten der Freiwilligendienste gehen. Ähnlich äußerte sich der Sozialverband Deutschland. Nach den katastrophalen Waldbränden an der französischen Atlantikküste wirbt die Region um eine schnelle Rückkehr der Urlauber. Die Wasser- und Luftqualität sei wieder in Ordnung und Strände, Campingplätze und Quartiere seien wieder geöffnet, ebenso wie alle Flughäfen und Bahnhöfe der Region, hieß es von den Touristikern. Alle Aktivitäten seien wieder möglich.
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1: Ich bin Tanja Wagner. Seit Aussetzung der Wehrpflicht 2011 gibt es faktisch auch keinen Zivildienst mehr. Nun trifft das Familienministerium Vorkehrungen für den Fall, dass sich die Lage ändert. Unionsfraktionschef Frei erklärte im NTV-Frühstart, dass er das für sinnvoll hält.
2: Dass sich das Bundesfamilienministerium mit allen Eventualitäten darauf vorbereitet und auf unterschiedliche Situationen und Szenarien vorbereitet, ist, glaube ich, sehr klug und richtig.
1: Sozialverbände reagierten skeptisch. Was die Debatte über einen verpflichtenden Wehrdienst angeht, gibt es laut Frei bisher keinen neuen Stand. Die EU-Staaten wollen nach ihrem Streit über die Migrationskrise in Ceuta künftig geschlossener auftreten. Außerdem wollen sie durch Frühwarnsysteme besser vorbereitet sein. Das teilten die Mitgliedsländer nach einer Videokonferenz der Innenminister mit. In der vergangenen Woche hatten nach Angaben der spanischen Regierung rund 72.000 Menschen von Marokko aus die spanische Exklave erreicht. Rund 70.000 der Migranten seien inzwischen nach Marokko zurückgekehrt. Wie geht es weiter im Konflikt zwischen dem Iran und den USA? US-Finanzminister Bessent hat eine mögliche Einigung mit dem Iran zur Öffnung der Straße von Hormuz in Kürze in Aussicht gestellt.
3: Schiffe, die frei und ungestört durch die Straße von Hormuz fahren. Glaubt man den Worten von US-Finanzminister Bessent, könnte es das schon bald wieder geben. Auch der Vermittler Katar gibt sich optimistisch, dass es bald eine Einigung geben könnte. Doch selbst wenn sich die USA und der Iran wirklich einigen, bleibt die Frage, wie nachhaltig ist das? Seit dem Kriegsbeginn Ende Februar hat noch keine Verabredung langfristig gehalten. Auch nach dem Rahmenabkommen vom Juni flammte der Krieg wieder auf. Franziska Spieker, Washington.
1: Bahnreisen blieben für Fahrgäste im Juli eine Geduldsprobe. Nur knapp mehr als die Hälfte der Fernzüge war ohne größere Verzögerungen unterwegs, teilte die Bahn mit. Grund sind die andauernden Probleme mit der Infrastruktur. Seit Monaten gibt es immer mehr Störungen an den Anlagen. Dazu kommen die vielen Baustellen. Zahlreiche Instandhaltungsarbeiten mussten wegen der Hitze verschoben werden.
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1: Ich bin Tanja Wagner. Der Widerstand der Ostminister.